16-jährigen Max zum 18- bis 19-jährigen Max, als das Ganze für dich dann wohl doch nicht mehr so die Welt war, in der du dich wohlgefühlt hast oder das Ganze so anders wahrgenommen hast, als es da

0: Frage gestellt.
1: Genau. Also, was natürlich krass ist auf deinem Weg, lernst du immer wieder Menschen kennen, die das total schockiert und die halt dann auch da ansetzen wollen. Ob es jetzt, ich habe im Saturn damals gearbeitet, in Braunschweig. Der Geschäftsführer hat das irgendwann mitbekommen, weil dem natürlich auch eine Mail geschrieben wurde. Hat er mich hochgeholt, hat mich angesprochen und meinte, hey, das habe ich jetzt von Ihnen gar nicht erwartet. Und der hat oft das Gespräch gesucht. Das habe ich aber damals so noch gar nicht wahrgenommen. Aber so eine Menschen gab es halt viele, die gesagt haben, ey, ne, und lass doch mal reden und reflektier doch mal. Aber die hat man in der Regel immer zur Seite geschoben und gesagt, ja klar, willst du das jetzt? Willst du mich auf die, was man aus, ne, du willst mich vom richtigen Weg abbringen. Und ich habe dann aber auch durch die Arbeit natürlich ein komplett neues Umfeld gehabt. Und wir hatten viele Promotoren, die da selbstständig standen. Das waren ein Jiu-Jitsu-Kämpfer, der Türke ist, oder auch Engin, der ebenfalls Türke ist und war. Und dann hast du schon mal da neue Leute kennengelernt, mit denen du eigentlich ja so, also hätte ich es mir jetzt aussuchen können, hätte ich nicht mit ihm zusammenarbeiten wollen. Aber ich musste es quasi. Und habe dann aber mit den Leuten viel gesprochen, die sich natürlich auch für mich interessiert haben, weil die auch in der Regel nie mit so jemandem zu tun gehabt haben. Die haben dann auch gesagt, du bist eigentlich ein super korrekter Typ, nur dein Weltbild ist halt scheiße. Und dann hat so ein Prozess im Kopf stattgefunden von diesen vielen Punkten, auch in der Schule, in der Berufsschule damals eine Lehrerin, die sich da eingesetzt hat und Co., habe ich dann irgendwann angefangen zu reflektieren und viele Dinge einfach hinterfragt, gut, zum Guten hinterfragt am Ende, weil ich dann für mich festgestellt habe, ja, also die Schule kann jetzt hart gewesen sein, ne, aber es ist halt auch nur ein Beispiel von, ja, von entweder wenigen oder von verschiedensten Beispielen. Und das ist ja nicht überall so, aber in meinem Kopf hat so stattgefunden, ja, in allen Herrenländern, in allen Städten ist es so, dass unsere Jugend quasi runtergemacht wird, keine Chance mehr hat. Und diese vielen Punkte, die man gesehen hat, die hat man dann eben hinterfragt und festgestellt, dass manche Sachen doch gar nicht so sind, wie man sie sich vorstellt oder wie man sie gesehen hat. Oder auch, dass die Gewichtung darauf halt kompletter Bullshit ist. Also da fällt jetzt gerade kein Beispiel für diese Gewichtungsthematik ein, aber man hat Punkte für sich einfach so krass gesehen, die aber eigentlich halt absoluter Müll waren. Und dann habe ich mich angefangen, selber aus der Szene so ein bisschen zurückzuziehen. Das war auch nicht schlimm für die Leute, also die haben das akzeptiert. Für mich war es schon mal gut, weil man dann natürlich auch nicht mehr so in diesem Bann ist. Man ist nicht mehr so drin, man kriegt nicht mehr so viel mit. Das geht dann an einem so ein bisschen vorbei. Aber natürlich wirst du trotzdem noch zur Szene hinzugezählt. Also das hat nicht gereicht.
2: Gab es denn so einen Schlüsselmoment für dich, wo es wirklich dann Klick gemacht hat? Also,
1: ja.
2: Wo du.
1: Ich wollte nicht unterbrechen.
2: Du weißt doch, um was es geht, glaube ich.
1: Ich habe dann ja meinen Rückzug so ein bisschen ins Rollen gebracht, habe mich dann auch immer weiter distanziert. Das hat aber die Antifa natürlich gar nicht interessiert, weil für die ist das natürlich, ja gut, der beugt sich jetzt unserem Druck. So, der hat jetzt genug Repression erlitten, so, der jetzt will er einfach nicht mehr. Jetzt ist er, aber er ist ja trotzdem noch ein Nazi. Die hat das nicht gejuckt. Die haben mich trotzdem, wenn sie mich gesehen haben, gab es da Konflikte und es gab trotzdem noch einschlägige Berichte im Netz, die natürlich auch nicht gelöscht wurden, die auch immer wieder aufgekeimt sind. Wenn ich irgendwo vor Ort war, ich habe mich da zu der Zeit gerade selbstständig gemacht, dann ist man dann natürlich auch mal drüber gestolpert. Nee, zu der Zeit habe ich mich nicht selbstständig gemacht. Aber zu der Zeit haben wir sehr viel YouTube gemacht, wenn man das mal hier so einbringen darf. Und ein Beispiel ist, und da, das war so ein Schlüsselmoment für mich. Ich habe für mich nichts mehr mit den Rechten zu tun gehabt und auch nicht mehr so viel mit den Linken. Und wir haben in der Stadt so ein paar YouTube-Videos gedreht, wo wir versucht haben, Menschen zu helfen. Ne? Das war, ob wir jetzt einfach Menschen eine Freude gemacht haben oder wir hatten zu der Zeit die Warmnachtsbäume gesehen, weil das gerade zu der Zeit abging. Da war auch, wenn ich mich nicht zeitlich komplett täusche, war das auch so eine Zeit, in der diese Flüchtlingskrise so reingeschlagen hat, dass da auch sehr viele nach Deutschland gekommen sind. Und wir haben zusammen damals mit meiner Freundin und Freunden gesagt, wir machen Warmnachtsbäume. Da haben wir so einen bekannten Platz in Braunschweig, Bänder rumgewickelt und die Leute konnten dort quasi Spenden aufhängen. Und ich habe das damals promoted, habe dann natürlich auch ein YouTube-Video darüber gedreht und dann war die Problematik, dass die Linken gesagt haben, ey, hier ist ein Nazi, der will unter dem Deckmantel von was Gutem seine Meinung hier kundtun. Ich habe dann gesagt, ey, das ist nicht so, ich will wirklich nur was Gutes tun. Dann wurde ich gefragt, naja gut, aber was ist, wenn sich dort Flüchtlinge was wegnehmen? Dann habe ich gesagt, mir ist das ganz gleich. Jeder Mensch, der bedürftig ist, kann sich da was wegnehmen. Das haben die Rechten natürlich nicht gefeiert. Also stand ich auf einmal zwischen beiden Fronten. Und es hat auch nicht lange gedauert. Da wurden da die Sachen von den Bäumen gerissen und ich musste dann quasi dafür sorgen, dass das aufhört und weggeräumt wird. Aber da habe ich gemerkt, okay, hier muss irgendwas passieren. Ich kann nicht in diese für mich entspannte Position gehen und sagen, ich habe damit nichts mehr zu tun. So, ich musste eine Bestellung beziehen. 10 Jahre später finde ich meine Post von damals auch sehr cringe, aber es war damals einfach genau der richtige Moment. Ich habe dann ein Statement auf Facebook gepostet, wo ich mich klar von der rechten Szene distanziert habe und gesagt habe, dass dass ich da mich da nicht mehr zugerissen sehe, dass ich sehr viel reflektiert habe und dass ich mir wünschen würde, dass das andere auch tun.

0: Und das war ein Schlüsselmoment, weil ich danach auch angefangen habe, mit Exit zusammenzuarbeiten. Weil dann ist die Welt komplett um mich hereingebrochen. Die Rechten, die mir geschrieben haben, du scheiß Aussteiger, was soll das, du Verräter. Die Linken, die das nicht ganz geglaubt haben. Und dann bin ich auf Exit, das ist eine Aussteigerorganisation, zugegangen. Und die haben mir nochmal sehr viel geholfen.
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1: Stück für Stück radikalisierte sich Maximilian Kelm in seiner Jugendzeit und wurde zum Neonazi.
2: Ja, mit 19 Jahren lernte er bei der Arbeit Engin kennen, ein Ausländer. Dann setzte sein Reflexionsprozess ein und er deradikalisierte sich und lernte seinen Hass loszulassen. Schwierig in der rechten Szene.
1: Gab es denn dann Momente, in denen du Angst hattest? Weil ich meine, du hast es gerade gesagt, ne, du bist angefeindet worden. Vor allem natürlich von deinen ehemaligen Kumpels aus der rechten Szene, die gesagt haben, hey, du Verräter. Gab es da tatsächlich Momente für dich, wo du gesagt hast, boah, jetzt habe ich Schiss um mein Leben oder wie auch immer?
3: Zu der Zeit habe ich gut Sport gemacht. Ich habe nicht wirklich Angst vor den Leuten an sich gehabt. Ne? Klar, wenn da jetzt 5, 6, 7 Leute vor deiner Haustür stehen, das wäre schon krass gewesen. Das habe ich aber damals so gar nicht wahrgenommen, weil ich auch das Gefühl hatte, ich war ein trotzdem sehr sympathisch, charismatischer Typ und da kommt jetzt keiner und haut mir nur deswegen aufs Maul, sondern es haben ja auch viele dann noch im Nachhinein geschrieben und haben gesagt, hey, was ist das? So schade, dass du gehst und bla. Wie konnte das passieren, dass man dich auf die falsche Seite jetzt zurückgeholt hat, vermeintlich? Ich hatte eher zu der Zeit immer noch sehr viel Angst und Respekt vor der Antifa, weil die einfach viel besser organisiert waren. Ne? Wenn da was anstand, ich habe mein Auto damals, ich habe einen GTI gehabt, den habe ich straßenweiter geparkt, weil ich Angst hatte, dass die Reifen zerstochen werden. Bin teilweise auch mit einem Schlagstock nach Hause gegangen oder zumindest mit Quarzhandschuhen in der Tasche, dass man sich im Notfall verteidigen könnte. Erst als ich dann diese erste Dokumentation gedreht hatte mit dem Y-Kollektiv und auch mit Exit näher zusammengearbeitet habe, die mir genau im richtigen Moment die Beratung gegeben haben, die gesagt haben, ey, wenn dich jetzt jemand zusammenschlägt, einer von den Faschos, dann hat er dich zusammengeschlagen. Ist das vielleicht eine Körperverletzung? Wenn die dir vorher schreiben, wenn die dich anrufen, wenn die dir im Internet drohen, dokumentiere das. Das ist unfassbar wichtig, weil dann ist es nicht mehr einfach nur eine Straftat, sondern ist das auch politisch motiviert, weil du ein Aussteiger bist. Und zu der Zeit hat die Szene neue Leute bekommen und dann ist genau das passiert. Die haben im Internet gedroht, haben gesagt, ey, wenn wir dich sehen, ne, dann gibt es Schläge. Ich habe die Screenshots teilweise heute noch auf dem Handy. Und ich bin dann natürlich aber, ich bin nicht zur Polizei gerannt, aber ich bin dann auch mit der Tatsache, dass ich den Jungs gerade erkläre, ey, kannst mich gerne abfangen und zusammenboxen, aber dann wird es für euch nicht mehr so entspannt aussehen, weil bislang konnte man diese Jungs nie kriegen, weil die einfach wahllos dann ein paar Linke zusammengeboxt haben. Da hat die Stadt, warum auch immer, und unser Gericht in Braunschweig einfach entschieden, das ist nicht so schlimm. Und die sind immer wieder auf freien Fuß gesetzt worden. Und da ist denen vielleicht auch bewusst geworden, okay, das sieht jetzt hier anders aus, wenn wir jetzt hier einen Aussteiger uns schnappen. Das kann für die vielleicht auch krasser aussehen. Oder ich hatte einfach auch nur Glück, dass sie mich nie richtig gekriegt haben. Ne? Aber gab Situationen, ich habe damals, die Geschichte habe ich glaube auch schon mal erzählt, ich habe mein Objektiv damals kaufen wollen und hatte das Geld bar, musste das Konto einzahlen, dann bin ich mit 2.800 Euro in meiner Jackentasche zur Bank gegangen, AirPods drin und dann wurde ich auch von hinten quasi in den Schwitzkasten genommen und es war damals vom Rewe, auch sehr bekannter Neonazi, werden sich jetzt sehr feiern, wenn sie das hier hören und der mich dann auch vollgequatscht hat, weil ich zu der Zeit sehr viel mit, ich habe Rap-Videos gedreht, er gesagt hat, was machst du mit den Kanaken-Rap-Videos, du Aussteiger und so und dann habe ich mich in den Rewe geflüchtet, der war da mit zwei anderen Leuten, die ich noch nie gesehen habe, die auch relativ groß und stark aussahen, da ist mir natürlich der Arsch auf Grundeis gegangen. Also da dachte ich, was mache ich jetzt? Bin trotzdem nicht auf die Idee gekommen, mal die Polizei zu rufen, sondern habe mir dann im Endeffekt eine Flasche gekauft und mit der Flasche in der Tasche bin ich raus und habe natürlich jetzt gedacht, die fangen mich. Ich habe Glück gehabt einfach. Ne? Also das war so die eine der wenigen Situationen, wo ich sage, das hätte auch richtig mies nach hinten losgehen können.
1: Ich habe bei dir jetzt auch ein paar Tattoos gesehen auf der Hand. Hattest du Tattoos mit rechten
2: Symbolen,
1: Aussagen?
3: Ja, genau. Also wir waren damals saufen, man kann es nicht anders sagen, und einer konnte tätowieren und der hat dann gesagt, so komm, jeder jetzt hier, ne, wir hauen uns jetzt hier mal eine Triskele aufs Handgelenk. Das war natürlich, gestern habe ich jemandem erst die Tattoos gezeigt und dachte so, Alter, was habe ich mir damals dabei gedacht, ne, aber es war dieses, da war so, ja, das fällt auf und da weißt du genau, wenn das jemand sieht, dann weiß der, wer du bist, dann weiß der, wo er steht, ne, und wer dir gegenübersteht. Das habe ich dann natürlich auch covern lassen. Da hatte ich hier am Handgelenk quasi eine Triskele. Am Bein, an der Wade habe ich immer noch ein Tattoo aus der Zeit. Es ist nicht so aussagekräftig, dass das jetzt unbedingt jeder versteht. Ich glaube, ich würde noch nie jetzt, also ein, zweimal im Jahr werde ich darauf angesprochen, dass jemand sagt, ey, was ist das für eine Symbolik? Aber dann kommen wir ins Gespräch, erklärt es und dann ist gut. Es wird auf jeden Fall nochmal irgendwann gecovert. Aber ich sage auch, covern und nicht lasern, weil Es wird sehr schmerzhaft, aber da muss ich dann auch durch. Das ist dann die Rechnung, die ich zahle am Ende, sage ich. Ne? Dafür, dass ich mich mit 17 dazu entschieden habe, zu sagen, ich hau mir das halt aufs Bein. Dann muss ich jetzt durch und kann es nicht löschen. Ich kann die Geschichte nicht löschen, sondern ich kann was Besseres draus machen.
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1: Ich bin ein Produkt in dieser Gesellschaft und wenn ich nicht funktioniere, werde ich ausgetauscht. Das waren die Gedanken von Maximilian Kelm. Ja, und mit diesen Gedanken steigerte er sich rein in die rechtsextreme Szene.
2: Ja, und wir sprechen heute über die große Angst des Austauschs und wie er es dann schlussendlich geschafft hat, dem Ganzen den Rücken zu kehren.
3: Was bereust du denn jetzt eigentlich am meisten? Also bereust du sozusagen dich damals in diesen Sog der Neonazis hast reinziehen lassen? Oder also was sind jetzt so deine Gedanken jetzt so im Nachhinein?
4: Das wäre ein Gedanke. Ich muss aber sagen, eigentlich bin ich stolz, so doof es klingt, weil ich bin in einer Zeit, in diese Zeit gekommen, wo man als Jugendlicher super empfänglich ist für alle möglichen Strömungen. Ich hätte ja auch, also so banal es klingt, ich glaube, das Gemeinschaftsgefühl hätte mir auch die Freiwillige Feuerwehr geben können oder einen Fußballverein. Aber ich bin so mies gelandet, dass ich da gelandet bin. Und dann mit 18, und ich habe mit 18 gedacht, ich bin der erwachsenste Mensch der Welt. Ich habe verstanden, wie der Hase läuft. Wenn ich heute zurückblicke, jetzt, wo ich fast 30 bin, denke ich mir, oh, war ich noch grün hinter den Ohren. Und dass ich es in der Zeit geschafft habe, da rauszufinden und nicht nur da rauszufinden, sondern aus dieser Erfahrung heraus ja auch noch Wissen weitergebe. Ich habe super viele Interviews, quasi so wie wir jetzt sprechen, habe ich mit super vielen Schülerinnen, die mich auf Instagram kontaktieren und sagen, ey, für ein Projekt in der Schule muss ich da so ein bisschen, ne, kann ich bitte mit dir mal ein Interview führen? Und quasi aus diesem Mist, was Gutes zu machen, indem du Leuten quasi helfen geben kannst, indem du Wissen vermittelst. Das ist schon irgendwas, da sage ich, das ist es nicht optimal gelaufen, aber ich mache zumindest das Beste draus. Was ich wirklich bereue, man hat auch in der Zeit ein, zwei Leute kennengelernt, die man auch in diese Szene gebracht hat, die vielleicht erst damit gar nichts zu tun hatte, aber mir wurde es damals ja auch im Flyer vorgeworfen und so war es auch. Du hast manchmal mit Leuten in der Schule gesprochen oder Leute kennengelernt in der Disse und hast gesagt, ey, guck mal, wir machen dies und das. Und ich weiß es heute nicht mehr, aber ich gehe davon aus, da waren einige dabei, die sich auch stark organisiert haben, zu wissen, dass ich die da reingebracht habe, ich irgendwann aber zum Glück die Reißleine ziehen konnte und die sind jetzt noch da und sind auch nur durch einen beschissenen Kontakt da gelandet und gehen da jetzt aber voll auf und die Zukunft von denen ist halt im Sack, ne? Also da ist nichts mehr zu holen, so. Da kannst du dich, die können sich teilweise auch nicht mehr reinwaschen, da sind Leute dabei, die wirklich massivst organisieren und auch im sehr, sehr Rechten, so. Klar, irgendwo kann ich mir auch sagen, ich habe das ja nicht in denen zum Vor, also ich habe das ja nicht gefördert, so ich, aber die haben sich ja selber auch irgendwo gefunden, aber durch mich kam diese erste Berührung zustande. Das ist natürlich manchmal so ein Gedanke, da denkt man sich, boah, was habe ich denn da getan, ey, ne?
2: Und inwieweit hast du heute denn noch mit Anfeindungen der rechten Szene zu kämpfen? Gibt es da heutzutage noch immer mal wieder so, keine Ahnung, versteckte Nachrichten oder auch offene Nachrichten, dass, keine Ahnung, sich da irgendwie jemand bei dir meldet und sagt, ey Freund, pass mal auf, so nicht?
4: Also durch die Dokus verirrt sich natürlich, und es wird auch durch den Podcast passieren, verirrt sich natürlich immer mal wieder jemand auf mein Profil, aber das kann ich nicht ernst nehmen. Das sind dann meist anonyme Profile, die dann einfach nur irgendeinen Mist schreiben. Die Jungs aus Braunschweig, die dort aktiv sind, ist auch schon länger ruhig geworden, aber die haben in der Vergangenheit immer mal wieder geschrieben. Von den wildesten Sachen, ne? Wenn wir irgendwie in der Stadt essen waren, ich bin ja nach Hamburg dann gezogen, aber wenn ich mal in Braunschweig bin, die Familie besucht habe, dann kamen da schon auch oft sehr schräge Nachrichten, so, naja, wo bist du denn? Wir besuchen dich und sowas. Aber ich glaube, dass denen auch bewusst ist, dass sie sich damit auch keine Freude, keinen Gefallen tun. Was wirklich krass ist, ist, dass die Antifa sehr ruhig geworden ist. Und ich denke mir am Ende ja auch aus einem guten Grund. Im Endeffekt haben sie ja nicht erreicht, was sie erreichen wollten, aber es ist ja das Beste passiert. Jemand, der in der rechten Szene war, ist raus und gibt sein Wissen ja auch preis. Viele sind ja so, die sagen dann, nee, das mache ich nicht, weil ich will die alten Kameraden nicht verraten. Und vielleicht ist das auch so ein Grund, warum die Antifa mir da jetzt wirklich auch das Leben wieder lässt, ne? Also es war ja zwischendurch wirklich ein krasser Psychoterror auch. Aber auch da ist es sehr ruhig geworden.
2: Und jetzt, wenn wir mal drüber sprechen, weil es gibt bestimmt auch viele, die auf den Podcast stoßen, weil sie vielleicht ja bei ihrem Nachwuchs, bei den Kindern, bei den Bekannten, bei vielleicht auch Freunden merken, okay, irgendwas entwickelt sich da in eine ganz komische Richtung. Jetzt hast du gesagt, wenn man mit dir damals darüber gesprochen hat, hättest du es vielleicht eher noch schlimmer gemacht, weil du gesagt hättest, auf gar keinen Fall lasse ich mir von dir irgendwas sagen, jetzt erst recht. Gibt es denn trotzdem Tipps, die du jetzt vielleicht an Eltern oder an sonst jemanden richten kannst, die sich jetzt gerade diesen Podcast anhören und sagen, ich glaube, mein, wer auch immer, ist gerade auch auf dem Weg in so ein rechtes Milieu?
4: Ich glaube, also es ist ein ganz, ganz schwieriges Thema und ich habe noch nie so die richtige perfekte Antwort dafür gefunden, weil es auch natürlich auch ein individueller Fall ist. Ich glaube, was schon mal sehr gut ist, ist, wenn man, es ist halt auch schwierig in so einem jungen Alter, aber wenn man vielleicht schon vorher auch ein Verständnis dafür schafft, welche Strömungen gibt es. Man muss ja jetzt nicht so seinem 15-jährigen Kind brutal erklären, welche politischen Richtungen es hier gibt. Aber so wie ich damals mit dem Nationalsozialismus in Berührung gekommen bin, in der Schule, in der Realschule damals, das war so ganz kurz angeschnitten und es hat mehr Interesse geweckt bei mir, mich damit zu beschäftigen, als dass es mich aufgeklärt hat. Ich glaube, wenn man vielleicht schon vorher mit Aufklärung einfach so einem Grundverständnis auch für, was gibt es politisch, ich bin kein Vater, es werden vielleicht Leute sagen, so mein Sohn ist 15, ich werde ihm jetzt nicht politisch erzählen, wie der Hase läuft. Ne? Aber ich glaube, so ein Grundgefühl dafür schaffen, machen wir mit Sexualkunde ja auch, was so in der Welt abgeht, unserem Kind vielleicht schon mal vorab so ein bisschen die Warnung zu geben, ne? Dass sicherlich auch Menschen auf dich zukommen könnten. Und dann würde ich sagen, ist es auch bei mir natürlich der Fall gewesen, ich war schon relativ tief drin, als das erst nach außen gekommen ist, da war es zu spät. Aber ich kann mir schon vorstellen, dass wenn man mich in der früheren, im früheren Stadium angesprochen hätte, dass man da noch was hätte bewirken können, ne? dass man da so ein bisschen Ängste rausrücken hätte können. Oder selbst wenn, ganz banal gesagt, selbst wenn ich dann doch auf eine andere Schule gegangen wäre, hätte ich mich in diesen Gedanken nicht mehr so verschwören können, da hätte vielleicht auch das schon was bewirkt. Aber ich habe da natürlich damals nicht mit meinen Eltern drüber gesprochen, sondern erst als es dann soweit war.
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2: Ich kann meine Geschichte nicht löschen, aber ich kann was Besseres draus machen. Ja, das sagt unser heutiger Gast Maximilian Kelm. Er ist nämlich ehemaliger Neonazi.
3: Ja, und Max hat uns gerade erzählt, dass er über seine Arbeit Engin kennengelernt hat. Engin kommt aus der Türkei, also ein Ausländer, das eigentliche Feindbild von Max. Aber durch ihn lernte er seinen Ausländerhass loszuwerden und dann hat er seine Einstellung komplett reflektiert.
2: Und jetzt interessiert mich natürlich, was ist denn heute mit Engin passiert, der quasi als eine der Schlüsselpersonen ja zu deinem Entradikalisierung oder wie nennt man das denn, zum Ausstieg. Die ganze Zeit reden wir von Ausstieg.
4: Lass dir das nicht hören, der fühlt sich bestimmt sehr gut, wenn er das hört. Also es war nicht nur Engin, sondern ich muss auch wirklich ein großes Lob an den Geschäftsführer, an den ehemaligen Geschäftsführer damals von meiner Arbeit aus dem Saturn aussprechen, der mich wirklich quartalsweise hochgenommen hat. Der hat mir manchmal Filme gegeben, die Pianist zum Beispiel, also die habe ich mir dann nicht reingezogen. Ich dachte, was will der denn? Aber irgendwann war das Interesse doch da. Und also da muss ich auch ein großes Lob aussprechen, weil er hätte mich auch einfach kündigen können oder hätte mich auch einfach, macht hier seine Arbeit, mir ist alles scheißegal. Also da wirklich auch nochmal ein großes Lob an meinen alten Chef. Und Engin ist heute noch nach wie vor mein bester Freund, ist jetzt gerade dabei auszuwandern, aber ist natürlich auch sehr happy, wie das alles passiert ist. Und ich habe auch seine Familie später kennengelernt. Ne? Also es ist so, weiß ich gar nicht, ob die alle wissen, wer ich mal war oder was ich mal war, aber es ist dann natürlich irgendwie, ja, ein schönes Gefühl teilweise auch, ne? Weil das hätte ich mir vor 12 Jahren nicht vorstellen können. Also es ist schon...
2: Ja, ich wollte gerade sagen, das ehemalige Feindbild ist heute dein bester Freund. Ich glaube, dass du damit mit 15, 16 dir gedacht hast, auf gar keinen Fall werde ich mit so einem Typen auch nur ansatzweise freiwillig sprechen. So. Und heutzutage zu sagen, ist mein bester Freund, ich glaube, das ist absolut ein Zeichen dafür.
4: Ich habe ja jetzt auch beruflich durch meine Fotografie, Videografie, ich bin im Sport unterwegs, habe ich natürlich viel mit allen Nationen der Welt zu tun. Und wir haben einen Athleten bei uns aus Hamburg, der ist Pakistaner, auch, also ne, das trägt er auch nach außen. Auf Wettkämpfen tritt er auch quasi für Pakistan an. Und da machen dann manchmal so Leute auch den Joke und sagen, ja hier, der Paki in der diffamierenden Form und der Nazi so. Ne? Und wir haben das auch mal tatsächlich einfach auch für uns so gespielt, weil die Leute, ja, die das ist natürlich so angeeckt, aber du konntest so viel in dem Moment aufklären und erzählen, dass das war schon auch eine wilde Kombi und ist für viele auch sicherlich eine verstörende Kombi, dass er, der sehr, sehr krass auch darunter leidet, dass er natürlich auch sehr oft von der Polizei angehalten wird und sehr viel Ausländerfeindlichkeit erlebt hat, dann mit so jemandem wie mir abhängt. Und unsere erste Begegnung war auch zu einer Zeit, da war die Y-Kollektiv-Doku nicht draußen, so da konnte man über mich noch herausfinden, dass ich Nazi bin, da stand nicht mehr im Netz. Und er hat mir damals auch erzählt, als er mich das erste Mal auf einem Event gesehen hat, dachte er, was ist das eigentlich für ein Nazi hier, ne? Für ein verkappter. Aber wir sind dann trotzdem auch da, wie mit Engin wild zusammengekommen, auf ein Event gefahren zusammen und man hat sich kennengelernt und zusammengearbeitet und das hat bis heute halt Substanz. Ne? Aber es ist halt diese wilde Mischung. Also ich bin eigentlich genau das, ich war mal genau das, gegen was er heute am Ende des Tages auch irgendwie kämpft und mit was er zu kämpfen hat.
3: Was mich jetzt noch interessieren würde, du hast es schon mal vor allem am Anfang ein bisschen anklingen lassen und zwar Thema AfD. Letztens erst ein Interview gesehen mit Parteichef Tino Chrupalla, der sagt, es gibt keine Extremisten in der Partei. Du hast ja sozusagen alles kennengelernt, was man so im Rechtsextremismus kennenlernen kann. Jetzt würde mich mal interessieren, wie siehst du das?
4: Ich finde es dahingehend interessant, weil für die wirklich Rechten, die schon auch immer vielleicht auch NPD gewählt haben oder die Rechte, ist das jetzt ein gefundenes Fressen, weil das ist endlich in Anführungszeichen mal eine Partei, die sich gesellschaftlich so positioniert hat, dass sie Fuß fassen, weil das tun sie leider. Sie fassen leider Fuß bei den Leuten, die keine Alternative sehen. Ne? Ich kriege das auch super krass jetzt, die kriegen genau die Leute, die sehr extrem sind, aber kriegen, und das ist der viel schlimmere Faktor, ich meine, die NPD gibt es auch schon seit weiß nicht wie vielen Jahren und die haben nie wirklich irgendwas bewirkt und waren nie wirklich repräsentiert. Aber die AfD schafft es ja gerade mit einem absoluten Vorsprung da teilweise, sich Fuß zu fassen. Und das eben, weil sie die Mitte ranholen, ne? Die Leute oder natürlich auch den rechten Bereich, aber ich sehe viele Leute, die sagen, und das ist so traurig, weil ich auch manchmal nicht weiß, was du darauf antworten sollst, die sagen, was soll ich wählen? Die Parteien, die gerade am Drücker sind, die nun für viele versagen, so, ne? Oder soll ich die CDU wählen, die lange Zeit versagt hat und die natürlich jetzt irgendwie sich gegen alles stellt, was die Ampelregierung macht? Das habe ich die beiden Möglichkeiten. Und ich kann manche Gedanken verstehen. Ich habe auch manchmal das Gefühl, dass unsere Politik ein bisschen schräg unterwegs ist. Aber dass ich jetzt sagen würde, ich wähle deswegen die AfD, das passiert nicht. Aber es gibt unfassbar viele, die sagen, es ist die Alternative, weil es keine andere Alternative gibt. Und ich glaube, deswegen ist die AfD so massiv gerade am Gewinnen und am Punkte machen, weil die Leute sagen, das ist nicht mehr dieses, ich möchte ein Statement setzen, sondern die Leute sagen, ich habe halt wirklich keine Alternative. Was ich nicht verstehen kann, weil mir gibt es eine Alternative, aber es ist nicht die AfD so, ne? Und das finde ich krass. Und was mich dann noch viel mehr schockiert ist, man hat es jetzt bei den Bauern mitbekommen, oder in so vielen Themen, dass die AfD eigentlich, und das schockiert mich, das Thema, das hatten wir vor kurzem erst, dass die AfD eigentlich gegen diesen Punkt steht, wofür die Bauern auf die Straße gehen. Also das kann niemals eigentlich funktionieren. Aber die Leute lesen sich nicht durch, die Leute recherchieren nicht und verstehen nicht, dass sie eigentlich gerade eine Partei unterstützen, die, wenn sie am Drücker ist, den Bauern oder auch den Pflegekräften halt noch viel mehr in den Arsch tritt. Ne? Und das schockiert mich so, weil ich das Gefühl habe, sind die eigentlich alle bescheuert? So? Sind alle bekloppt geworden? Ne?
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2: Heute Nacht sprechen wir mit Maximilian Kelm, einem ehemaligen Neonazi. Er erzählt uns heute seine Geschichte, wie er der rechten Szene den Rücken kehren konnte.
3: Ja, und gerade haben wir mit ihm auch über die aktuelle Politik und die AfD gesprochen.
4: Ja, ich glaube, es ist einfach so dieser Trotz, ich wähle jetzt die AfD, beschäftige mich damit überhaupt nicht. Höre bloß, okay, die würden alles anders machen. Okay, zack, zack, Kreuz gesetzt irgendwie. Ich glaube, das ist, wie du sagst, da hat sich keiner auch nur ansatzweise das Parteiprogramm durchgelesen, geschweige denn angeguckt. Ich glaube, viele wissen nicht mal, dass es ein Parteiprogramm gibt. Aber das ist genau das, was du sagst, so dieser Trotz. Es muss sich was ändern, es muss irgendwas anders sein. Und zack, ist das Kreuz bei der AfD gemacht.
5: Ich habe den Namen von dem Politiker gerade, das Gesicht vor Augen, aber den Namen, den du gerade eben erwähnt hattest.
3: Tino Chrupalla.
5: Der läuft natürlich aber auf TikTok auch ab und an mal über den Weg, weil bei TikTok ist ganz krass. Du schaust dir ein Video an und bist sofort in einer anderen Bubble. Und da ging es dann auch, da wurden dann teilweise Reden auseinandergenommen von ihm oder auch Reden analysiert. Und es ist natürlich krass. Er sagt oft Dinge, die ich wie die Musik finde. Da gibt's harmlose Sachen, wo sich viele vielleicht auch wiederfinden, wo vielleicht auch wir jetzt sagen würden: Na gut, die Rede ist jetzt also, ne, wenn es um ich habe jetzt kein Beispiel, ne, aber da sind sicherlich Sachen dabei, die er sehr smart, sehr eloquent auch zum Vorschein bringt, womit er dann natürlich Leute kriegt. Und dann hast du natürlich auch teilweise Reden, wo du dir denkst, Alter, was geht denn jetzt ab? Aber das hinterfragst du dann vielleicht auch gar nicht mehr. Genauso am Ende wie bei der Musik, das fängt sachte an und irgendwann hörst du dir ja die krasseste Scheiße ran. Ne?
3: Wie gefährlich hältst du die Partei?
5: Ja, brutal. Also ich muss auch gestehen, dass ich das noch gar nicht so richtig einschätzen kann. Weil erstmal angenommen, die AfD kommt hier an den Drücker. Ich bin der Meinung, so etwas wie die NSDAP, das wirst du aufgrund der Neuzeit nicht nochmal hinkriegen, hoffe ich, ne, dass da eine Partei wirklich so an den Drücker kommt, so die Position besetzt, dass man die auch nicht mehr wegkriegt und dass es hier halt vielleicht auch wirklich in Richtungen geht, die unschön werden könnten. Aber ich frage mich auch, was ist, wenn es doch in Richtungen geht, in denen es unschön wird? Das sind erst wahrscheinlich Ausländer. Und was ist denn mit Systemen, was ist denn mit so Querulanten wie mir, mit Aussteigern, die sich dagegen stellen? Was erwartet solche Leute? Ich hoffe aber einfach, dass durch die Medien, durch die Aufklärungsarbeit, die geleistet wird, und auch, dass selbst wenn härtere Schritte kommen würden, politisch gesehen, dass da einfach auch die Weltpolitik und auch die europäischen Länder einfach sagen, ey, das, was da in Deutschland abgeht, Das geht nicht, ne? Da muss was passieren.
3: Jetzt vielleicht die Frage: Ist für dich Björn Höcke, ist der ein Nazi für dich?
5: Ja, wobei ich neulich ein ganz unangenehmes, ich liebe diese Parteivorsitzenden, die dann so auf TikTok cool sein wollen, weil sie da die Jugend rankriegen und so. Die machen da so cringen Content, dass ich mir manchmal auch denke, also was bist du denn auch für ein Nazi, ne? Also macht er da mit so einer 20-Jährigen ein Video und dann hast du das. Also ja, also für mich ist es Nazi, aber das sind alles so eine Gestalten. Da denke ich mir, da ist schon so viel Erde verbrannt, auch wenn man da mal sich die Leute anguckt und sieht, was die sonst so machen, dass ich gar nicht verstehen kann, warum so viele Leute für denen eine Sympathie hegen. Also es ist ganz krass.
2: Jetzt im Abschließen nochmal die Frage, wie sieht dein Leben denn heute aus? Ich habe jetzt vieles gehört, viel unterwegs, Filmen, Fitness, Dings hier. Was machst du heute?
5: Ich könnte meinen Job vielseitig beschreiben, aber am Ende des Tages habe ich die glückliche Position, dass ich mit Sportlern aus der ganzen Welt quasi Content erschaffe. Ob es für meine eigene Marke ist oder für fremde Marken aus allen möglichen Ländern. Ich habe heute mit den verschiedensten Ländern arbeite ich zusammen und das macht mich super glücklich. Also es ist mir auch erst im Laufe der Zeit bewusst geworden, was das auch für ein Wandel ist. Ne? Also das hätte ich mir jetzt vor 12 Jahren auch nicht vorstellen können. Und da bin ich super dankbar für, dass ich da quasi die Möglichkeit habe, auch über den Sport hinaus, also der Sport ist ja auch einfach ein Riesenträger, dann so eine Geschichten teilweise von Menschen erzählen zu können. Und das ist so im Endeffekt das, was ich aktuell mache. Genau.
2: Also quasi das Feindbild von damals ist heute dein täglich Brot. So kann man sagen, ja.
5: Das ist wild.
3: Du hast diesem Ganzen abgeschworen und du machst aus deinen Erfahrungen, deinen schlechten Erfahrungen, jetzt was Gutes und leistest Aufklärungsarbeit und auch hier jetzt heute bei uns. Das freut uns sehr, dass du dabei gewesen bist.
5: Ja, ich finde, das bin ich dann auch der Gesellschaft am Ende schuldig. Wenn die Gesellschaft mich wieder akzeptiert, dann muss ich aber auch meinen Teil dazu beitragen.
3: Das ist ein wunderbares Schlusswort gewesen.
2: Absolut. Absolut.
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1: Wir auf jeden Fall auch. Du trägst auf jeden Fall dazu bei oder hast jetzt auch hier in unserem Podcast dazu beigetragen, zumindest ein bisschen Aufklärungsarbeit zu leisten, was die rechte Szene mit einem machen kann und vor allem, wie leicht es auch ist, sozusagen ja, in diese Szene zu rutschen mit einfachen Parolen auf tatsächlich ja auch schwierige politische Themen, auf die es ja teilweise auch keine einfache Antwort gibt. Man wünscht sich ja als Mensch immer einfache Antworten, aber die gibt es leider nicht immer. Ja.
2: Nee.
1: Und das ist sozusagen die Gefahr, mit der tatsächlich die Rechtsextremisten da auch spielen. Und tatsächlich auch Erfolg haben.
3: Ja, das ist leider der Fall, ja. Max, vielen Dank, dass du in unserer Folge heute ja Rede und Antwort gestanden hast. Und jetzt im Abschließen nochmal die Frage, wie sieht dein Leben denn heute aus? Ich habe jetzt vieles gehört, viel unterwegs, Filmen, Fitness, Dings hier. Was machst du heute?
2: Ja, also ich könnte meinen Job vielseitig beschreiben, aber am Ende des Tages habe ich die glückliche Position, dass ich mit Sportlern aus der ganzen Welt quasi Content erschaffe, ob es für meine eigene Marke ist oder für fremde Marken aus allen möglichen Ländern. Und das wird mir manchmal gar nicht so bewusst, aber ich habe mit allem zu tun. Also ob es Athleten aus Deutschland sind oder ich lerne Menschen aus Oslo kennen, aus Serbien, wir haben einen serbischen Athleten, dann kriegst du von dem mal mit, wie es bei denen auch läuft, weil du hast kaum Connection sonst irgendwie dahin, außer wenn ein Serbe hier in Deutschland lebt, aber wirklich jemanden, ne, der aus dem Land kommt. Und das ist im Endeffekt, ich habe heute mit den verschiedensten Ländern arbeite ich zusammen und das macht mich super glücklich. Also es ist mir auch erst im Laufe der Zeit bewusst geworden, was das auch für ein Wandel ist. Ne? Also das hätte ich mir jetzt vor 12 Jahren auch nicht vorstellen können. Und da bin ich super dankbar für, dass ich da quasi die Möglichkeit habe, auch über den Sport hinaus, also der Sport ist ja auch einfach ein Riesenträger, dann so eine Geschichten teilweise von Menschen erzählen zu können. Und das ist so im Endeffekt das, was ich aktuell mache. Genau.
3: Also quasi das Feindbild von damals ist heute dein täglich Brot. So kann man es sagen.
2: Kann man so sagen, ja. Das ist wild. Und viele von denen wissen auch gar nicht, also ich glaube, dass Lazar Djukic aus Serbien überhaupt nicht weiß, was ich früher mal gemacht habe. Ne? Ja. Der würde ihn jetzt nicht verstören, wenn ich ihm das erzähle. Er wäre wahrscheinlich auch sehr interessiert, aber es ist halt so krass, weil es geht an so einen Leuten dann jetzt auch einfach vorbei. Ne? Wenn man diese Geschichten dann aber auch einfach, wenn ich es nie erzählt hätte.
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4: Ich bin Katrin Müller. Beim bundesweiten Warntag werden am Vormittag um 11 Uhr wieder Alarmsysteme für den Kriegs- und Katastrophenfall getestet. Um diese Zeit sollen Handys schrillen und Sirenen heulen. Eine Dreiviertelstunde später folgt die Entwarnung. Der Warntag findet einmal jährlich statt, um zu testen, ob die Behörden die Menschen in Deutschland im Notfall erreichen können. Nach einer Serie von Sabotageangriffen auf das Stromnetz in mehreren Bundesländern kommt der tatverdächtige 48-Jährige in Haft. Es wurde Haftbefehl gegen den Mann erlassen. Die Staatsanwaltschaft wirft ihm unter anderem das Herbeiführen einer Sprengstoffexplosion, die Störung öffentlicher Betriebe und die Zerstörung wichtiger Arbeitsmittel vor.
5: Der Verdächtige soll an mehreren Orten in Nordrhein-Westfalen, Brandenburg und Sachsen versucht haben, Stromleitungen in der Nähe von Kohlekraftwerken zu sabotieren. In einigen Fällen ist ihm das gelungen. Mit selbstgebauten Raketen soll er einen Draht über Hochspannungsleitungen geschossen haben. Mindestens zweimal kam es dadurch zu Kurzschlüssen und einzelne Blöcke von Kraftwerken wurden lahmgelegt. Der 48-Jährige soll Bekennerschreiben in seinem Namen verfasst haben. Sein Motiv: Umweltschutz, der Kampf gegen fossile Energieträger wie eben Kohlekraftwerke. Tine Klimach, Nachrichtenredaktion.
4: Fahnen auf Halbmast, nicht nur in Norwegen. Mit einem Trauerzug durch Oslo ist Norwegens verstorbener König Harald V. an seine letzte Ruhestätte geleitet worden. Der Abschied des vom Volk geliebten Monarchen verlief tränenreich.
6: Zehntausende Zuschauer verfolgten den Trauerzug vom Schloss zur Domkirche in Oslo. Andächtige Stille herrschte, als der Sarg von König Harald von einem Auto im Schritttempo durch die Stadt gezogen wurde. Hinter ihm gingen neben der Königsfamilie ein großer Teil des europäischen Hochadels. In der Kirche wurde es emotional. Sowohl Königin Mette Marit als auch Kronprinzessin Ingrid Alexandra verdrückten Tränen. Aus Oslo, Julia Weschenbach.
4: Zum Fußball. Der VfB Stuttgart hat zum Auftakt der Champions League einen Heimsieg gefeiert. Dank eines Dreierpacks von Ermedin Demirovic gewann Stuttgart gegen Norwegens Meister Viking Stavanger mit 3:1. Der Stürmer erzielte seine Treffer schon vor der Pause in der 20., 26. und 32. Minute.
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7: Uns liegen derzeit keine Meldungen vor. 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
2: 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Heute zu Gast ist Mile. Ja, Mile hat gerade voller Stolz sein allererstes Album rausgebracht. Songs to Scream in the Car heißt das. Und das ist, finde ich, so ein Album, mit dem sich, glaube ich, die allermeisten irgendwie identifizieren können. Weil wir fast alle diese Situationen im Leben schon durchgemacht haben. Ja, die erste große Liebe, der erste große Liebeskummer, Flügge werden und von zu Hause ausziehen und. Mile hat das alles in seinen Texten verarbeitet und daraus geworden ist ein wunderschönes Album. Wir wollen dich heute etwas besser kennenlernen.
3: Das freut mich.
2: Deswegen dachte ich mir, erzähl doch erstmal, fang doch mal an, wo kommst du her? Was bist denn so für ein Typ? Was macht dich so aus? Starte einfach mal.
3: Richtig süßes Speed-Dating jetzt, okay, perfekt. Alright, ich bin Mile. Ich komme eigentlich aus zwischen den States und Süddeutschland. Also meine Mom, die kommt aus den States. Mein Vater, der kommt aus Süddeutschland. Ich habe meine musikalischen Einflüsse so ziemlich aus beiden Ländern und Kulturen irgendwie mitgenommen. Und bin dann vor ungefähr 2,5 Jahren, nachdem ich sehr viel Musik in anderen Konstellationen, in Bands und so weiter gemacht habe, auf die Idee gekommen, hey, es wäre doch gar nicht mal so eine blöde Idee, eigene Musik zu veröffentlichen und zu schreiben. Und jetzt, 2,5 Jahre später, sitze ich im Auto und in einer Woche kommt das Album, das allererste, Songs to Scream in the Car, heraus. Und ja, life is good. Alles super.
2: Spannend. Okay, cool. Du sagst, du bist halb Ami und halb

0: Ja.
1: Sehr cool. Ja, kannst du denn dann eigentlich auch, spricht man da noch Schwäbisch oder ist das eher schon Bayerisch?
0: Da spricht man noch Schwäbisch. Ich kann es ganz schlecht. Ich kann es wirklich ganz schlecht und bin eigentlich direkt ohne Dialekt groß geworden, weil irgendwie in meinem Haushalt wurde immer mit meiner Mutter Englisch und Deutsch geredet. Es war immer so ein Denglisch-Mischmasch. Deswegen, Schwäbisch ist da nicht viel gesprochen worden.
1: Okay, alles klar. Cool, dann hast du gesagt, du hast dich in ein paar Bands probiert. Was hast du da so, was habt ihr da so für Genres bedient?
0: Also für mich war Gitarre immer ein Riesending, weil ich einfach das Instrument liebe. Das war für mich immer ein Traum, auf Bühnen zu spielen mit Gitarre, mit meinen eigenen Songs. Und anfänglich, weil es in so einer kleinen Stadt, da traut man sich vielleicht nicht anfänglich so sein eigenes Ding direkt zu machen. Und ich habe wirklich erst gebraucht und dann bin ich ausgezogen nach Mannheim. Und dann war ich in dieser neuen Stadt, war zum ersten Mal alleine dort, kannte keinen und ich dachte mir, jetzt ist der perfekte Zeitpunkt, um meine eigene Musik zu releasen. Mhm. Und deswegen, ich habe viel mit so Indie-Pop und Indie-Rock und so ausprobiert und irgendwann mal dachte ich, ich mache jetzt keine Kompromisse mehr, ich mache jetzt das, was ich will und dann bin ich bei dem gelandet, was ich jetzt mache.
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3: Wenn ich richtig informiert bin, war das so um Corona rum, dass du umgezogen bist. Ja. Musikproduktion, glaube ich, angefangen hast zu studieren.
4: Yes, sir.
3: Und dann nach Mannheim gezogen bist und dann den Entschluss gefasst hast, okay, ich mache jetzt mein eigenes Ding.
4: Genau.
3: Wie ist es denn dann zum Vertrag mit dem Label gekommen?
4: Nein, das Ding ist, ich habe erstmal meine eigene Musik so völlig DIY veröffentlicht. Und ich habe dann mehr und mehr Leute kennengelernt, ey, die dann meinen, hey, das ist auch cool, wir würden gerne mitmachen, helfen und so weiter. Und für mich ist Musik immer schöner, wenn es mit Leuten passiert und kollaborativ ist und wenn kreative Ideen im Austausch sind. Und irgendwann mal kam es dann so zustande, dass ich mit irgendwie Freunden von mir auf einem Konzert von Vincent Weiss war. Und danach waren wir im Backstage und ich hatte mit ihm ein bisschen gesprochen. Und ich weiß noch, dass zu dem Zeitpunkt war einer meiner Songs im Radio schon so ein bisschen am Laufen. Und ich meinte so, ja, ich weiß jetzt auch nicht, was jetzt passiert. Und ich kenne mich überhaupt nicht aus. Und ich irgendwie bin gerade ein bisschen lost. Und er meinte, ey, ich habe da so ein kleines Label. Hast du nicht Lust, einfach mit mir ein bisschen zusammenzuarbeiten?
3: Geil.
4: Und dann haben wir das gemacht und die letzten zwei Jahre.

0: Jahre dann im Sommer sind wir gemeinsam auf Tour gewesen und ich habe Supportband gespielt vor riesigen Menschenmengen und richtig schöne Erfahrungen sammeln können und dann das Ganze noch zum Ende des Jahres mit der ersten eigenen Tour dann abrunden können. Also das war echt eine krasse Reise bisher.
1: Ja. Wahnsinn, das ist ja auch manchmal so schicksalhaft, ne? Das, oder dieses, voll, wenn das eine zum anderen kommt und dann wird was Größeres draus. Mega, mega geil auf jeden Fall. Coole Geschichte.
0: Voll. Danke.
1: Jetzt sagst du, oder es ist so, am Freitag, das ist in 4 Tagen,
0: jawohl,
1: kommt dein Album raus.
0: Das ist echt krass.
1: Wie ist die, okay, Stimmung bei dir?
0: Die Stimmung ist gut. Sehr aufgeregt, leicht angespannt und einfach irgendwie noch ein bisschen muss ich mich die ganze Zeit so pinchen, um wirklich zu erkennen, dass es jetzt auch endlich soweit ist. Also für mich war das jetzt wirklich eine Arbeit der letzten 2 Jahre. Also da sind die Sachen jetzt der letzten 2 Jahre zusammengeflossen, die für mich einfach alle zusammen das perfekte Package für das allererste Album ergeben. Und ich bin happy, weil wir nicht nur, wir sind ja jetzt gerade auf dem Weg ins Lager und ich sehe jetzt heute zum allerersten Mal die CD. Also die hatte ich noch nie in den Händen.
1: Oh,
0: aber
1: spannend.
0: Es ist so aufregend, endlich mal sowas dann in den Händen zu haben, dass Musik eben nicht nur was Digitales ist und nicht nur mehr sozusagen einfach nur irgendwie auf dem Phone irgendwie kurz in der Playlist ist, sondern einfach ich endlich was für Leute da draußen, für mich und für alle, die es interessiert, habe, was man auch in Händen halten kann. Das freut mich einfach so sehr, dass es dieses Mal passiert. Ja.
1: Also hast du jetzt gleich in ein paar Minuten deine letzten 2, 2,5 Jahre in der Hand. Da die Frage, was hat dich denn so umtrieben, was hat dich beschäftigt? Also welche Themen behandelst du so auf dem Album?
0: Also es ist a lot of love, obviously. Ich bin zu dem Zeitpunkt, als ich umgezogen bin, zum ersten Mal, ja, gerade frisch aus einer Beziehung gekommen, die 5 Jahre ging. Das war so meine ganze Schulzeit eigentlich so. Es war eigentlich was, weißt du, man geht diese ganzen Schritte des Großwerdens irgendwie durch, so, sei es Tanzschule, Fahrschule, bla, diese ganzen anderen Sachen oder so, die man halt macht, so, bis man halt 18 ist. Und irgendwie ist so eine Konstante krass weggefallen. Und dann ist auch noch die Konstante von zu Hause weggefallen, weil ich ausgezogen bin. Und dann auch noch die Konstante des gewohnten Umfelds und so weiter. Und es war nichts mehr für mich bekannt und nichts mehr für mich irgendwie etwas, was ich, wo ich einen Heimraum und einen Rückzugsort hatte. Und für mich war das deswegen so übertrieben krass, dann rauszugehen und zu schauen, ey, das ist jetzt genau was Neues für mich. Und das ist dann auch irgendwie in die Albumsachen hineingeflossen. Also das kam da so mehr und mehr irgendwie dann zusammen. Und dann ist zusätzlich natürlich zu dem Thema Love, was ich dann damit verarbeitet habe, noch andere Themen wie meine Ungeduld in vielen Bereichen, weil ich sehr lange gewartet habe, bis Songs endlich von mir im Radio laufen. Und natürlich sehr viel geschaut habe und geschrieben habe und getan habe, damit jetzt endlich nach 2 Jahren ein Album da ist. Das ist natürlich auch in vielen Songs mit inbegriffen, dass ich einfach gerne direkt ans Ziel springen würde. Und dieser Weg mir oftmals ein bisschen schwerfällt, irgendwie vor Augen zu haben.
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4: 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Ich wünsche euch ganz viel Spaß mit meiner neuen Single Love Sober.

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2: Das Ganze hast du dann verbündet zu einem Album namens, du hast es selber schon gesagt, Songs to Scream in the Car. Wo kommt denn dieser Titel her? Wie kamst du drauf? Das Konzept, als du dich an das Album rangesetzt hast, war das dann eher so, ja, das soll schon in diese Richtung gehen? Oder kam das dann so über die Arbeit, über die Zeit, dass es zu dem wurde, was es ist?
3: Es kam über die Zeit. Also es war nie klar so ganz genau, was es ist. Aber für mich war immer, wenn ich Songs schreibe mit Leuten im Studio oder für mich schreibe, immer einer der Sachen, die ich gerne mache, ist einfach sehr emotional zu machen. Also wenn es happy ist, dann ist es überaus happy. Und dann ist es so ein not ready oder ein hold me oder so. Und wenn es sad ist, dann ist es wie die traurigste Ballade und wütend. Dann ist es so ein richtig wütender Song oder so. Und ich glaube, dieses emotional geladen ist mir super wichtig. Und das habe ich dann Stück für Stück realisiert. Und dann habe ich mir irgendwann mal überlegt, als ich natürlich die ganzen Songs gehört habe und mich entscheiden musste, was kommt jetzt auf das Album, wo am ehesten hört man diese Musik und wie sieht das denn aus? Wie sieht das Szenario aus? Man hält endlich dieses Album in den Händen. Was macht man damit als erstes? Und das war für mich, man holt seine besten Freunde, schmeißt die ins Auto und fährt irgendwo hin und Fenster runter und schreit das halt raus. Und da geht es um die schönsten Gefühle und die traurigsten Gefühle und die wütendsten Gefühle. Und irgendwie deswegen kamen so Songs to Scream in the Car. Das war so für mich eine direkte Anleitung eigentlich. Und deswegen auch ist es der Titel geworden, ja.
2: Geile Idee. Also so das perfekte Album für einen Roadtrip. Mit Freunden, ohne Freunde, egal, Hauptsache laut und emotional.
3: Auf jeden Fall.
2: Sehr cool. Deine aktuelle Single heißt Something in Between.
3: Jawohl.
2: Was ist denn das für eine Single? Ist das eher so eine Happy Single oder eine saure Single oder eine, was für eine Single ist das? Worum geht's?
3: Es ist eine groovy, little sexy Single. Das habe ich auch noch nie gemacht. Aber mir war wichtig, mal auszuprobieren. Also ich selbst, wie gesagt, ich probiere mich auch nur aus und ich schaue auch nur, was sich gut anfühlt. Und das war einer der ersten Songs, die wir im Studio gemacht hatten, wo am Ende sozusagen was sehr Danciges kam. Also live auf der Tour haben wir den zum allerersten Mal Leuten gezeigt und wir hatten da so einen Tanzpart, so, wo das Publikum mittanzen musste. Ich bin wirklich der schlechteste Tänzer überhaupt. Das war irgendwie für mich der erste Song, der so ein bisschen 80s angehaucht war. Ich wollte das auch immer mal ausprobieren. Und von dem Thema her ist es sozusagen ein Fragenwort, was mir jetzt immer mehr in den Kopf geschossen ist, als ich jetzt gerade nach Berlin gezogen bin, dass sich Leute nicht festlegen können. Und dass es so viele Optionen da draußen gibt, gerade wenn es um Relationships geht, dass man immer so in diesem Zwischending ist, weil man immer so ein bisschen so on the back of your mind noch irgendwie das Gefühl hat, da könnte aber noch jemand, das könnte noch besser und dies und jenes. Und dieser Optimierungswahn geht mir total irgendwie auf die Nerven, weil ich das Gefühl habe, hey, dieses Dazwischen, dieses Fragen ist total nervenzehrend. Und deswegen war für mich dieses Something in Between, weil ich eigentlich so ein Beziehungstyp eigentlich bin, irgendwie so ein klares Thema, was mich immer oft verfolgt hat. Und um es halt nicht zu negativ zu machen, ein bisschen dancey das Ganze zu verpacken, finde ich ganz cool.
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3: Was würdest du denn sagen? Wie würdest du deinen Musikstil beschreiben?
4: Ich würde. Okay, gute Frage. Sehr gute Frage. Ich würde sagen, hochemotionale, gitarrengetriebene Popmusik. Mit catchy Lyrics und viel Melodie.
3: Stimme ich auf jeden Fall zu.
4: Ich hoffe, das war gut genug.
3: Voll. Ich habe, wo ich dein Album gehört habe, gedacht, das hätte auch einer von One Direction sein können.
4: Das so. Freut mich.
3: Ja, das ist auch als Kompliment gemeint.
4: Ich habe damals in der Kinderbücherei, die wir da um die Ecke hatten, wir haben keine Popmusik damals zu Hause gehört, sondern es gab nur Jazz von meinen Eltern. Und als ich Popmusik zum ersten Mal entdeckt habe, habe ich diese Bravo-CDs in der Bücherei immer heimlich gehört, weil das war so ein bisschen die verbotene Musik. Und da habe ich auch super viel One Direction gehört. Und das war sehr prägend, auf jeden Fall.
3: Erinnerst du dich noch an den ersten Song, der so richtig mindblowing für dich war in dem Aspekt?
4: Der erste Song, also der erste Popsong oder der erste One Direction Song, der mich
3: Popsong, so Popsong, der dich so aus der Jazzwelt rausgeholt hat und dir so die Augen geöffnet hat, okay, wow, da gibt's ja noch was ganz anderes Cooles.
4: Erinnerst du dich noch an die Zeit, wo diese ganzen Rapper mit Popstars irgendwie die ersten Features gemacht haben? Das war so als Rihanna mit Umbrella und so dann...
3: Das ist 2005 rum oder so, ne?
4: Genau, also dann kamen auf einmal Jay-Z und Rihanna zusammen und dann kamen auf einmal irgendwie ganz viele verschiedene Artists, die miteinander kollaboriert haben und das war so die Zeit, wo ich dann Popmusik kennengelernt habe, so mit Tayo Cruz und mit diesen ganzen anderen Leuten. Sehr viel Synthies und so. Diese,
3: Ja, ich glaube, das ist so um die 2010er rum oder sowas.
4: Ja, genau, das ist so ein bisschen Plastikpop, aber es war so catchy und ich habe das Gefühl, dass das jetzt gerade wieder total hochkommt, diese alten Banger.
3: Ja.
4: Das hat mich so richtig gepackt, weil ich weiß noch, ich war auf einem Kindergeburtstag und die haben eine Bravo-CD abgespielt und ich habe gefragt, warum hört ihr das? Warum hört ihr diese Popmusik so? Ich habe es nicht verstanden, weil ich zu Hause eben Jazz gehört habe mit meinen Eltern. Und die meinten, ja, weil es catchy ist und weil es populär ist. Mhm. Und das hat mich nicht losgelassen. Und dann ab dem Punkt musste ich irgendwie mehr davon erfahren. Das hat mich nie losgelassen, das Thema.
3: Okay. Und heute, was hörst du heute so privat für Musik?
4: Ich höre sehr viel, also ganz viele Sachen. Ich versuche irgendwie nicht nur Pop zu hören, sondern eigentlich versuche ich alte Songs eher zu hören, also wirklich Oldies, weil irgendwie kommt alles von früheren Sachen. Also wenn wir irgendwie The Beatles und solche Sachen anhören, gibt es zum Beispiel diese ganzen Niall Horan Sachen. Das neue Album von Niall Horan hat so viel Beatles-Influence und ist total spannend, wie so Indie-Elemente, gerade auch das neue Harry Styles-Album, also was das für krasses Indie-Zeugs ist eigentlich.
3: Mhm.
4: Das finde ich richtig interessant, wie man aus alten Einflüssen so einen neuen Schuh zusammen schnüren kann. Deswegen versuche ich da gerade so ein bisschen mich weiter zu bilden oder weiter durchzuhören.
3: Ist ja auch geile Musik. Also ich liebe das auch komplett. Ja.
4: Unfassbar.
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3: Es gibt, finde ich, einige Lieder, die eigentlich total tieftraurig sind und dann legst du einen kleinen groovy Beat runter und dann ist es voll der Happy Song, wenn man nicht auf den Text hört. Ich würde sagen, wir hören da jetzt mal rein zusammen. Something in between.
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0: ich habe mich gefragt, ob du dir vielleicht noch so ein, zwei, drei andere Songs vom Album aussuchen möchtest, über die du ein bisschen mehr erzählen magst. Vielleicht die dir besonders am Herzen liegen, besonders emotional, ein besonderes Thema, besondere Bedeutung, was auch immer. Schieß einfach mal los.
1: Also ich glaube, einer meiner Favoriten und auch ein Fan-Favorite auf der Tour ist That Other Boy. Das war für mich der Song, den wir im Studio geschrieben haben, als ich zum ersten Mal erfahren habe, dass meine Ex-Freundin jetzt einen neuen Typen hat. Und für mich habe ich das Thema abgeschlossen bis zu dem Punkt, aber irgendwie ist es was ganz, also eigentlich ist es total toxisch, aber ab dem Punkt, wo ich wusste, da ist jemand anderes, war ich nicht mehr irgendwie so uninvolved. Auf einmal wollte ich wieder involviert sein und auf einmal hatte ich das Gefühl, ah, jetzt ist da jemand ersetzt. Blöd gesagt. Mhm. Und ich habe mich angefangen, richtig krass zu vergleichen und mir Fragen zu stellen, wer ist dieser Typ, woher kommt der, habe ich den jemals getroffen, kenne ich seine Eltern und so weiter. Und habe dann über diesen anderen Typen einen Song schreiben wollen und der heißt That Other Boy. Und für mich ist das auch so Sinnbild des Albums, weil dieser Chorus, I only miss you when you be, das ist so ein richtig Rausschrei, großer Song. Hat für mich so maximale Emotionen. Und wir haben dann ein wunderschönes Video dazu gedreht in der Heimatstadt in den States, wo ich damals sehr, sehr viel Zeit verbracht habe. Also es hat so einen richtig krassen Vibe, den ich total liebe.
0: Dann hören wir da jetzt auch rein. Magst du es anmoderieren?
1: Das ist That Other Boy. From album Songs to Scream in the Car, from my album.

0: hast du denn dann deine Ex-Freundin angeschrieben, wenn du das Gefühl hattest, jetzt ist der da, jetzt muss ich mich irgendwie wieder bemerkbar machen?
1: Nein, also natürlich ist mir das Wichtigste, dass es gibt natürlich Gründe, wieso man einfach nicht miteinander funktioniert. Und das ist auch völlig in Ordnung, aber es ist schwierig zu lernen, noch an recht jungem Alter, dass, obwohl man doch viel Zeit miteinander verbringt, das doch nicht für die Ewigkeit gemacht ist. Und ich habe da nichts verloren. So, ich habe damals meinen Platz da gehabt und das war schön. Und wir sind auch total gut jetzt im Nachhinein miteinander. Aber mir ist wichtig, dass sie happy ist und sie ihr Ding machen kann. Und deswegen verarbeite ich vielleicht Songs und Gefühle noch in Songs, aber bin auf jeden Fall damit happy, dass es so ist, wie es jetzt ist.
0: Okay, sehr gut. Such dir doch gerne noch einen Song aus vom Album, den du vorstellen magst.
1: Jawohl. Für mich ist ein weiterer Song, den ich sehr feiere, Code 40. Das ist ein Polizeicode und der heißt einfach nur Critical State. Also die unsexy deutsche Übersetzung wäre, du hast mich in einen Critical State versetzt. Also you got me Code 40.
0: Okay.
1: Das ist für mich so eine No-Brainer-Nummer, die macht richtig Spaß zu mitsingen, hat live unfassbar viel Spaß gemacht und der nächste Song heißt Code 40.

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2: 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Ich habe hier, das steht unter meinem Laptop, weil ich benutze das als kleinen Podest. Da ist ein Buch, das heißt 1001 Alben, die du gehört haben musst, bevor du stirbst. Und es geht so chronologisch was? Durch. Warte mal, okay, ich hole das kurz.
3: Das ist ja genial.
2: Warte, siehst du das?
3: Okay, was ist so das Album, das dir da am meisten rausgestochen ist?
2: Naja, ich bin noch nicht so weit, ich bin erst so weit.
3: Und Erklärung, der Stift ist auf Seite 10 von 5000.
2: 28 und ich bin halt gerade in den 50ern erst.
3: Alright.
2: Das Buch hat 960 Seiten.
3: Dann
2: aber
3: sollten Beatles jetzt eigentlich so langsam kommen, ne?
2: Ja, ich glaube, die sind noch ein bisschen später. Aber das finde ich total geil. Und ich habe jetzt Elvis Presley durchgehabt und Frank Sinatra und so. Und ich höre mir dann halt auch wirklich das ganze Album an. Ich habe mir eigentlich vorgenommen, eins am Tag zu hören. Klappt nicht so gut. Aber egal. Ich habe ja noch ein bisschen Zeit. Hoffentlich. So, zurück zu dir. Dein Album kommt raus. Das heißt ja normalerweise auch, dass man auf Tour geht. Ist das bei dir auch so?
3: Ja, wir waren gerade auf Tour. Wir haben den Schuh ein bisschen umgedreht. Wir waren zunächst auf Tour und es war unfassbar. Also das erste Mal eigene Konzerte zu spielen, das erste Mal wirklich das eigene Ding in Händen zu halten. Das war wahnsinnig emotional und schön. Aber es lief so gut und nach dem Album-Release kann ich mir gut vorstellen, dass wir vielleicht was für das nächste Jahr ankündigen werden. Einfach, um das ganze Ding vielleicht nochmal zu machen.
2: Okay, dann folgen wir dir alle mal schön auf Insta und dann werden wir das
3: unbedingt
2: schon erfahren. Sehr gut. Meine letzte Frage ist, dass du in deiner Insta-Story von einem Event gesprochen hast.
3: Ja.
2: Magst du da ein bisschen was zu erzählen? Was ist da geplant?
3: Okay, das bleibt unser kleines Geheimnis. Also wir haben für das Album uns überlegt, einfach weil wir jetzt die Tour ja bereits durch haben und normalerweise, wie du sagst, kommt ja noch was nach dem Album irgendwie, dass wir eine kleine Veranstaltung machen. Und diese Veranstaltung wird es für die Leute sozusagen als Access geben, die das Bundle vor Ort haben. Also es gibt ein kleines Bundle zur CD, das heißt, das gibt's im Shop. Alle, die ein Bundle wollen, es gibt, ich glaube, wir fahren jetzt ja noch ins Lager, dann sollen wir das gleich sehen. Aber es gibt noch so ein paar Stück. dieses kleine Event soll für eben die Leute sein, die das Album haben. Und dann werden wir ein bisschen über das Album mal sprechen. Und das ein paar Insights geben, ein paar Behind-the-Scenes zeigen. Und in welcher Form ist noch unklar. Also ist klar, aber ist noch unser kleines Secret.
2: Okay.
3: Aber es wird auf jeden Fall sehr, sehr sick. Deswegen ein paar spannende Insights aus dem Jahr, um einfach mal so die Background-Story und das Ganze im Hintergrund zu zeigen.
2: Sehr cool. Ja, spannend. Cool.
3: Danke.
2: Dann geht ja richtig was ab bei dir. ich wünsche dir jetzt schon mal einen Happy Release Day. Wird bestimmt mega. Und jetzt vor allem ganz, ganz viel Spaß, deine Ware zum ersten Mal in den Händen zu halten. Genieß es.
3: Danke.
2: Und
3: Dankeschön.
2: Wir hören uns dann bestimmt bald nochmal wieder.
3: Danke für deine Zeit und viel Spaß mit dem Album.
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1: Ich bin Katrin Müller. RWE-Chef Markus Kreber fordert nach einer Serie von Sabotageangriffen auf das Stromnetz in mehreren Bundesländern einen besseren Schutz kritischer Infrastruktur. Wir müssen aus den Erfahrungen auch die Lehren ziehen, und zwar schnell, so Kreber. Die Bedrohungslage der Gesellschaft und der lebensnotwendigen kritischen Infrastruktur durch hybride Angriffe könne nicht mehr mit Regeln und bürokratischen Prozessen aus Friedenszeiten bewältigt werden. Nach der Serie von Sabotageangriffen auf das Stromnetz hatte die Polizei einen verdächtigen 48-Jährigen festgenommen. Heute Vormittag gibt es wieder einen deutschlandweiten Probealarm. Dabei soll getestet werden, ob Handys, Apps und Sirenen wie vorgesehen funktionieren. Und es geht um die richtige Vorbereitung für mögliche Katastrophen.
2: Selbst ohne eine Warn-App und auch wenn das Smartphone auf stumm geschaltet ist, ertönt ein schriller Ton, sobald der Alarm ausgelöst wird und alles funktioniert. Neu ist beim Warntag diesmal, dass über Cell Broadcasting auch eine Endwarnung gesendet werden soll. Über dieses System können alle eingeschalteten und halbwegs modernen Handys erreicht werden, wenn nötig auch nur in bestimmten Funkzellen. In den vergangenen Jahren hat nicht alles reibungslos funktioniert. Beim Probealarm heute soll es besser laufen. Jan-Henner Reitz zur Nachrichtenredaktion.
1: Apple hat am Abend unserer Zeit wieder neue Produkte vorgestellt. Der Konzern steigt ins Geschäft mit aufklappbaren Smartphones ein. Es gibt ein neues aufklappbares iPhone Duo und noch so einige andere Neuheiten.
3: Das neue iPhone Duo ist ungefähr so groß wie ein Reisepass, auf- und zugeklappt, und es hat Displays innen und außen. Mit knapp 2.300 Euro ist es das bisher teuerste iPhone-Modell. Auch das neue iPhone 18 Pro ist jetzt auf dem Markt. Es macht bessere Bilder, die nicht manipuliert werden können. In Zeiten von KI-Fakes besonders wichtig. Auch das iPhone 18 Pro ist deutlich teurer als das Vorgängermodell. Die iPhone 18 Standard-Version kommt erst im Frühjahr auf den Markt. Aus den USA, Tina Eck.
1: Zum Fußball. Der VfB Stuttgart ist erfolgreich in die Champions-League-Saison gestartet. Die Schwaben setzen sich gegen den norwegischen Verein Viking Stavanger mit 3:1 durch. Alle drei Treffer für Stuttgart erzielte Ermedin Demirovic.
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4: Uns liegen derzeit keine Meldungen vor. Alle aktuellen Staus und Blitzer findet ihr jederzeit auf antenne1.de oder ganz bequem in unserer Antenne 1 App.
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0: Einen wunderschönen Donnerstag wünschen wir euch. 5:05 haben wir.
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2: Ich bin Katrin Müller. Beim bundesweiten Warntag werden am Vormittag um 11 Uhr wieder Alarmsysteme für den Kriegs- und Katastrophenfall getestet. Um diese Zeit sollen Handys schrillen und Sirenen heulen. Eine Dreiviertelstunde später folgt die Entwarnung. Der Warntag findet einmal jährlich statt, um zu testen, ob die Behörden die Menschen in Deutschland im Notfall erreichen können. Was vor der Wahl galt, gilt in diesem Punkt auch nach der Wahl. CDU, SPD, Grüne und Linke lehnen eine Zusammenarbeit mit der AfD in Sachsen-Anhalt weiterhin ab. Vertreter der 4 Parteien haben Gesprächsangebote über eine Regierungsbildung ausgeschlagen.
3: Nach wie vor ist also offen, wie es politisch in Sachsen-Anhalt weitergeht. Wenn es keine Überläufer von anderen Fraktionen gibt, könnte die AfD wohl nur auf das BSW als möglichen Partner hoffen. Man sei grundsätzlich bereit, mit allen Parteien zu sprechen, sagte BSW-Spitzenkandidat Thomas Schulze zuletzt. Und er kritisierte die anderen Parteien, dass sie nicht dazu bereit sind. Die AfD gewann 39 der insgesamt 83 Mandate. Damit fehlen ihr für eine absolute Mehrheit 3 Stimmen. Tine Klimach, Nachrichtenredaktion.
2: Mit dem kommenden Jahr gibt's den Perso für alle, die wollen, auch digital. Am 2. Januar soll die DU-App für Smartphones scharf geschaltet werden. Bundesdigitalminister Carsten Wildberger hat sie in Berlin vorgestellt.
4: Grün-blau ist die App gehalten, mit einem schwarz-rot-goldenen Streifen an der Seite. Damit können sich deutsche Bürger quasi ihren Personalausweis-Zwilling aufs Handy laden. Perspektivisch dann auch andere Papiere, wie etwa den Führerschein. Der große Vorteil, es wird einfacher, sich online auszuweisen, ohne komplizierte Identverfahren. Direkt am 2. Januar geht es los mit 40 Anbietern, wie der Post, verschiedenen Banken und einigen Strom- und Telefonanbietern oder auch Hochschulen, Kommunen und Bundesländern. Tanja Wagner, Nachrichtenredaktion.
2: Zum Fußball. Der VfB Stuttgart hat zum Auftakt der Champions League einen Heimsieg gefeiert. Dank eines Dreierpacks von Ermedin Demirovic gewann Stuttgart gegen Norwegens Meister Viking Stavanger mit 3:1. Der Stürmer erzielte seine Treffer schon vor der Pause in der 20., 26. und 32. Minute.
0: 3:05 am Abend. Der Hitradio Antenne 1 Verkehr, damit ihr gut ankommt, sieht gut aus, nichts gemeldet. Wenn ihr was entdeckt, Staus oder Blitzer, schickt es durch, telefonisch, per WhatsApp, natürlich kostenlos, 08.075.7000 oder ganz easy über die Antenne 1 App.
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0: 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Einen schönen Donnerstag euch.
5: Hi. Guten Morgen.
0: Das wird ein richtig spannender Donnerstagmorgen, denn ihr erfahrt in 12 Minuten Dinge von Kim, die hellhörig machen. Und schon in 7 Minuten, da schauen wir auf die Trennung des Jahres. Jetzt macht sich aber erstmal Harry Styles richtig entspannt wach. Er hat früher ja meiner Bäckerei Brötchentüten gefüllt. Heute füllt er ganze Stadien. Und ihr trinkt euren ersten Kaffee jetzt mit American Girls.
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0: Im Netz.
1: Und viral geht gerade wahrscheinlich die Trennung des Jahres. Mein Instagram ist einfach voll damit. Jeder zweite Post handelt davon. Die Trennung von den Carpendales.
2: Sie haben es bestimmt schon gesehen.
3: Sie sind ja nicht getrennt, sie sind ja nur nicht zusammen.
1: Genau, darüber wollen wir nämlich gerade reden. Also Moderatorin

0: ihr nicht?
1: Nein, ich finde das, find das gut, weil er knutscht ja mittlerweile mit einer anderen, genau. Haben wir gesehen, ja. in einer Zeitung mit 4 Buchstaben. Mhm. Und sie denkt sich wahrscheinlich, wenn der dann merkt, dass die auch noch mit Wasser kocht, dann kommt er wieder zurück und dann sind wir wieder zusammen.
0: Ja, ist aber auch ein bisschen cringe. Also sie haben jetzt auch so eine Gala moderiert gestern Abend und da hat er sie auch ganz komisch vorgestellt. Und er so, ja, ich weiß gar nicht, wie ich dich jetzt vorstellen soll. Also meine, noch Ehefrau ist ein bisschen cringe. Und worüber gerade ganz viel diskutiert wird, da könnt ihr uns ja auch mal eure Meinung schicken, die wohnen noch zusammen. Mhm. Also quasi mit dem Ex-Partner jetzt einfach noch zusammenleben, könnte ich mir jetzt auch nicht vorstellen.
2: Nee.
1: Naja, ich würde sagen, wenn man so nett ist wie die beiden, ich denke, vielleicht kriegen die beiden das auch wieder hin.
0: Ich glaube, die Story ist noch nicht zu Ende erzählt.
2: Nee, glaube ich auch nicht.
1: Und wenn, dann erzählen wir sie hier weiter. Ne?

0: Hier ist Hitradio Antenne 1. Schön, dass ihr da seid. Ich habe gerade mit Steffi die Köpfe zusammengesteckt. Ja. Ne? Steffi hat eine Idee und ich finde die Idee cool, deswegen machen wir die jetzt. Nur Kim weiß noch nichts davon.
1: Wie?
0: Ja, und geht
1: du
0: um
1: musst
0: dich.
1: Es machen.
0: Erzähl
1: also ich glaube, es ist schon sehr krass. Du hast ja auch ChatGPT, ne? Fragst
2: ja
1: da auch viele Sachen rein.
2: Ja, und immer mal wieder.
1: Wir lassen dich jetzt mal von ChatGPT exposen. Da gibt es doch diese Sprachfunktion, wo du mit Chatty reden kannst.
2: Ja.
1: Und du musst jetzt einfach mal fragen, also der soll dir mal erzählen, was denn eure letzten seltsamsten Gespräche haben, weil du weißt, in unserer Show
2: Och,
1: keine
2: nee,
1: Geheimnisse.
2: Leute.
1: Wir möchten alles wissen. Machst du?
2: Mach ich jetzt? Ach du Scheiße.
0: Du bist
2: okay,
0: doch
2: also
0: permanent.
2: Also Tastensperre hier so. Also das jetzt hier einfach eingeben.
1: Ja, genau. Auf dieses blaue Symbol musst du gehen mit dem Sprachdings.
2: Okay, und was soll ich sagen?
1: Erzähl mal von den letzten seltsamen Gesprächen, die wir so hatten.
2: Okay, Achtung, ich mache hier mal an. So. Chatty, erzähl mal von den seltsamen Gesprächen, die wir in letzter Zeit geführt haben.
3: Hm. Oh ja, da war einiges los.
0: Oh, Scheiße.
3: Ziemlich abwechslungsreich, würde ich sagen. Wir haben deinen Opel Adam durchgecheckt,
2: ja,
3: inklusive Code 18,
2: aha,
3: mit der Frage wegen der Lampe. Dann haben wir den WLAN-Adapter an deinem PC installiert.
2: Richtig.
3: Und du warst richtig happy. Außerdem hast du nach bequemen Schuhen für deine USA-Rundreise gesucht.
0: Oh.
3: Über die Änderungen bei der Elternzeit ab 2027.
0: Oh.
3: Und ein schwäbisches Quiz gebastelt.
2: Ach so?
3: Und wir hatten natürlich auch über Haare, Luft trocknen, schälende Haut an der Hand und die Sperrung an der B14 bei Leutenbach gequatscht. Gute Mischung, oder?
0: Ja.
1: Ich finde, du blöde Kuh weggekommen.
0: Okay, darf ich zwei Fragen dazu stellen?
2: Ja.
0: Erstens, welche Haut fehlt an der Hand?
1: Ich bin am Wochenende aufgewacht, Leute.
2: Dann hatte ich hier einfach so an meiner Hand so Hautfetzen. Also ich habe, meine Hand hat sich geschält.
0: Aha.
2: Ich habe gedacht, keine Ahnung, habe ich mir Säure übergekippt in der Nacht? Oder
0: aber
2: was ist
0: wieder in Ordnung jetzt?
2: Ja, es ging dann am nächsten
0: und
2: Tag
0: und das
2: wieder
0: andere hier wegen Elterndings da nächstes Jahr?
2: Habe ich grundsätzlich gegoogelt.
0: Grundsätzlich.
2: Weil ich, ja, grundsätzlich,
0: ja,
2: weil ich halt überall gelesen habe, ne, und dachte ich mir, hä, um was geht's da nochmal? Wollte mich halt ein bisschen informieren.
0: Mhm.
1: Siehst du mal.
2: Hast du noch Fragen zu
0: B14? Wann ist aber dein Geburtstag?
2: 19.09.1994.
0: Genau, nur wegen des Keuschheitsgürtels, den ich besorgen werde. Nein, Quatsch. War witzig. Schöner Einblick.

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4: 3:30. Der Hitradio Antenne 1 Verkehr, damit ihr gut ankommt. Wir haben gerade eine rote B313 reinbekommen. Das ist, wenn ihr von Nürtingen Richtung Plochingen fahrt, am Plochinger Dreieck, auf der Überleitung zur B10, wenn ihr Richtung Stuttgart wollt. Da ist ein Fahrzeug liegen geblieben, ist noch dunkel, seid vorsichtig. Und ansonsten, wenn ihr was entdeckt, Staus oder Blitzer, schickt das durch, telefonisch, per WhatsApp. Das kostet nichts, 08000 75 7000, oder über die Antenne 1 App.
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4: 1. Schön, dass ihr da seid.
5: Hello. Hi, hi.
4: Was kommt Cringes raus, wenn Steffi ChatGPT fragt, was ihre letzten seltsamen Gespräche so waren mit Chatty? Ihr hört es direkt in 7 Minuten. Könnte lustig werden.
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0: Guten Morgen, hier ist Hitradio Antenne 1. Hätte sich aber gereimt, ne?
1: Ja,
0: so, ihr habt, wenn ihr jetzt erst eingeschaltet habt, eine Menge verpasst heute Morgen, denn wir haben heute Morgen schon eine Versteppis-Idee bei Kim mal bei ChatGPT reingehört.
1: Das war lustig.
0: Was Kim denn für kuriose Gespräche mit ChatGPT führt. Wir haben also schon festgestellt, Kim möchte nächstes Jahr gerne schwanger werden.
1: Halt, stopp, nein. Ich habe gefragt, wie denn das mit der Elterngeld-Dingsbums aussieht.
0: Ja, sag ich, will schwanger
1: werden? Ich wollte mich generell informieren, was in den Schlagzeilen
0: Opel
1: gab.
0: Opel Adam hat Lichtprobleme.
1: Mhm, das klärst du nachher.
0: Dass ich nachher lösen müsste, du hast mir wieder nicht vertraut.
1: Ja, ich wollte noch mal nachgoogeln, welche Birne ich genau brauche.
0: So, und weil das Steffis Idee war, finde ich, ist es ja nur fair, wenn Steffi jetzt auch mal ihr ChatGPT.
1: Unbedingt, musst du auch exposed Steffi, werden. Steffi, du öffnest hier jetzt und du gibst jetzt genauso ein. Erzähle mal von den seltsamen Gesprächen, die wir in letzter Zeit geführt haben.
0: Sehr spannend.
2: Also ich bin schwanger, ne? Ihr wisst, da können jetzt seltsame
0: Sachen. Mach jetzt.
2: Also, erzähl mal von den seltsamen Gesprächen, die wir in letzter Zeit geführt haben.
3: Gib mir eine Sekunde, ich schau kurz, was ich da hab.
1: Sind wir auf dem Amt?
0: Was ist denn mit dem los?
2: Hallo?
3: Kuckuck. Ja, bin noch dran. Kleinen Moment.
0: Was ist denn das für...
1: Du, wir haben Zeit.
0: Junge Vater, das ist eine deutsche Behörde jetzt.
3: Okay, also wir haben so ein paar skurrile Mixe. Erst ging es los mit, dass meine Stimme irgendwie so war, als hätte ich was genommen. Und dann, als nächstes die Babypapiere, To-Do-Liste, Wohnung kündigen, Mallorca mit Baby und dann wieder völlig abgedreht Produktbeschreibung mit lustig zweideutig. Also, es war abwechslungsreich. Würde ich mal so sagen.
2: Ja, es war okay.
1: So kann man das zusammenfassen.
2: Ich finde mein ChatGPT findet es lustiger, als eigentlich ist.
0: Ist nicht viel bei uns, würde ich sagen, bei dir. Ne? Aber hat dein ChatGPT was genommen?
2: Ich glaube auch.
0: Der klingt, als hätte der sich da, ein Tütchen reingepfiffen.
1: Und er braucht heute ewig.
0: Also, ich würde sagen,
3: schlecht.
2: Was? Kaffee braucht er noch.
3: Ganz ehrlich, weißt du, was auffällt? Ich springe oft von ernsthaften Sachen zu...

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1: Wir spielen heute Morgen mit Ennio aus Stuttgart. Guten Morgen.
2: Guten Morgen.
3: Hey.
1: Ennio, toller italienischer Komponist, ne? Hast du mir gerade gesagt. So, pass auf. Du sorgst erstmal dafür, dass du jetzt so viele Begriffe wie möglich errätst. Die Steffi aus Gera-Bronn, die führt im Moment, die hat am Montag 5 Punkte geschafft.
2: Ja, das muss ich erstmal schlagen. Das wird schwierig.
3: Na. Ja.
1: Nee, aber es ist alles machbar.
3: Ja.
1: Ne? Es ist alles machbar.
3: Ihr kriegt es hin.
1: So, pass auf. Du bekommst jetzt 60 Sekunden Zeit, so viele Begriffe wie möglich zu erraten. Kim ist jetzt Schiedsrichterin und wir beide werden das regeln miteinander. Und ich habe mit der Steffi am Montag da auch die 5 Punkte geholt. Also, das kriegst du hin, okay?
2: Alles klar, ich gebe mein Bestes.
1: Ennio, und jetzt starten deine 60 Sekunden. Da gibt es so ein Ding, das schneidest du durch, da kommt dann was raus, das kannst du dir auch auf deinen Körper schmieren.
2: Sonnencreme.
1: Nein, das ist aus so einem botanischen Ding, weißt du? Durchschneiden, dann kommt so ein weißes Zeug raus, kannst du dir auf deinen Body schmieren. Egal, weiter, komm. Wenn du irgendwo in ein anderes Land willst, da kannst du pennen, zum Beispiel, wenn du über wen buchst, über... Gibt's ja hier dieses, weißt du, wenn du so dieses so privat was buchen willst da, weißt du nicht?
2: Internetreise.
1: Oder ja, okay, komm weiter. Warte mal, gab einen Film. Achso, Film noch nicht sagen. Scheiße. Ja, da war es dann aber auch schon vorbei. Cool. Ennio, cool. Das war jetzt aber auch, sag ich mal, was Tolles.
3: Das hatten wir jetzt auch noch nie.
1: Doch. Mit mir auch schon.
3: Echt?
1: Ja, glaube ich schon. Pass auf, ich hätte jetzt Airbnb hätte ich gesucht, wenn man da verreist, weißt du?
3: Musst du noch sagen.
1: Wenn man privat ist und das erste, dieses botanische, was man so durchschneidet, was man mit weißem Zeug so auf dem Körper schmiert, Aloe Vera.
2: Ah, okay.
3: Ja? Das war aber auch ein bisschen tricky, ja, muss
1: ja,
3: ich sagen.
1: Ja, finde ich auch. Wir hatten jetzt kein Glück mit unseren Kärtchen, aber macht ja nichts. Dafür gehst du auch in die Geschichte ein. Ne? Mit jemandem, der auch ein besonderes Punktzählchen geholt hat. Wie viel nämlich?
3: Ja, kein Punkt.
1: Kein Punkt, aber macht nichts, weißt du? Ja. Anyway, weil ich finde, wir haben uns kennengelernt, wir hatten Spaß miteinander, mehr brauchen wir nicht, oder?
3: Und dabei sein ist alles.
1: So, das ist natürlich schon eine Vorgabe, ne? Wenn ihr denkt, ihr schafft mehr als 0 Punkte, dann... Was denn?
3: Ja, gucken wir mal.
1: Dann schickt doch mal einfach hier eine WhatsApp durch und dann spielen wir mit euch vielleicht morgen die nächste Runde.

0: Also er kann zumindest von sich behaupten, dass er Popstars gewonnen hat. Also zumindest in Dänemark. John, das ist der, der mit Kato zusammen das hier für euch gleich parat hat. Ihr danst euch ins Badezimmer mit Turn the Lights Off kurz nach 6 auf der Playlist bei uns. Und wenn die Sonne nicht da ist, dann holen wir sie euch direkt ins Radio. Cat's Eye mit Gabriella gehört natürlich auch zu den besten Hits von heute. 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
0: 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Das Wetter heute, muss man sagen, ich bin rausgegangen und wir haben ja direkt den Scheinwerfer draußen.
18: Ja.
0: Ich habe meinen Atem gesehen.
18: Ja, es ist schon zapfig.
0: Und auch
18: heute
0: Christina,
18: früh,
0: als ich sie auf dem Parkplatz getroffen habe, hast du Nachrichten. Sie hat ihren Atem gesehen.
18: Ich auch, ja, ist alles ein bisschen beschlagen. Also heute früh ist es noch zapfig, das wird aber heute freundlich mit viel Sonnenschein und nur ein paar kleinen Quellwölkchen. In Waldbrunn haben wir 9 Grad, in Pfullendorf frische 7 Grad, ebenfalls in Schwäbisch Gmünd. Aber 21 Grad, die bekommen wir heute trotzdem noch. Morgen wird es sogar noch mal ein bisschen wärmer.
0: 5:06 haben wir jetzt das Wichtigste mit Christine Bonfahrt.
18: Schönen guten Morgen.
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18: Heute um 11 wird es auch bei uns in Baden-Württemberg ziemlich laut. Beim bundesweiten Warntag kommen neben Sirenen unter anderem auch Warn-Apps oder Cell Broadcast zum Einsatz. In Rastatt gibt es zum Beispiel auch Informationsstände, an denen ihr genau erfahrt, was ihr in einem Katastrophenfall machen könnt. Der Rems-Murr-Kreis informiert unter dem Motto »Sei bereit, Rems-Murr-Kreis«, die Menschen, wie sie sich auf Krisensituationen vorbereiten können. Und Landrat Dr. Richard Siegel hat uns gesagt, was da im Mittelpunkt steht.
19: Vor allem bündelt die Aktion Informationen. Es gibt so viel Informationen rund um das Thema, aber man ist da manchmal ein bisschen überfordert. Und das ist vielleicht auch das Herzstück des Ganzen, dass man wirklich an einer Stelle verlässliche, gute Informationen hat, schnellen Zugriff und immer parat ist.
18: Während es im Bundestag heute wieder um den Haushalt fürs nächste Jahr geht, zum Beispiel wie viel Geld das Gesundheits- und das Innenministerium bekommen sollen, sagt auf der anderen Seite der CDU-Arbeitnehmerflügel, die geplanten Steuerentlastungen für uns Bürger und Unternehmen gehen nicht weit genug. Ab 2028 plant die Bundesregierung hier Entlastungen, vor allem für Menschen mit kleinen und mittleren Einkommen, auch Familien sollen was davon haben. Damit noch mehr davon profitieren können, will der Arbeitnehmerflügel der CDU unter anderem auf die geplante höhere Mütterrente verzichten. Die Lage an der Straße von Hormuz spitzt sich weiter zu. In der Nacht soll es im Süden des Irans und auch auf dem Meer mehrere Explosionen gegeben haben, sagt die iranische Nachrichtenagentur. Die Konsequenzen des Konflikts spüren wir auch immer mehr in unserem Geldbeutel. Die Inflation hat unter anderem deshalb im August auch wieder an der 3%-Marke geknappert. Tanken war aber zum Beispiel um 10,5% höher als vor einem Jahr. Und gestern war der Grenzübergang Rheinfelden für mehrere Stunden gesperrt. Heute läuft aber alles wieder normal an der deutsch-schweizerischen Grenze. Sprengstoffhunde hatten dort gestern Mittag bei einem Auto angeschlagen. Daraufhin wurde alles dicht gemacht, das Auto durchsucht. Die beiden Insassen wurden sogar zwischendurch festgenommen. Am Ende haben die Beamten aber zum Glück nichts gefunden. Der Grenzübergang konnte wieder aufgemacht werden.
0: 3 vor 6. 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Wir haben ein paar rote Warnmeldungen für euch. Die 81 Singen Stuttgart. Zwischen Horb am Neckar und Rottenburg hier liegen Reifenteile auf der Fahrbahn und der defekte Laster dazu steht auf dem Standstreifen. Die 81 Stuttgart Singen zwischen Sindelfingen Ost und Böblingen Sindelfingen. Da hat es einen Unfall gegeben. Das Ganze ist ungesichert. Die Beteiligten stehen auf dem rechten Fahrstreifen. Die B313 Nürtingen Plochingen beim Plochinger Dreieck in der Überleitung zur B10 Richtung Stuttgart. Da ist auch ein Fahrzeug liegen geblieben. Seht ihr schlecht. Und die 81 Stuttgart Singen jetzt zwischen Sindelfingen Ost und Böblingen Sindelfingen, da braucht ihr gerade 10 Minuten länger. Wenn ihr was entdeckt, Staus oder Blitzer, schickt das durch. Telefonisch, per WhatsApp, das kostet ja nichts. 08.075.7000 oder über die Antenne 1.
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0: 1. Einen tollen Donnerstag
18: Guten Morgen.
0: Mit euch.
18: Morgen.
0: Laura aus Heilbronn wird sich gleich mit euch verabreden. Was das Unglaubliche mit dem nächsten Hitfeuer zu tun hat, das verraten wir euch direkt in 7 Minuten.
18: Jetzt holen wir euch die Sonne und vor allem den Sommer zurück mit Kerzei und Gabriella.
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1: Und ihr kennt das, ne? Im Englischen oder in einer anderen Sprache, da hörst du eine deutsche Stelle, obwohl die der Sänger oder die Sängerin gar nicht singen kann. Aber ihr hört das und das finden wir richtig geil. Und genau diese Hitverhörer suchen wir

0: Das Ross, das sie da singt, komm am Donnerstag zu mir.
1: Klare Angabe.
2: Okay, das müssen wir uns anhören. Pass auf, wir hören mal rein.
1: Oh ja, aber ganz schön tricky.
2: Alter, nee, vor allem so ein langes Ding.
1: Ja.
2: Wie, also das
1: den musst du nochmal machen.
2: Richtig geil wird. Komm am Donnerstag zu mir.
1: Donnerstag zu mir.
2: Sensationell. Wow, Laura, vielen Dank.
1: Krasses Teil.
0: Gerne, gerne. Macht's gut.
2: Und nee, und das passt ja auch zu heute, ist ja Donnerstag.
1: So eben.
2: So, vielen herzlichen Dank, Laura, und liebe Grüße nach Heilbronn.
0: Dankeschön, macht's gut. Ja. Tschüss.
2: Ciao.
1: Ciao.
2: Boah, genau diese Teile suchen wir. Wenn ihr euch auch verhört habt, ruft uns gerne auch an. Das ist der Hitradio Antenne 1 Hitverhörer.

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0: 20 nach 6 in Baden-Württemberg. 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
1: Hi zusammen.
2: Guten Morgen.
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0: 6:22 Uhr in Baden-Württemberg, Hitradio Antenne 1 ist hier.
1: Und wir haben eine nächste richtig geile halbe Stunde vor uns. Mit dem besten Hit von heute, Fever Dream, werden wir nämlich so richtig wach. Einen 20er von Calvin Harris und Dua Lipa, den gönnt ihr euch beim Kaffee trinken. Und Mark Amber mit Belong Together, da haben wir was zum Mitrennen für euch. Das ist ja die meiste Abwechslung hier bei Hitradio Antenne 1.
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0: 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Das Wetter sorgt dafür, dass selbst die Igel heute Morgen Schal tragen. Ja. Es ist wirklich kalt, ne?
1: Ja, es ist wirklich frostig heute. Aber Leute, es wird noch sehr, sehr freundlich mit Sonnenschein und nur ein paar Quellwölkchen. Jetzt ist definitiv aber erstmal Heizung anmachen angesagt. In Heubach haben wir 8 Grad, in Calw 7, in Furtwangen im Schwarzwald sogar nur 6 Grad. Bis zu 21 Grad, die bekommen wir heute noch. Morgen wird es sogar noch mal ein bisschen wärmer.
0: 6:55 haben wir jetzt das News-Update mit Christine Bonfert.
12: Schönen guten Morgen. Heute Vormittag um 11 werden überall in Deutschland die Alarmsysteme für den Kriegs- und Katastrophenfall getestet. Es wird also laut, wenn die Sirenen heulen, die Warn-Apps anschlagen oder über Cybroadcast auf dem Handy der Warnton ankommt. Um 11.45 Uhr gibt es dann die Endwarnung. Nach der Landtagswahl in Sachsen-Anhalt will das BSW Gespräche mit der AfD führen und schauen, ob eine Zusammenarbeit möglich ist. Alle anderen Parteien hatten das Gesprächsangebot abgelehnt. Und eine gute Nachricht für alle, die die S-Bahnen im Großraum Stuttgart nutzen. Ab Samstagmorgen 4 Uhr sollen die S-Bahnen wieder ganz normal über die Stammstrecke zwischen Vaihingen und Hauptbahnhof fahren. Die Bauarbeiten würden voll im Zeitplan liegen, so ein Sprecher der Bahn.
0: 6:55 Uhr. Der Hitradio Antenne 1 Verkehr, damit ihr gut ankommt. Eine rote A8 haben wir gerade. Wenn ihr Karlsruhe-Stuttgart wollt, zwischen Dreieck Karlsruhe und Karlsbad, da steht ein defekter PKW auf dem Standstreifen, aber es sind auch Menschen an der Fahrbahn. Seid vorsichtig. Und ansonsten sehen wir nur, dass die B10 gerade voller wird. Das ist in Stuttgart zwischen Obertürkheim-Hafen und Hedelfingen. Braucht ihr jetzt fast knapp 10 Minuten. Mössingen, da wird geblitzt. Achtung, wenn ihr Richtung Thalheim fahrt, Höhe Vogelschutzzentrum. Da ist 70 erlaubt, hat Michael uns gerade reingeschickt. Dankeschön dafür. Und wenn ihr was entdeckt, Staus oder Blitzer, schickt das durch. Telefonisch, per WhatsApp, kostet nichts. 08075 7000 oder über die Antenne 1 App.
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0: Tollen Donnerstag euch.
13: Hi zusammen. Hello, hello. Es wird gelacht bis zum Umfallen. Ja, eine neue Staffel LOL ist raus und gerade das Thema im Netz. Warum und wer da ganz besonders mit dabei ist, verraten wir euch gleich in 12 Minuten.
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0: Willkommen zu KKK.
1: Was?
0: Kim komplett knatschig.
1: Leute.
0: Antenne 1 ist hier. Ich kenne deinen Gesichtsausdruck, wenn ich sehe, dass irgendwas nicht stimmt. Was ist los und wieso bist du schon wieder in deinem Gesicht?
1: Ja,
0: das Gesicht,
1: ist ein bisschen übertrieben, aber pass auf.
0: Du shoppst
1: auf,
0: doch schon wieder irgendwas.
1: Nein, ich shoppe nicht. Jetzt. Nee? Also, ihr kennt es doch auch, ne? Viel zu viele Klamotten, das Zeug muss irgendwie raus, wir verkaufen das. Also
2: ja.
1: Habe ich meine Sachen auf verschiedenen Plattformen hochgeladen, ne? Unter anderem auf Vinted. So, und da habe ich jetzt zum Beispiel so eine schöne Wildlederjacke in Olivgrün, ne, reingestellt. Dachte ich mir, brauche ich nicht mehr. Für einen Zehner dachte ich mir, ach komm,
0: für
1: weg damit.
0: Euro
1: fast geschenkt.
0: Ja. Aber eine echte, also echt Lederzeug?
1: Nein, selbstverständlich
0: ja, okay,
1: nicht. Aber einfach für einen Zehner rein, ne? Kriege ich so ein paar Anfragen, unter anderem eine, hallo, ich hätte sehr Interesse an dieser Jacke. Ich hätte da noch ein paar kleine Fragen. Wie ist denn die genaue Passform? Also könnten Sie vielleicht mal bitte die Länge von Achsel zu Achsel, die Rückenlänge, ja, die Armlocklänge,
2: hast du
1: die Länge, den Reißverschluss? Also ich war, Leute, ganz ehrlich, kauf doch einfach, es sind 10 Euro, kauf doch einfach diese Jacke oder lass es bleiben.
0: Ja, vor allem kannst du nachher immer noch weiter verschenken.
1: Ja, aber diese Frage rein, ich habe extra reingeschrieben, Größe 40, da kann man sich doch ein Bild davon machen,
0: ja,
1: oder?
0: Ja, also, aber da war eine Frage ganz kurz. Steffi, warum schreibst du sowas?
1: Ganz ehrlich, Leute, bin ich die Einzige, die solche Nachrichten bekommt, ne, in solchen Chats oder auf solchen Plattformen? Es kann ja nichts sein. Was ist denn los mit den Leuten?
0: Ja, aber du bist aber gerade schon angezündet.
1: Ja, voll. Auch, ja, das nervt mich irgendwie.
0: Wie viele Sachen hast du denn am Laufen gerade?
1: Bestimmt 10, 12
0: echt, so
1: oder
0: Sachen?
1: So. Ja.
0: Ich habe nur 10, 12 Sachen.
1: Könnt ihr mal reingucken auf
0: Wetter. Kimmo heiße ich. Okay, keine Eigenwerbung hier, ne? Lieber Alex Warren genießen, der bringt euch wieder runter. Hier ist Fever Dream.
1: Wollt
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2: Und ab heute geht's rein mit einer neuen Staffel von einer unserer Lieblingssendungen, LOL. Und zwar in der LOL Next Edition auf Amazon Prime. Bedeutet, dort sind jetzt 10 jüngere Leute aus dem Comedy- und Creator-Business mit drin. Also die man eigentlich eher so von Instagram und TikTok kennt.
0: Geil.
2: Also zum Beispiel Fresh Torg ist mit dabei, kennen wir von YouTube. Helge Mark, den kennt ihr bestimmt von
3: TikTok.
2: Den mag ich
3: gerne, ja, der ist lustig.
2: Selfie Sandra ist mit am Start, auch. Phil Laude von YTT und Paulo Muck, der Influencer, ist auch mit dabei. Mhm. Und den haben wir gleich mal gefragt, was ist denn neu?
4: Wir waren statt 6 Stunden nur 4 Stunden in diesem LOL-Setting. Mhm. Außerdem hatten wir auch nur ein Leben. Heißt, wer einmal lacht, ist raus. Das war wirklich von Anfang an schon meine größte Angst. Deswegen habe ich alles versucht, so lange durchzuhalten, wie es geht. Ob mir das geglückt ist, das seht ihr ab sofort bei Prime Video. Alle 4 Folgen sind da auf einmal veröffentlicht worden.
2: Ich finde das ja immer sauschwer. Moderiert wird das Ganze übrigens von Hazel Brugger, was ich auch mega passend finde.
3: Die ist so cool.
2: Die wäre ja für mich schon absolute Endgegner. Paulo, wie ist denn bei dir? Hattest du einen Endgegner?
4: Da gab es einige Personen, von denen ich im Vorfeld Angst hatte, aber ich glaube, es ist nicht zu viel verraten, wenn ich sage, jeder in diesem Raum war sein eigener Endgegner.
2: Oh ja, glaube ich.
4: Schaut euch an, dann wisst ihr definitiv mehr. Es gibt einen legendären Moment am Ende der 2. Episode. Mehr verrate ich aber nicht.
2: Okay, wir sind gespannt. Also checkt es aus, die neue Staffel LOL Next auf Amazon Prime.
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0: In Singapur geboren, in Norwegen aufgewachsen. Geiles Leben, ne? Und gleich bei euch im Badezimmer. Kygo zusammen mit Khalid und Save My Love. Kurz nach 7 bei uns auf der Playlist. Und auch die Frau, die gerne Finanzberaterin geworden wäre. Jetzt kann sie ihre Finanzen selber, ne? Wisst ihr ja, Milliardärin Taylor Swift, The Fate of Ophelia, gleich auch bei uns. Das sind die besten Hits von heute, natürlich bei Hitradio Antenne 1.
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0: Radio Antenne 1, das fast Herbstwetter hat Kim für euch.
1: Ja, aktuell ist es ziemlich frisch, aber Leute, das wird heute wirklich noch freundlich mit viel Sonnenschein und nur ein paar kleinen Quellwölkchen. In Böbingen an der Rems haben wir zapfige 7 Grad, ebenfalls in Neubulach in Donaueschingen sogar nur 6 Grad. Bis zu 21 Grad, die bekommen wir heute aber trotzdem noch und morgen wird sogar noch mal ein Ticken wärmer.
0: Genau, 5 vor 7 haben wir jetzt das Wichtigste mit Christine Bonfahrt.
1: Schönen guten Morgen.
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1: In ganz Deutschland werden heute um 11 die Sirenen und eure Handys via Cell Broadcast zu einem Probealarm aufheulen. Es ist bundesweiter Warntag. Auch Warn-Apps, Fernsehen und Radio beteiligen sich an der Aktion. Außerdem gibt es zum Beispiel in Stuttgart und Ulm digitale Infotafeln. Im Rems-Murr-Kreis werden die Menschen darüber hinaus auch mit weiteren Aktionen, wie beispielsweise Plakaten, auf eine Krisensituation vorbereitet. Für Landrat Dr. Richard Siegel ist klar:
3: Die Menschen sind der wichtigste Akteur im Bevölkerungsschutz. Wenn die Menschen gut vorbereitet sind, können sie sich und anderen helfen. Und ich glaube, das ist wichtig, dass man sich vorbereitet, wenn es eben keine Krisensituation gibt.
1: E-Autos werden für immer mehr Autofahrer in Deutschland interessant. Mehr als jeder vierte Besitzer eines Benziners oder Diesels kann sich vorstellen, als nächstes ein E-Auto zu kaufen oder zu leasen. Vor einem Jahr war die Bereitschaft noch deutlich geringer. Ein wichtiger Grund sind die hohen Spritpreise. Gleichzeitig werden E-Autos alltagstauglicher. Die Reichweiten steigen, das Laden geht schneller und es gibt mehr Ladesäulen. Trotzdem bleiben vor allem die hohen Kaufpreise und die Sorge um die Reichweite für viele ein Grund, beim Verbrenner zu bleiben. Der Bund will im nächsten Jahr mehr Geld ausgeben und dafür auch deutlich mehr neue Schulden machen. Der Haushaltsentwurf für 2027 sieht Ausgaben von gut 555 Milliarden Euro vor. Allein im normalen Bundeshaushalt sind dafür fast 119 Milliarden Euro neue Schulden eingeplant. Dazu kommen weitere Kredite für Infrastruktur oder die Bundeswehr. Heute berät der Bundestag unter anderem über mehr Geld für die innere Sicherheit. Das Innenministerium soll fast 1 Milliarde Euro zusätzlich bekommen, vor allem für mehr Personal bei den Sicherheitsbehörden. Endgültig beschlossen werden soll der Haushalt im Dezember. Und die einen haben es genossen, den anderen war es im August viel zu heiß. Und jetzt ist es auch offiziell, der August war weltweit so heiß wie noch nie seit Beginn der Wetteraufzeichnung. Die Folgen waren Trockenheit, Waldbrände und extrem niedrige Wasserstände, zum Beispiel im Rhein.
0: 3 vor 7. 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Wenn ihr auf dem Hänger hinten einen weißen Kunststoffsack hattet, der liegt jetzt auf der A8 Stuttgart-Karlsruhe. Zwischen Pforzheim West und Karlsbad seid vorsichtig, hier auf dem linken Fahrstreifen. Die B10 ist auch rot, Stuttgart-Ulm. Zwischen Thomadingen und A8, also Ulm West, da liegen Fahrzeugteile auf der Fahrbahn. Wenn ihr die B10 fahren wollt zur Arbeit in Stuttgart, zwischen Obertürkheimhafen und Hedelfingen, braucht ihr jetzt 17 Minuten länger. Und auf der B14 zwischen Windeln und Waiblingen-Nordkorb im Moment 12. Geblitzt wird in Mössingen, wenn ihr Richtung Thalheim wollt. Zwischen Mössingen und Thalheim ist das 70 erlaubt, hat Nadja reingeschickt. Und Michael hat einen Blitzer gesehen, wenn ihr beim Vogelschutzzentrum seid, da in Richtung Thalheim, da ist 70 erlaubt. Dankeschön fürs Melden. Und Staus und Blitzer meldet ihr telefonisch, per WhatsApp, das kostet nichts. 08000 75 7000 oder über die Antenne 1 App.
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0: Einen schönen Donnerstag
1: euch.
0: Guten Morgen. Das ist das Highlight heute Morgen.
1: Oh, ja.
0: Wir spielen nämlich jetzt wieder Wahrheit oder Pflicht. Heute ist Kim am Start. Mhm. Was nimmst du, Wahrheit oder Pflicht?
4: Ja, muss ich was nehmen?
0: Nein, ja. Natürlich.
1: Jetzt, ja, okay, komm, ich nehme Wahrheit.
0: Okay. Feigling. Also, was soll Kim gleich ausplaudern? Was Geheimes, was Erotisches, was Kriminelles? Schickt uns gerne rein, was das sein soll und was sie erzählen soll. 08000 75 7000.
1: Ich habe ein kleines bisschen Angst, vielleicht auch ein bisschen große Angst. Gut, ihr kommt auf jeden Fall gut zur Arbeit mit Taylor Swift und The Fate of Ophelia.
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0: während sich jetzt um 7:05 die meisten noch den Schlaf aus den Augen bürsten, gibt's bei uns schon.
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0: So, Kim hat sich gerade eben für Wahrheit entschieden.
2: Habe ich? Das weiß ich gar nicht
0: und
2: mehr.
0: Ihr,
2: doch, ganz
0: und
2: bestimmt.
0: Ihr habt entschieden, was...

0: mit Stefanie gesprochen.
1: Ach so, sag es doch dazu. Naja, also eigentlich ganz easy. Also ich würde sagen, definitiv ja. Ich würde was an mir machen.
2: Und weißt du auch, was du
1: Ja, also ich bin grundsätzlich eigentlich echt zufrieden so mit meinem Körper. Ich habe ja jetzt auch in den letzten Monaten ein bisschen was abgenommen und so. Es war mir ein bisschen zu viel. Deswegen bin ich jetzt eigentlich ganz happy. Also was ich nicht machen würde, sind Brüste. Weil damit
2: nicht?
1: Bin ich
2: Okay.
1: Ich weiß, das ist bei vielen Mädels so ein Thema, aber da bin ich happy. Das passt für mich. Ich würde trotzdem eher noch sagen, wenn dann Fett absaugen lassen. Ich weiß, ja, ich habe jetzt abgenommen und alles schön und gut, aber so am Bauch, so dieses Schwimmringmäßige,
0: nee, dieses da rein,
1: das ist irgendwie...
2: Ich verstehe das schon, ja. Das
1: nee, da fühle ich mich unwohl. Also da würde ich sagen, da würde ich mich mal informieren lassen. Also vielleicht nicht jetzt, aber in so ein paar Jahren und dann mal gucken, wie, wo war es.
0: So wie du aussiehst, brauchst du auch das nicht, liebe Leute.
1: Jetzt hört doch auf.
0: So, aber ich finde schon, dass du das so offen sagst. Ja. Aber ich finde, bleib so wie du bist, ist perfekt.
1: Okay, dann mache ich das. Mal
0: ich
1: schauen.
0: Ich habe wieder mit Steffi gesprochen. Nein,
2: oh Mann,
0: denk bitte dran, ne? Gleich könnte es passieren, dass ein bestimmter Sound hier zu hören ist, der euch vielleicht ein Auto bringt.
1: Also, ich wollte es nur erzählen.
0: Könnte sein, dass das gleich hier bei uns passiert. 7:07 in Baden-Württemberg. Hier ist Hitradio Antenne 1 mit Kaigo und Khalid. Save my love.

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0: So, das war unser Autosound. Ja, die Leitungen sind offen. Auf der 08000 75 7000 haben sich viele Menschen hoffentlich jetzt angesammelt. Es geht hier um einen VW ID Polo im Wert von 30.000 Euro. Das Ganze selbstverständlich voll elektrisch, denn aufs Tanken haben wir in diesen Zeiten überhaupt keinen Bock. So, es gibt wieder 30 Sekunden Zeit. Solange sind die Leitungen geöffnet und ich bin gespannt, wer jetzt da drin hockt. 08000 75 7000. Guten Morgen, wer ist denn da?
2: Hallo, hier ist die Lea aus Schlieren-Winzeln.
0: Hallo Lea, auch du bekommst einen Schlüssel. Hallo. Viel Spaß damit.
2: Ich freue mich. Vielen Dank.
0: So, bleib dran bitte. Wer ist jetzt in der Leitung? Hallo?
3: Hallo, hier ist die Jessie.
0: Hallo Jessie, von wo kommst du denn?
3: Aus Stuttgart.
0: Jessie aus Stuttgart, auch du bekommst einen Schlüssel für dieses geile Auto.
3: Oh mein Gott, danke. Wow, endlich.
0: Sehr, sehr gerne. Und guck mal, 08000 75 7000. Oh, gerade weggedrückt. Jetzt haben wir gerade 30 Sekunden rum. Das heißt, wir haben schon wieder zwei Schlüssel rausgehauen. Eure Chance, denkt dran, kommt natürlich auch wieder. Jederzeit kann passieren, dass unser Sound läuft. Und pass mal auf, am 2.10. werden wir dann erfahren, wer dieses Auto sein eigen nennen darf, okay? Sobald ihr unseren Sound hört, dann ruft ihr an die 08000 75 7000. Wie gesagt, jederzeit kann es wieder passieren.
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0: 7.21 Uhr. Einen tollen Donnerstag wünscht euch Hitradio Antenne 1.
1: Ach, das wird eine tolle nächste halbe Stunde mit dem besten Hit von heute, Mr. Know-It-All. Da trinken wir gemeinsam gemütlich unseren Kaffee. Mit Dance Monkey tanzen wir hingegen noch mal schön ins Badezimmer. Und David Guetta und Sia, die liefern uns einen Zehner. Gibt's alles gleich bei uns.
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0: 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Ja, Tragenwetter hat Kim für euch.
1: Ja, ist echt so. Ich weiß, es sieht nicht danach aus, aber es wird heute noch freundlich mit Sonnenschein und nur ein paar Quellwölkchen. Aktuell ist es noch ganz schön frisch bei euch in Bartholomä. 8 Grad, in Altensteig 7, in Hüfingen sogar nur 6 Grad. Aber bis zu 21 Grad, die bekommen wir heute noch. Und morgen wird sogar noch mal ein Ticken wärmer.
0: 7:35 haben wir jetzt das News-Update mit Christine Bonfart.
2: Schönen guten Morgen. Vormittag um 11 werden überall in Deutschland die Alarmsysteme für den Kriegs- und Katastrophenfall getestet. Es wird also laut, wenn die Sirenen heulen, die Warn-Apps anschlagen oder über Cell-Broadcast auf eurem Handy der Warnton ankommt. Um 11.45 Uhr gibt's dann Entwarnung. Hybride Kriegsführung, Extremwetter, Cyberattacken. Die Stromnetze stehen unter Druck. Baden-Württembergs Landesregierung plant deshalb im Herbst den Start einer Taskforce-Netzausbau mit dem Boot, die Netzbetreiber, Verbände und Kommunen. Und ein ausgebüxtes Känguru hat gestern rund um Kirchheim am Ries im Ostalbkreis kurz für Aufregung gesorgt. Auch die Polizei war im Einsatz. Am Ende konnte das Zwergkänguru aber wieder eingefangen werden.
0: 7:45 Uhr. 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Wir haben eine rote A81 Stuttgart-Singen zwischen Gärtringen und Schönbuchtunnel. Achtung, Fahrzeugteile liegen hier auf dem linken Fahrstreifen. Und auf der B10 in Stuttgart zwischen Obertürk am Hafen und Hedelfingen, da braucht ihr im Moment 13 Minuten länger. Geblitzt wird, wenn ihr Mössingen Richtung Thalheim fahrt. Da Höhe Vogelschutzzentrum ist 70 erlaubt, hat unter anderem Nadja und Michael gemeldet. Dankeschön für die Meldungen. Schlaus und Blitzer meldet ihr telefonisch, per WhatsApp natürlich kostenlos. 08000 75 7000 oder über die Antenne 1 App.
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0: 1. Schön, dass ihr da seid.
1: Morgen.
4: Hallo.
1: Ostermann hat am Montag mit Steffi aus Gera-Bronn tatsächlich 5 Punkte beim Hitradio Antenne 1 Tabu geholt. Also ist Leute wirklich im Moment die Wochenführung. Aber was passiert gleich? Wieder so ein Durchmarsch oder ein großes Desaster? In 12 Minuten seid ihr live dabei.
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0: Einen tollen Donnerstag wünsche ich euch. Hitradio Antenne 1. 7.35 Uhr haben wir. Und kennt ihr das, wenn man Leute unter falschen Tatsachen einfach lockt zu kommen, ja, und die gar nicht wissen, warum sie hier sind? Unser Tom zum Beispiel, unser Wachmacher Azubi. Wir haben ihn gerade hierher gelockt, haben ihm gesagt, komm, wir reden gleich über keine Ahnung was. Und jetzt steht er hier und jetzt möchten wir etwas Einstudiertes machen, und zwar
1: Happy Birthday to you, Happy Birthday to you, Happy Birthday, lieber Tommy, Happy Birthday to you.
2: Vielen lieben Dank.
0: Alles Liebe zum Geburtstag.
3: Happy Birthday, Spaß.
0: 26 Jahre. Ich glaube, ich habe mit 26 im Radio angefangen.
3: Crazy.
0: Damals.
3: Ach, also. Wie fühlst du dich heute?
2: So gut.
3: So gutes Zeichen,
2: ja,
3: oder?
2: Ich fühle mich super.
3: Schön.
2: Aber ich habe mir fast schon gedacht, irgendwie gerade als das Mikro anging, es könnte wieder so sein, dass sie jetzt...
3: Naja, als tut er so, als ob das immer so wäre.
0: Ja, und das Schöne ist, Tom hat, ich weiß ja nicht, ob ihr auch so nette Kollegen habt, also erstmal herzlichen Glückwunsch an alle, die heute Geburtstag haben. Wenn ihr auch so Kollegen habt wie wir hier, unseren Tom. Heute gibt's was, sag nochmal was?
2: Weißwürste mit Brezeln.
0: Und was hast du noch gebacken gestern Abend?
2: Bananenkuchen, aber der schmeckt ein bisschen zu gesund.
3: Ja, der sieht auch, nehmen lieber die Weißwürste.
0: Der sieht auch gesund aus, dieser Bananenkuchen. Ne? Das sieht aus, als hätte sich ein Elefant in der Wilhelma entledigt.
3: Aber wir müssen jetzt noch ein Stück probieren.
4: Ja, stimmt.
0: Ja, klar.
4: Das machen wir
0: ja
4: auf jeden Fall.
0: Also schön, dass du da bist. Wir wünschen dir Gesundheit und so. Wir sind sehr, sehr froh, dass du im Team bist.
2: Danke,
0: und
2: ich bin froh, bei euch zu sein.
0: Und mich auch genug sagen, wir lieben dich.
2: Ich euch auch.
3: Und das die Weißwürste.
0: Die kannst du jetzt warm machen. So, Happy Birthday an alle, wie gesagt, die Geburtstag haben. The Weekend ist da für euch. Blinding Lights. Kommt gut zur Arbeit mit Hitradio Antenne 1. Blick auf die Uhr, 7.36 Uhr.

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1: Wir spielen heute Morgen mit Ennio aus Stuttgart. Guten Morgen.
2: Guten Morgen.
3: Hey.
1: Ennio, toller italienischer Komponist, ne? Hast du mir gerade gesagt. So, pass auf. Du sorgst erstmal dafür, dass du jetzt so viele Begriffe wie möglich errätst. Die Steffi aus Gerabronn, die führt im Moment, die hat am Montag 5 Punkte geschafft.
2: Das muss ich erstmal schlagen. Das wird schwierig.
3: Na. Ja.
1: Nee, aber es ist alles machbar.
3: Ja.
1: Ne? Es ist alles machbar.
3: Ihr kriegt es hin.
1: So, pass auf. Du bekommst jetzt 60 Sekunden Zeit, so viele Begriffe wie möglich zu erraten. Kim ist jetzt Schiedsrichterin und wir beide werden das regeln miteinander. Und ich habe mit der Steffi am Montag da auch die 5 Punkte geholt. Also, das kriegst du hin, okay?
2: Alles klar, ich gebe mein Bestes.
1: Ennio, und jetzt starten deine 60 Sekunden. Da gibt es so ein Ding, das schneidest du durch, da kommt dann was raus, das kannst du dir auch auf deinen Körper schmieren.
2: Sonnencreme.
1: Nein, das ist aus so einem botanischen Ding, weißt du? Durchschneiden, dann kommt so ein weißes Zeug raus, kannst du dir auf deinen Body schmieren. Egal, weiter, komm. Wenn du irgendwo in ein anderes Land willst, da kannst du pennen, zum Beispiel, wenn du über wen buchst, über... Gibt's hier dieses, weißt du, wenn du so dieses so privat was buchen willst da? Weißt du nicht?
2: Internetreise.
1: Oder ja, okay, komm weiter. Warte mal. Gab einen Film? Achso, Film noch nicht sagen. Scheiße. Da war es dann aber schon vorbei. Cool. Ennio, das war ja, das war jetzt aber auch, sag ich mal, was Tolles.
3: Das hatten wir jetzt auch noch nie.
1: Doch, mit mir auch schon.
3: Echt?
1: Ja, glaube ich schon. Pass auf, ich hätte jetzt den Airbnb hätte ich gesucht, wenn man da verreist, weißt du?
3: Das davor musst du noch sagen.
1: Wenn man privat ist und das erste, dieses botanische, was man so durchschneidet, was man mit weißem Zeug so auf dem Körper schmiert, Aloe Vera.
2: Ah, okay.
3: Ja? Das war aber auch ein bisschen tricky, muss ich sagen.
1: Ja, finde ich auch. Wir hatten jetzt kein Glück mit unseren Kärtchen, aber macht ja nichts. Dafür gehst du auch in die Geschichte ein. Ne? Mit jemandem, der auch ein besonderes Punktzählchen geholt hat. Wie viel nämlich?
3: Ja, kein Punkt.
1: Kein Punkt, aber macht nichts, weißt du? Ja. Anyway, weil ich finde, wir haben uns kennengelernt, wir hatten Spaß miteinander, mehr brauchen wir nicht, oder?
3: Und dabei sein ist alles.
1: So, das ist natürlich schon eine Vorgabe, ne? Wenn ihr denkt, ihr schafft mehr als 0 Punkte, dann... Was denn?
3: Ja, gucken wir mal.
1: Dann schickt doch mal einfach hier eine WhatsApp durch und dann spielen wir mit euch vielleicht morgen die nächste Runde.

0: Du sag mal, was macht dein Bruder eigentlich beruflich? Ach du, der ist Weltstar. Bruno Mars. Hat 5 Geschwister. Die werden das alle sagen und immer angeben mit ihm bestimmt. Ne? Gleich mit Rosé dabei. Aperture. Kurz nach 8 auf der Playlist bei uns. Und der Kerl hier hatte in den letzten 20 Jahren über 14 Beziehungspartnerinnen. Ich hätte sogar mehr gedacht. Harry Styles mit seinen American Girls gleich auch bei uns. Das sind die besten Hits von heute bei Hitradio Antenne 1.
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0: Das ist die gute Nachricht heute Morgen. Kälte macht straffe Haut. Hier ist das Radio Antenne 1 Wetter.
1: Ja, Leute, es ist wirklich zapfig. Aber das wird heute noch gut, freundlich mit Sonnenschein und nur ein paar kleinen Wölkchen gegen später. In Waldhausen haben wir 8 Grad aktuell. In Nagold und Bad Dürrem ist noch ein bisschen kälter. Da haben wir 7 Grad erst. 21 Grad, die bekommen wir aber heute noch. Morgen wird sogar noch mal ein Ticken wärmer.
0: Grad 5 vor 8. Jetzt das Wichtigste mit Christine Bonfert.
1: Schönen guten Morgen.
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3: Heute um 11 wird es auch bei uns in Baden-Württemberg ziemlich laut. Beim bundesweiten Warntag kommen neben Sirenen unter anderem auch Warn-Apps oder Cell Broadcast zum Einsatz. In Rastatt gibt es zum Beispiel auch Informationsstände, an denen ihr genau erfahrt, was ihr in einem Katastrophenfall machen könnt. Der Rems-Murr-Kreis informiert unter dem Motto »Sei bereit, Rems-Murr-Kreis«, die Menschen, wie sie sich auf Krisensituationen vorbereiten können. Und Landrat Dr. Richard Siegel hat uns gesagt, was da im Mittelpunkt steht.
4: Vor allem bündelt die Aktion Informationen. Es gibt so viel Informationen rund um das Thema, aber man ist da manchmal ein bisschen überfordert. Und das ist vielleicht auch das Herzstück des Ganzen, dass man wirklich an einer Stelle verlässliche, gute Informationen hat, schnellen Zugriff und immer parat ist.
3: Während es im Bundestag heute wieder um den Haushalt fürs nächste Jahr geht, zum Beispiel wie viel Geld das Gesundheits- und das Innenministerium bekommen sollen, sagt auf der anderen Seite der CDU-Arbeitnehmerflügel, die geplanten Steuerentlastungen für uns Bürger und Unternehmen gehen nicht weit genug. Ab 2028 plant die Bundesregierung hier Entlastungen, vor allem für Menschen mit kleinen und mittleren Einkommen, auch Familien sollen das davon haben. Damit noch mehr davon profitieren können, will der Arbeitnehmerflügel der CDU unter anderem auf die geplante höhere Mütterrente verzichten. Die Lage an der Straße von Hormuz spitzt sich weiter zu. In der Nacht soll es im Süden des Irans und auch auf dem Meer mehrere Explosionen gegeben haben, sagt die iranische Nachrichtenagentur. Die Konsequenzen des Konflikts spüren wir auch immer mehr in unserem Geldbeutel. Die Inflation hat unter anderem deshalb im August auch wieder an der 3%-Marke geknappert. Tanken war aber zum Beispiel um 10,5% höher als vor einem Jahr. Und gestern war der Grenzübergang Rheinfelden für mehrere Stunden gesperrt. Heute läuft aber alles wieder normal an der deutsch-schweizerischen Grenze. Sprengstoffhunde hatten dort gestern Mittag bei einem Auto angeschlagen. Daraufhin wurde alles dicht gemacht, das Auto durchsucht. Die beiden Insassen wurden sogar zwischendurch festgenommen. Am Ende haben die Beamten aber zum Glück nichts gefunden. Der Grenzübergang konnte wieder aufgemacht werden.
0: 2 vor 8. 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Eine Menge los im Moment. Wir starten direkt mit der A5 Karlsruhe Heidelberg. Zwischen Kronau und Waldorf-Wiesloch braucht ihr gerade 23 Minuten länger. Dann kommt die 8 rein. Das ist, wenn ihr Karlsruhe-Stuttgart wollt, zwischen Leonberg-Ost und Stuttgart-Möhringen 11 Minuten. Die B10 in Stuttgart zwischen Obertürkheim-Hafen und Hedelfingen 14. Und auf der B14 selbst zwischen Winnenden und Waiblingen-Nordkorb heute mal wieder 11 Minuten. Geblitzt wird, wenn ihr in Tübingen am Nordring seid, zwischen den Bushaltestellen Heidenweg und Horemer. Da 50 erlaubt hat Philipp gesehen. Sarah meldet einen Blitzer auf der B28, Freudenstadt Tübingen. Das ist beim Autobahnzubringer Ergenzingen. Wenn ihr Richtung Rottenburg wollt, da ist 100. Und Falco hat ihn in der Albstadt Mariazhausen gesehen. Das ist die Dorfstraße auf der Umleitungsstrecke ist 30. Dankeschön fürs Melden. Staus zum Blitzer meldet ihr telefonisch, per WhatsApp, kostet nix. 08000 75 7000 oder über die Antenne 1 App.
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0: 1. Einen schönen Donnerstag mit euch.
1: Hallo, guten Morgen.
0: Laura aus Heilbronn, die wird sich gleich mit euch verabreden. Mhm. Was das Unglaubliche mit dem nächsten Hitförer zu tun hat, verraten wir euch direkt in 12 Minuten.
1: Also mit Harry Styles würde ich mich auch mal gern verabreden. Aber der hat nur Augen für euch. Hier ist er mit seinen American Girls.
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0: Ja, mal ganz ehrlich, Leute, wer kann sich in diesen Zeiten ein neues Auto leisten? Ihr.
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0: Wir schenken euch den niegelnagelneuen VW ID Polo im Wert von 30.000 Euro. Und dieses Gefühl, wenn du in dieses voll elektrische Auto einsteigst, ne, du machst die Tür zu und bist in einem, hast du das Gefühl, in einem geschützten, nagelneuen Raum. Dieser Geruch
2: aber
0: alleine.
2: Ein geiler Raum.
0: Ja, dieser Geruch, kennt ihr das? Weil ich war gestern zum Beispiel war ich bei Kim mit im Auto so. Und da, wenn es so nach alten Socken riecht oder
2: Hallo?
0: So nach nassem Hund
2: hat
0: und so.
2: Überhaupt nicht. Ich habe so richtig einen schönen Duftsticker.
0: Wenn ihr in so einem schönen, nagelneuen Auto drin sitzt, dieses, das ist herrlich. Und das werdet ihr erleben. Passt auf. Ihr hört einfach nur hier rauf.
2: Und dann nichts wie ran ans Telefon. Ihr wählt die 08000 75 7000. Wenn ihr genau diesen Sound gehört habt und mit ein klein bisschen Glück gehört euch dann ein Autoschlüssel, der vielleicht in dieses geile Auto passt.
0: Also wir haben vor einer Stunde schon die Leitung geöffnet, nachdem dieses Geräusch hier kam, ne? So. Und wenn ihr das hört, wie gesagt, ne, ran an die Muppen und dann kriegt ihr vielleicht auch einen Schlüssel und dann entscheidet sich ja auch, was am 2.10. passiert. Ne?

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1: Und ihr kennt das, ne? Im Englischen oder in einer anderen Sprache, da hörst du eine deutsche Stelle, obwohl die der Sänger oder die Sängerin gar nicht singen kann. Aber ihr hört das und das finden wir richtig geil. Und genau diese Hitverhörer suchen wir. Und wenn ihr auch so einen habt, dann ruft einfach an, genauso wie jetzt wer. Guten Morgen.
2: Hi, morgen. Ich bin Laura aus Heilbronn.
1: Laura, hey. Guten Morgen. Wo hast du dich verhört?
2: Ich verhöre mich immer bei Gimme Love von Sia.
1: Ein wunderbarer Hit. Oh. Sehr geil. Mhm. Was hast du da gehört, was man eigentlich dann nicht hören kann?
2: Also ich höre da immer am Anfang des Refrains, dass sie da singt, komm am Donnerstag zu mir.
3: Klare Angabe.
1: Okay, das müssen wir uns anhören. Pass auf, hör mal rein.
3: Oh ja, aber ganz schön tricky.
1: Alter, nee, vor allem so ein langes Ding.
3: Ja,
1: ja, also das
3: den musst du nochmal machen.
1: Richtig geil gehört. Komm am Donnerstag zu mir.
3: Donnerstag zu mir.
1: Sensationell. Wow, Laura, vielen Dank.
3: Krasses Teil.
2: Gerne. Macht's gut.
1: Und Neon, das passt ja auch zu heute, ist ja Donnerstag.
3: So eben.
1: So, vielen herzlichen Dank, Laura, und liebe Grüße nach Heilbronn.
2: Dankeschön, macht's gut. Tschüss.
3: Ciao.
1: Boah, genau diese Teile suchen wir. Wenn ihr euch auch verhört habt, ruft uns gerne auch an. Das ist der Hitradio Antenne 1 Hitverhör.

0: Einen genialen Donnerstag wünscht euch Hitradio Antenne 1, 8 Uhr gleich 21.
1: In der nächsten halben Stunde von uns, ach zum Beispiel der Hit von Nico Santos, der beste Hit von heute. Mit dem kommen wir richtig gut die letzten Meter zur Arbeit. Mit Sunroof holen wir uns ein bisschen Sommerfeeling zurück bei den zapfigen Temperaturen grad. One Republic, die hauen uns den 20er um die Ohren. Das ist sie, die meiste Abwechslung bei Hitradio Antenne 1.
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1: Ja, Leute, es ist wirklich zapfig. In Rottweil aktuell 7 Grad, in Gelbingen 8, in Königsbachstein haben wir 9 Grad. Aber das wird noch, braucht noch ein bisschen Zeit, denn später kommt auf jeden Fall noch die Sonne raus und wir bekommen bis zu 21 Grad. Und morgen, das sind die guten Nachrichten, wird sogar noch mal ein bisschen wärmer.
0: Auf die Sekunde, 9:05, jetzt das News-Update mit Christine Bonfert.
1: Schönen guten Morgen. Vormittag um 11 werden überall in Deutschland die Alarmsysteme für den Kriegs- und Katastrophenfall getestet. Es wird also laut, wenn die Sirenen heulen, die Warn-Apps anschlagen oder über Cell-Broadcast auf dem Handy der Warnton ankommt. Um 11.45 Uhr gibt es dann die Endwarnung. Nach der Landtagswahl in Sachsen-Anhalt will das BSW Gespräche mit der AfD führen und schauen, ob eine Zusammenarbeit möglich ist. Alle anderen Parteien hatten das Gesprächsangebot abgelehnt. Und eine gute Nachricht für alle, die die S-Bahnen im Großraum Stuttgart nutzen. Ab Samstagmorgen 4 Uhr sollen die S-Bahnen wieder ganz normal über die Stammstrecke zwischen Vaihingen und Hauptbahnhof fahren. Die Bauarbeiten würden voll im Zeitplan liegen, so ein Sprecher der Bahn.
0: 9:05. 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Die üblichen Verdächtigen, die kennt ihr. Die dicksten Probleme bekommt ihr jetzt. Die A5 Karlsruhe-Heidelberg gehört dazu. Zwischen Kronau und Waldorf-Wiesloch braucht ihr 16 Minuten länger. Auf der A6 Heilbronn-Nürnberg zwischen Schwäbisch Hall und Ilshofen-Wolpertshausen 13. Genauso lange auf der A8 von Karlsruhe nach Stuttgart zwischen Leonberg-Ost und Stuttgart-Möhringen. Dann die Problematik noch auf der B29. Wenn ihr zwischen Schwäbisch Gmünd-Mitte und Schwäbisch Gmünd-Ost fahren wollt, braucht ihr schon 21 Minuten länger. Geblitzt wird auf der B28 Freudenstadt Tübingen beim Autobahnzubringer Ergenzingen, wenn ihr Richtung Rottenburg wollt. Da ist 100, hat Sarah uns reingeschickt. Albstadt Margrethausen ist dabei. Die Dorfstraße hier auf der Umleitungsstrecke ist 30, hat Falco reingeschickt. Und Philipp meldet den in Tübingen am Nordring. Da ist 50 erlaubt. Danke für die Meldungen. Staus und Blitzer meldet ihr gerne telefonisch, per WhatsApp, das kostet nichts. 08.075.7000 oder ganz easy über die Antenne 1 App.
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0: 1. Schön, dass ihr da seid.
3: Hallo,
0: hallo.
3: Guten Morgen. Es wird gelacht bis zum Umfallen. Ja, eine neue Staffel LOL ist gerade Riesenthema im Netz. Warum und wer da alles specialmäßig mit dabei ist, verraten wir euch gleich in 12 Minuten.
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0: Achtung, Achtung, stellt Kim bitte keine Fragen. Sonst könnte sie sauer werden. Wir haben 8.33 Uhr, hier ist Hitradio Antenne 1. Schön, dass ihr da seid. Sag doch mal, warum
1: so schlimm ist es jetzt auch nicht. Naja, Leute, passt auf. Also ich bin gerade dabei, ein paar von meinen Klamotten auf Winter zu verkaufen. Ne? Mhm. Unter anderem habe ich da jetzt so ein paar Lederjacken hochgeladen. So, das sind natürlich keine echten. Ne? Hab gedacht, für einen Zehner, zack, bumm, stelle ich die rein. Kamen auch schon einige Nachrichten, unter anderem eine. Und da lege ich mich so auf. Ja, ich hätte Interesse an deiner Jacke. Kurz noch ein paar Fragen dazu. Wie lang ist denn die Rückenlänge? Wenn du jetzt von Achsel zu Achsel bist, wie viele Zentimeter sind das? Aus was besteht das Innenfutter? Wie groß ist deine Öffnung hier? Aus was besteht der Reißverschluss?
0: Aber das kenne ich, also, beim Edelschneider, kenne ich sowas, wenn man das macht.
2: Ja, aber hat man auch keinen Bock mehr dann, das zu verkaufen.
1: Ich weiß nicht, und dann sage ich mir, Leute, aber Gott sei Dank bin ich nicht die Einzige, die solche creepy Nachrichten irgendwie bekommt. Beate aus Bad Ditzenbach hat sich zum Beispiel gemeldet.
3: Ich habe vor Jahren mal eine Berle Ballerina-Aspekt Kleinanzeigen eingestellt. Und dann kam doch tatsächlich die Frage, ob diese Schuhe von innen dicht sind. Man wolle draus trinken.
1: Ach
3: und
1: Gott.
3: Der Typ hat mit Lockoblase der zwei Trainer geschrieben. Ich habe ihn dann irgendwann ignoriert.
2: Oh, aber hast du das Fünffache verlangt? Dann
0: Käsesuppe löffeln.
1: So, Julia aus Freudenstadt hat auch noch was reingeschickt.
4: Naja, und neben den ganzen Messen mir mal von der Achsel zu Achsel sind es dann die anderen Nachrichten, die kommen mit: Hey, kannst du mir das Teil statt für 2,50 für 2 Euro verkaufen? Wow. Ich verkaufe ein Teil für 2,50 Euro. Dein Ernst?
0: Ja.
1: Weißt du was? Ich schenke es dir, denke ich mir manchmal dabei. Nee, Leute, jetzt mal ganz kurz für uns alle. Können wir das mal einführen? Für uns alle, ne? Das gilt jetzt quasi. Keine so, ich sag's mal, dummen Fragen zu stellen, sondern einfach kaufen oder nicht.
0: Ja, oder einfach auf den Flohmarkt gehen, wenn man falschen will, oder?
1: Ja, oder das.
0: So, vielleicht. So, in diesem Sinne, tollen Donnerstag mit Hitradio, Antenne 1 und Nicky Jo. Hier ist Sunroof. Bei uns bekommt ihr auch gleich Was geht ab im Netz. In

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0: Und

0: Manchmal ist es besser, zum Lachen in den Keller zu gehen.
1: Was geht ab im Netz?
2: Und ab heute geht's rein mit einer neuen Staffel von einer unserer Lieblingssendungen, LOL. Und zwar in der LOL Next Edition auf Amazon Prime. Bedeutet, dort sind jetzt 10 jüngere Leute aus dem Comedy- und Creator-Business mit drin, also die man eigentlich eher so von Instagram und TikTok kennt.
0: Geil.
2: Also zum Beispiel Fresh Torg ist mit dabei, kennen wir von YouTube. Helge Mark, den kennt ihr bestimmt von TikTok.
3: Den mag ich gerne, ja, der ist lustig.
2: Selfie Sandra ist mit am Start, auch. Phil Laude von YTT und. Und Paulo Muck, der Influencer, ist auch mit dabei. Mhm. Und den haben wir gleich mal gefragt, was ist denn neu?
4: Wir waren statt 6 Stunden nur 4 Stunden in diesem LOL-Setting. Mhm. Außerdem hatten wir auch nur ein Leben. Heißt, wer einmal lacht, ist raus. Oh. Das war wirklich von Anfang an schon meine größte Angst. Deswegen habe ich alles versucht, so lange durchzuhalten, wie es geht. Ob mir das geglückt ist, das seht ihr ab sofort bei Prime Video. Alle 4 Folgen sind da auf einmal veröffentlicht worden.
2: Ich finde das ja immer sau schwer. Moderiert wird das Ganze übrigens von Hazel Brugger, was mega passend finde.
3: Die ist so cool.
2: Die wäre ja für mich schon absolute Endgegner. Paulo, wie ist denn bei dir? Hattest du einen Endgegner?
4: Da gab es einige Personen, von denen ich im Vorfeld Angst hatte, aber ich glaube, es ist nicht zu viel verraten, wenn ich sage, jeder in diesem Raum war sein eigener Endgegner.
2: Oh ja, glaube ich.
4: Schaut euch an, dann wisst ihr definitiv mehr. Es gibt einen legendären Moment am Ende der 2. Episode. Mehr verrate ich aber nicht.
2: Okay, wir sind gespannt. Also checkt es aus, die neue Staffel LOL Next auf Amazon Prime.

0: Was würdet ihr machen, wenn eure 13-jährige Tochter sich mit einer Sicherheitsnadel in die Nase stechen würde? Das hat Katy Perry gemacht, um einfach dann so ein kleines Piercing zu haben. Krasse Tante, oder? Gleich mit Watch It Burn, kurz nach 9 auf der Playlist. Und dann dancen wir uns in diesem Donnerstag. Das wird sensationell mit Kato featuring John, Turn the Lights Off. All das und noch vieles mehr sind die besten Hits von heute. Kriegt ihr rund um die Uhr bei uns und zusätzlich sogar noch ein neues Auto.
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0: Hitradio Antenne 1, das Wetter, das scheint sich gerade ein bisschen einzuschleimen. Also hier scheint zumindest ein bisschen die Sonne gerade.
13: einzuschleimen.
0: Ja, bei den Temperaturen.
13: Ja, es ist immer noch sehr, sehr zapfig, aber es wird heute auf jeden Fall noch. Wir bekommen richtig viel Sonne gegen später und bis zu 21 Grad. Aktuell sieht es ein bisschen anders aus. In Deislingen haben wir 8 Grad, in Gallenkirchen 9, in Eisingen 11 Grad. Aber wie gesagt, das wird heute noch und vor allem morgen wird es noch mal ein bisschen wärmer.
0: 5 von 9 haben wir jetzt das Wichtigste mit Christine Bonfert.
13: Schönen guten Morgen.
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19: In ganz Deutschland werden heute um 11 die Sirenen und eure Handys via Cell Broadcast zu einem Probealarm aufheulen. Es ist bundesweiter Warntag. Auch Warn-Apps, Fernsehen und Radio beteiligen sich an der Aktion. Außerdem gibt es zum Beispiel in Stuttgart und Ulm digitale Infotafeln. Im Rems-Murr-Kreis werden die Menschen darüber hinaus auch mit weiteren Aktionen, wie beispielsweise Plakaten, auf eine Krisensituation vorbereitet. Für Landrat Dr. Richard Siegel ist klar:
20: Die Menschen sind der wichtigste Akteur im Bevölkerungsschutz. Wenn die Menschen gut vorbereitet sind, können sie sich und anderen helfen. Und ich glaube, das ist wichtig, dass man sich vorbereitet, wenn es eben keine Krisensituation gibt.
19: E-Autos werden für immer mehr Autofahrer in Deutschland interessant. Mehr als jeder vierte Besitzer eines Benziners oder Diesels kann sich vorstellen, als nächstes ein E-Auto zu kaufen oder zu leasen. Vor einem Jahr war die Bereitschaft noch deutlich geringer. Ein wichtiger Grund sind die hohen Spritpreise. Gleichzeitig werden E-Autos alltagstauglicher. Die Reichweiten steigen, das Laden geht schneller und es gibt mehr Ladesäulen. Trotzdem bleiben vor allem die hohen Kaufpreise und die Sorge um die Reichweite für viele ein Grund, beim Verbrenner zu bleiben. Der Bund will im nächsten Jahr mehr Geld ausgeben und dafür auch deutlich mehr neue Schulden machen. Der Haushaltsentwurf für 2027 sieht Ausgaben von gut 555 Milliarden Euro vor. Allein im normalen Bundeshaushalt sind dafür fast 119 Milliarden Euro neue Schulden eingeplant. Dazu kommen weitere Kredite für Infrastruktur oder die Bundeswehr. Heute berät der Bundestag unter anderem über mehr Geld für die innere Sicherheit. Das Innenministerium soll fast 1 Milliarde Euro zusätzlich bekommen, vor allem für mehr Personal bei den Sicherheitsbehörden. Endgültig beschlossen werden soll der Haushalt im Dezember. Und die einen haben es genossen, den anderen war es im August viel zu heiß. Und jetzt ist es auch offiziell, der August war weltweit so heiß wie noch nie seit Beginn der Wetteraufzeichnung. Die Folgen waren Trockenheit, Waldbrände und extrem niedrige Wasserstände, zum Beispiel im Rhein.
0: 2 von 9. 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Wir haben noch ein paar Problemchen für euch. Die A5 Karlsruhe-Heidelberg zwischen Kronau und Waldorf-Wiesloch, da braucht er noch 10 Minuten länger. Auf der 8 Karlsruhe-Stuttgart zwischen Leonberg-Ost und Stuttgart-Möhringen 12. Und wenn ihr die B29 Aalen-Stuttgart zur Arbeit braucht, zwischen Iggingen und Schwäbisch Gmünd, da im Moment 14 Minuten Zeitverlust. Geblitzt wird, wenn ihr Balingen-Vormann die Balinger Straße zu schnell fahrt, das ist die Umleitungsstrecke, da ist nur 30, hat unter anderem Franzi reingeschickt. Sabrina meldet den in den Eichtal-Eich, in der Waldenburger Straße, hier Höhe Bauhof ist 30 und Philipp hat den in Tübingen am Nordring gesehen, da ist 50. Dankeschön für die Meldungen. Staus und Blitzer meldet ihr gerne telefonisch, per WhatsApp, das kostet nichts, 08000 75 7000 oder ganz easy über die Antenne 1 App.
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0: 1. Schön, dass ihr da seid.
13: Guten Morgen. Ey Leute, das ist doch fair, oder? Ihr zahlt fürs Hitradio Antenne 1 Hören keinen Cent und bekommt trotzdem mehr Musik. Und zwar eine ganze halbe Stunde mehr. Ed Sheeran ist unter anderem mit am Start. Miley Cyrus, Katy Perry, Dua Lipa. Und den Start machen jetzt Kato featuring John mit Turn the Lights Off.
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Ihr seid richtig bei Hitradio Antenne 1. Bei uns gibt's eine halbe Stunde mehr Musik. Und den Mann, der schon als kleiner Junge Elvis imitiert hat und mit 4 Jahren auf der Bühne stand. Heute einer der größten Entertainer der Welt. Und bei diesem Hit hier kriegst du sofort gute Laune. Das ist Arbeit Nebensache. Den hörst du, hast Spaß bei der Arbeit und merkst gar nicht, dass du schon was geschafft hast. Geil, oder? On My Soul, Bruno Mars. Das sind die besten Hits von heute. Ihr habt Hitradio.

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18: 3:30. 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Wir haben noch ein Problem auf der A5 für euch, Karlsruhe-Heidelberg. Wenn ihr zwischen Kronau und Heidelberg-Schwetzingen fahren wollt, braucht ihr noch 10 Minuten länger. Und im Rems-Murr-Kreis auf der Landstraße Höhe Abzweig nach Leutenbach, hier läuft gerade eine Unfallaufnahme. Hier sind die Fahrstreifen blockiert. Wenn ihr euch auskennt, solltet ihr bitte einen großen Bogen um das Gebiet drumherum machen. Geblitzt wird auf der B328, das ist Mundelsheim Richtung Backlang, Höhe Kelbling-Wäldchen, da ist 70 erlaubt, hat Dirk uns reingeschickt. Ebro meldet den auf der B10, wenn ihr Stuttgart-Ulm fahrt, Höhe Ebersbach, da ist diese Baustelle, da ist 80, in beiden Richtungen wird er wohl geblitzt. Und Balingen-Vormann ist dabei, die Balinger Straße auf der Umleitungsstrecke, da ist 30, hat unter anderem Franzi gesehen. Dankeschön für die Meldungen und Staus zum Blitzer meldet ihr gerne telefonisch per WhatsApp, das kostet nichts, nur 08.075.7000 oder über die Antenne 1 App.
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1: Wir spielen heute Morgen mit Ennio aus Stuttgart. Guten Morgen.
2: Guten Morgen.
3: Hey.
1: Ennio, toller italienischer Komponist, ne? Hast du mir gerade gesagt. So, pass auf. Du sorgst erstmal dafür, dass du jetzt so viele Begriffe wie möglich errätst. Die Steffi aus Gerabronn, die führt im Moment, die hat am Montag 5 Punkte geschafft.
2: Ja, das muss ich erstmal schlagen. Das wird schwierig.
1: Na. Ja. Nee, aber es ist alles machbar.
3: Ja.
1: Ne? Es ist alles machbar.
3: Ihr kriegt es hin.
1: So, pass auf. Du bekommst jetzt 60 Sekunden Zeit, so viele Begriffe wie möglich zu erraten. Kim ist jetzt Schiedsrichterin und wir beide werden das regeln miteinander. Und ich habe mit der Steffi am Montag da auch die 5 Punkte geholt. Also, das kriegst du hin, okay?
2: Alles klar, ich gebe mein Bestes.
1: Ennio, und jetzt starten deine 60 Sekunden. Da gibt es so ein Ding, das schneidest du durch, da kommt dann was raus, das kannst du dir auch auf deinen Körper schmieren.
2: Sonnencreme.
1: Nein, das ist aus so einem botanischen Ding, weißt du? Durchschneiden, dann kommt so ein weißes Zeug raus, kannst du dir auf deinen Body schmieren. Egal, weiter, komm. Wenn du irgendwo in ein anderes Land willst, da kannst du pennen, zum Beispiel, wenn du über wen buchst, über... Gibt's hier dieses, weißt du, wenn du so dieses so privat was buchen willst da? Weißt du nicht?
2: Internetreise.
1: Oder ja, okay, komm weiter. Warte mal, gab ein Film, achso, Film habe ich nicht sagen, scheiße. ja, da war es dann aber auch schon vorbei. Cool. Ennio, cool. Das war jetzt aber auch, sag ich mal, was Tolles.
3: Das hatten wir jetzt auch noch nie.
1: Doch, mit mir auch schon.
3: Echt?
1: Ja, glaube ich schon. Pass auf, ich hätte jetzt den Airbnb hätte ich gesucht, wenn man da verreist, weißt du?
3: Das davor musst du noch sagen.
1: Wenn man privat ist und das Erste, dieses Botanische, was man so durchschneidet, was man mit weißem Zeug so auf dem Körper schmiert, Aloe Vera.
2: Ah, okay. Ne?
3: Das war aber auch ein bisschen tricky, muss ich sagen.
1: Ja, finde ich auch. Wir hatten jetzt kein Glück mit unseren Kärtchen, aber macht ja nichts. Dafür gehst du auch in die Geschichte ein. Ne? Mit jemandem, der auch ein besonderes Punktzählchen geholt hat. Wie viel nämlich?
3: Ja, kein Punkt.
1: Kein Punkt, aber macht nichts, weißt du? Ja. Anyway, weil ich finde, wir haben uns kennengelernt, wir hatten Spaß miteinander, mehr brauchen wir nicht, oder?
3: Und dabei sein ist alles.
1: So. Oh, das ist natürlich schon eine Vorgabe, ne? Wenn ihr denkt, ihr schafft mehr als 0 Punkte, dann. Was denn?
3: Ja, gucken wir mal.
1: Dann schickt doch mal einfach hier eine WhatsApp durch und dann spielen wir mit euch vielleicht morgen die nächste Runde.

0: Unsere musikalische Gute-Laune-Tüte ist bis zum Rand auch weiterhin gefüllt. Und da darf natürlich einer der Summer Dance Hits 2026 nicht fehlen. Kygo, Caleb und Griffin mit Save My Love begleiten euch durch den Donnerstag. Und Michael Schulte hat sich auch schon warm gesungen. 5 AM ist seine Pop-Hymne gleich bei Hitradio Antenne 1, denn wir spielen euch die besten Hits von heute.
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0: 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Mit viel Sonne und 24 Grad maximal geht's durch diesen Donnerstag, aber im Moment ist noch kühler. In Esslingen an der Burg 12 Grad, Villingen, Schwenningen 11 Grad, Aalen 12 Grad. Morgen können es dann mal ein paar dickere Wolkenpakete geben. Es bleibt aber trocken und die Sonne ist auch am Start bei um die 25 Grad maximal. 5 vor 10 haben wir es. Schönen Donnerstag, ihr Lieben.
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2: Mit Christine Bonnfert, schönen guten Tag. Zum Schulstart am Montag drohen in Teilen Baden-Württembergs direkt Probleme mit dem Busverkehr. Verdi ruft die Beschäftigten der SWG für Montag und Dienstag wieder zum Warnstreik auf. Betroffen sind unter anderem Busbetriebe in Gammertingen, Sinsheim, Wiesloch, Lahr, Offenburg oder Weil am Rhein. Eltern und Schüler sollten dort sich schon mal nach Alternativen umschauen. Hintergrund sind festgefahrene Tarifverhandlungen. Sollte es kurzfristig doch noch eine Einigung geben, will Verdi aber auf die Streiks verzichten. Wir bleiben beim Thema Schulstart in Baden-Württemberg. Neu ist vor allem für Familien mit Erstklässlern. Sie haben dann einen Rechtsanspruch auf Ganztagsbetreuung. Vorgesehen sind mindestens 8 Stunden am Tag. Außerdem starten die neuen Juniorklassen für Kinder, die vor der Grundschule noch Unterstützung brauchen, zum Beispiel beim Deutschlernen. Eine große Baustelle bleibt der Lehrermangel. Wie viele Stellen zum Schulstart tatsächlich unbesetzt sind, will Kultusminister Jung heute bekannt geben. Ihr habt es wahrscheinlich auch schon gemerkt, jetzt haben wir es aber schwarz auf weiß. Das Leben in Deutschland wird wieder deutlich teurer, vor allem wegen der hohen Energiepreise. Die Inflation ist im August auf 2,9% gestiegen. So hoch war sie seit Ende 2023 nicht mehr. Vor allem Sprit war im August fast 28% teurer als vor einem Jahr. Heizöl kostete sogar fast doppelt so viel. Ein Hauptgrund ist der Iran-Krieg und die weiterhin angespannte Lage an der Straße von Hormuz. Ökonomen rechnen deshalb auch in den kommenden Monaten mit hohen Preisen. Und ein randalierender Passagier hat ein Flugzeug zu einer außerplanmäßigen Landung am Stuttgarter Flughafen gezwungen. Der Airbus war gestern Abend mit 277 Passagieren von Paris nach Sofia unterwegs. Ein stark betrunkener 20-Jähriger soll an Bord so aggressiv geworden sein, dass ihn die Crew gemeinsam mit Passagieren fesseln musste. Nach der Landung nahm die Polizei den Mann fest. Er hatte deutlich mehr als 1,5 Promille und verbrachte die Nacht in Gewahrsam. Das Flugzeug konnte weiter nach Sofia fliegen.
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3: Und da starten wir auf der A5, wenn ihr von Karlsruhe nach Heidelberg fahrt. Zwischen Kronau und Heidelberg-Schwetzingen, hier dauert es aktuell rund eine Viertelstunde länger. Dann die A8 von Stuttgart nach München, zwischen dem Rastplatz Scharrenstetten und Ulm-Westen, ungesicherte Unfallstelle auf dem rechten Fahrstreifen und hier ist zusätzlich noch der Standstreifen gesperrt. Dann die B28 von Tübingen nach Horb zwischen Kustedingen und der Stuttgarter Straße zur B27. Da bitte aufpassen, da liegen nämlich Reifenteile auf der Fahrbahn. Und die letzte Meldung im Rems-Murr-Kreis auf Höhe vom Abzweig nach Leutenbach. Hier auf der Landstraße haben wir eine Unfallaufnahme. Wenn ihr euch auskennt, macht da einen großen Bogen drumherum, denn die Strecke hier ist momentan gesperrt. Geblitzt wird in Balingen-Frommern in der Balinger Straße 30 erlaubt, danke an Franzi. Ebru meldet sich von der B10 Stuttgart-Ulm. Hier stehen sie auf Höhe der Baustelle bei Ebersbach. Da sind 80 erlaubt beidseitig. Und die B328 Mundelsheim-Backnang auf Höhe von Kelbling-Wäldchen. Da sind 70 erlaubt. Vielen Dank an Dirk. So, und jetzt seid ihr dran. Wenn ihr was gesehen habt, Staus oder Blitzer, dann meldet uns das. Geht per Anruf oder WhatsApp oder natürlich über die Antenne 1 App.
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0: Hallöchen! Der VfB hat sich ja gestern sein schönstes Geburtstagsgeschenk direkt mal selbst gemacht. Einfach zu Hause 3:1 gewinnen bei der Champions League beim Auftakt. Im Heimsieg, wunderbar. So muss es laufen.
3: Ja, so muss es wirklich laufen. Und wir sorgen hier jetzt aber auch für einen Volltreffer nach dem nächsten. Das ist unsere halbe Stunde mehr Musik. Und in der stecken 10er Kultbeats mit Birdlines. Frauenpower gibt's von Ava Max. Und wir starten jetzt mit Michael Schulte und seiner Pophymne 5 AM. Und damit, Freunde, geht's rein in unsere halbe Stunde mehr Musik bei der Arbeit.
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1: Hier ist Hitradio Antenne 1 und in einem knappen Stündchen wird's laut, wenn beim bundesweiten Alarmtag der Ernstfall geprobt wird. Vielleicht sagt er noch kurz Oma und Opa Bescheid, falls die das nicht mitbekommen haben. Nicht, dass die Panik kriegen, wenn da die Sirenen losheulen. Ist ja nur ein Test. Deutlich angenehmer geht es da mit unserem Dance-Sound weiter in unserer halben Stunde mehr Musik. Servieren wir euch jetzt nämlich Save My Love hier bei Hitradio Antenne 1.

0: Hier ist Hitradio Antenne 1 und mit mehr Abwechslung ist euer Donnerstag schon jetzt gepflastert. Papa Ute ist mit dabei, ihr landet mit uns im Swiftie-Kosmos und Daddy Yankee, der legt mit Con Calma aber so richtig los.
1: Ja, und wenn ich mir so die Playlist angucke, die gleich auf euch wartet, passt meine Good News von heute perfekt. Warum ihr bei geilen Beats nämlich auf keinen Fall stillstehen solltet und warum Sitzplätze bei Konzerten sogar schaden, das verrate ich euch in 10 Minuten.
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1: 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A5 Karlsruhe Heidelberg zwischen Kronau und Heidelberg Schwetzingen, da müsst ihr mit Stau rechnen, eine Viertelstunde dauert es länger. A8 Stuttgart München zwischen Rastplatz Scharenstetten und Ulm West haben wir eine Unfallaufnahme auf dem rechten Fahrstreifen und dem Standstreifen. Polizei ist vor Ort, fahrt da vorsichtig dran vorbei. Und B10 Stuttgart Esslingen am Leutze-Tunnel ist der rechte Fahrstreifen gesperrt wegen der Tagesbaustelle. Da wird es ein bisschen enger bis 2 Uhr heute Mittag. Geblitzt wird in Mössingen Richtung Talheim, Höhe Vogelwarte, da ist 70 erlaubt. Vielen Dank, Mariana, fürs Melden. Dirk hat einen Blitzer gesehen auf der B328, Mundelsheim Richtung Backnang, Höhe Kelbling-Wäldchen, da ist 70. Und auf der B10 Stuttgart Richtung Ulm, Höhe Ausfahrt Ebersbach, an der Baustelle wird in der 80er-Zone geblitzt und das in beiden Richtungen. Vielen Dank an Ebru fürs Melden. Habt ihr noch was gesehen? Staus, Blitzer, meldet's gerne per Telefon oder per WhatsApp an die 08000 75 7000. Oder ihr macht das über die Antenne 1 App.
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0: Dance like nobody's watching. Freunde, das ist die Ansage für die nächste Party oder euer nächstes Konzert.
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3: Ihr fühlt euch gestresst? Dann schüttelt das einfach raus. Das raten euch sogar Neurowissenschaftler und rufen uns allen zu, tanzt mehr. Stocksteif bei Konzerten auf irgendwelchen Sitzplätzen zu hocken, ist zum Beispiel vollkommen unnatürlich. Da denkt sich euer Gehirn, hallo, was ist denn los? Ich will mich bewegen. Beim Tanzen löst ihr den inneren Stressstau und hört auf, euch darüber Gedanken zu machen, wie das alles aussieht. Es ist völlig egal. Hauptsache, ihr habt Spaß. Für alle, die sich alleine allerdings nicht trauen, es gibt mittlerweile sogar sogenannte Gaga-Dance-Retreats.
0: Ja, dann, Freunde, würde ich sagen, fahrt den Schreibtisch auf Stehposition, denn Daddy Yankee, der fordert euch jetzt direkt mal auf mit Kong Kalma. Wer da still sitzt, also Freunde, da ist wirklich Hopfen und Malz verloren.
3: Jawohl.
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0: Champions League ist, wenn der VfB zu Hause 3:1 gewinnt wie gestern. 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
2: Radio Antenne 1 ist bei euch mit dem Wetter und noch ist es ein bisschen frischer. Wir haben 13 Grad in Reutlingen, an der engsten Gasse der Welt. Inneringen meldet 12, Ludwigsburg 14 Grad. Bis auf 24 Grad kann es heute raufgehen bei viel Sonne. Morgen können dann auch mal ein paar dickere Wolkenpakete unterwegs sein. Bei bis zu 25 Grad bleibt es aber trocken. Es ist 5:11 Uhr. Euch einen wunderschönen Donnerstagvormittag.
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3: Mit Christine Bonfert, schönen guten Tag. Achtung, gleich wird's laut. Punkt 11 Uhr schlagen eure Handys Alarm, denn heute ist bundesweiter Warntag. Da werden die Warnsysteme getestet. Die Probewarnung kommt unter anderem über Cell Broadcast direkt aufs Smartphone. Dafür braucht ihr auch keine App. In vielen Städten in Baden-Württemberg heulen zusätzlich auch die Sirenen. Gegen 11.45 Uhr kommt dann die Endwarnung. Baden-Württemberg will sein Stromnetz besser gegen Krisen und Angriffe absichern. Im Herbst soll dafür eine Taskforce starten. Mit dabei sind unter anderem Netzbetreiber, Kommunen und Verbände. Ziel ist, Engpässe schneller zu beseitigen und den Ausbau des Stromnetzes deutlich zu beschleunigen. Aktuell kann das laut Netzbetreibern teilweise bis zu 10 Jahre dauern. Hintergrund sind unter anderem auch Extremwetter, Cyberattacken und mutmaßliche Angriffe auf Energieanlagen. Ein Feuer in Crailsheim im Kreis Schwäbisch Hall hat in der Nacht einen Schaden von rund 350.000 Euro verursacht. Nach Angaben der Polizei stand erst ein Carport in Flammen, später dann auch ein unbewohntes Haus, eine Scheune und ein Auto. Verletzt wurde zum Glück niemand. Und so heiß war ein August weltweit noch nie seit Beginn der Aufzeichnungen. Nach Angaben des EU-Klimadienstes Copernicus war der vergangene Monat sogar einer der wärmsten Monate, die jemals gemessen wurden. Auch die Weltmeere haben einen neuen August-Rekord erreicht. Ihre Oberflächen waren im Schnitt so warm wie noch nie in diesem Monat. Damit setzt sich die Serie außergewöhnlich hoher Temperaturen weltweit fort.
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4: Da starten wir auf der A5 Karlsruhe Heidelberg. Zwischen Kronau und Heidelberg-Schwetzingen, hier dauert es rund eine Viertelstunde länger. Genauso lange braucht ihr auf der 81 Singen-Stuttgart zwischen Villingen-Schwenningen und Rottweil. Geblitzt wird in Mössingen, wenn ihr Richtung Thalheim unterwegs seid. 70 erlaubt, danke Mariana. In Hopp am Neckar stehen sie auf der Stuttgarter Straße in der 30er-Zone. Und in Mundelsheim, wenn ihr Richtung Backnang unterwegs seid, kurz nach der Ampel Richtung Großbottwar, 70 erlaubt. Vielen Dank an André. Staus und Blitzer, meldet auch ihr uns. Das geht ganz einfach per Anruf oder WhatsApp oder ihr nutzt dafür die Antenne 1 App.
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2: Hallöchen!
4: So, Freunde, für uns heißt es jetzt alle gleich, keine Panik, denn ihr habt es ja gerade in den Nachrichten gehört, jetzt startet gleich der Probelauf am heutigen bundesweiten Warntag.
2: 3 Minuten haben wir noch, dann bedeutet es, Sirenen heulen, eure Handys geben einen richtig fiesen, durchdringenden Alarmton ab und knapp 8000 Anzeigetafel an Bahnhöfen und Straßen warnen uns vor Gefahr.
4: Ja, wie gesagt, ist nur ein Test, der ja auch wirklich wichtig ist. Wesentlich angenehmer klingt da jetzt unsere halbe Stunde mehr Musik. Und die starten wir mit Dermot Kennedy und Funeral.
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0: Hit Radio Antenne 1 ist bei euch und ich weiß ja nicht, wie es euch geht, ne? Aber obwohl wir ja alle vorgewarnt sind und wissen, dass es nur eine Probe ist. Also wenn die Handys und Sirenen alle gleichzeitig losrattern, dann ist es irgendwie trotzdem gruselig.
1: Tja, wir haben es jetzt aber Gott sei Dank überstanden. Jetzt gibt es um 11:45 noch eine Entwarnung aufs Handy. Tja, und dann ist der bundesweite Warntag auch schon wieder durch.
0: Ja, noch nicht fertig sind wir dagegen mit unserer halben Stunde mehr Musik. Da stecken wir gerade nämlich erst mittendrin und Chris de Serendi sorgt jetzt mit neuem Hit für eine Comfortzone in Good Old Days. Hier bei Hitradio Antenne 1.

0: Zimmer aufräumen oder Müll rausbringen. Das sorgt bei euren Kids immer wieder für Diskussionen. Ich habe da allerdings eine Idee, wie das euer Youngster ab sofort komplett freiwillig erledigt. Wie das geht, verrate ich euch in 10 Minuten bei Technico.
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0: 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Zwei Meldungen habe ich da für euch. Wir starten auf der A5, wenn ihr von Karlsruhe in Richtung Heidelberg fahrt. Zwischen Kronau und Schwetzingen, hier dauert es rund eine halbe Stunde länger. Und auf der 81 Singen-Stuttgart zwischen Villingen-Schwenningen und Rottweil, hier dauert es rund eine Viertelstunde länger. Geblitzt wird in Mössingen, wenn ihr Richtung Thalheim unterwegs seid. Auf Höhe Vogelwarte, da sind 70 erlaubt. Danke, Mariana. In Hopp am Neckar auf der Stuttgarter Straße stehen sie in der 30er-Zone. Danke, Armin. Und von Mundelsheim nach Großbottwar, hier stehen sie auf Höhe der Ampel. Da sind 70 erlaubt. Danke an André. So, und jetzt seid ihr dran. Wenn ihr noch was gesehen habt und ganz egal, ob das ein Stau oder ein Blitzer ist, meldet uns das. Geht per Anruf oder WhatsApp oder natürlich über die Antenne 1 App.
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0: Die letzten Ferientage sind in vollem Gange. Ab Montag pendeln wir uns wieder in den normalen Family-Alltag ein und wie ihr ab sofort Diskussionen mit euren Kiddies umschifft, das weiß Nico.
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3: Holt euch die App QuestCoin Kids. Schulsachen für morgen vorbereiten, 20 Minuten lesen oder Zimmer aufräumen. Die App, die macht aus all diesen Alltagsaufgaben kleine Challenges. Und zu gewinnen gibt's dann Coins, die eben für vorher festgelegte Belohnungen gesammelt werden. Also zum Beispiel ein Wunschessen, ein Filmabend, Eis essen oder einen gemeinsamen Ausflug. Und wetten, eure Kids räumen so mit einer Aussicht freiwillig ihr Zimmer auf?
0: Ja, das würde ich allerdings sagen, dass es da mal auf dem Versuch drauf ankommt. Ja. Wir nehmen hier auch jeden Tag die Challenge an, euch gut durch den Arbeitstag zu begleiten. Dabei helfen uns definitiv die besten Hits von heute mit feinsten Popbeats von Harry Styles jetzt. Das ist American Girls. 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

0: ersten von euch starten gleich in die Mittagspause und vielleicht gibt's ja heute zum Nachtisch nochmal ein Eis. Das ist auch die Lieblingssüßi von Nico Santos. Vielleicht ist ja Eis auch seine Muse, um immer wieder so geniale neue Hits zu basteln. Why Don't You Stay gibt's gleich für euch und die Jungs von Fastboy sorgen für die volle Dance-Packung. Das und noch mehr steckt drin in den Best Hits von heute gleich bei Hitradio Antenne 1.
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0: Hitradio Antenne 1, das Wetter. Ja, es ist ein kühler Spätsommertag oder ein goldener Herbsttag. Das liegt ganz im Auge des Betrachters. Fakt ist, uns erwartet viel Sonne heute, 24 Grad maximal. Im Moment sind es bei euch in Ludwigsburg bei der Kürbisausstellung 16, Nürtingen meldet 16, Bad Wildbad 15 Grad. Und morgen bekommen wir auch viel Sonne, die mischt sich immer mal mit dickeren Wolkenpaketen. Es bleibt aber trocken und 25 Grad kriegen wir maximal. 5 vor 12 haben wir es. Euch einen schönen Mittag.
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24: Mit Lukas Schröder, schönen guten Tag.
2: Zum Schulstart am Montag drohen in Teilen Baden-Württembergs direkt Probleme mit dem Busverkehr. Verdi ruft die Beschäftigten der SWEG für Montag und Dienstag erneut zum Warnstreik auf. Betroffen sind unter anderem Busbetriebe in Gammertingen, Sinsheim, Wiesloch, Lahr, Offenburg und Weil am Rhein. Eltern und Schüler dort also schon mal nach Alternativen schauen. Hintergrund sind die festgefahrenen Tarifverhandlungen. Sollte es kurzfristig doch noch eine Einigung geben, will Verdi auf die Streiks verzichten. Bereits gestern und heute ist der Busverkehr der SWEG nicht gefahren. Wir bleiben beim Thema Schulstart in Baden-Württemberg. Neu ist vor allem dann für Familien mit Erstklässlern. Sie haben erstmals einen Rechtsanspruch auf Ganztagsbetreuung. Vorgesehen sind mindestens 8 Stunden am Tag. Außerdem starten die neuen Juniorklassen für Kinder, die vor der Grundschule noch Unterstützung brauchen. Zum Beispiel beim Deutschlernen. Eine große Baustelle bleibt der Lehrermangel. Wie viele Stellen zum Schulstart tatsächlich unbesetzt sind, will Kultusminister Jung heute bekannt geben. Ihr habt es wahrscheinlich auch schon gemerkt, jetzt haben wir es schwarz auf weiß. Das Leben in Deutschland wird wieder deutlich teurer, vor allem wegen der hohen Energiepreise. Die Inflation ist im August auf knapp 3% gestiegen. So hoch war sie seit Ende 2023 nicht mehr. Vor allem Sprit war im August fast 28% teurer als vor einem Jahr. Heizöl kostete sogar fast doppelt so viel. Ein Hauptgrund ist der Iran-Krieg und die weiterhin angespannte Lage an der Straße von Hormus. Ökonomen rechnen deshalb auch in den kommenden Monaten mit hohen Preisen. Und ein randalierender Passagier hat ein Flugzeug zu einer außerplanmäßigen Landung am Stuttgarter Flughafen gezwungen. Der Airbus war gestern Abend mit knapp 300 Passagieren von Paris nach Sofia unterwegs. Ein stark betrunkener 20-Jähriger soll an Bord dann so aggressiv geworden sein, dass ihn die Crew gemeinsam mit Passagieren fesseln musste. Nach der Landung nahm die Polizei den Mann fest. Er hatte deutlich mehr als 1,5 Promille und verbrachte die Nacht in Gewahrsam. Das Flugzeug konnte dann später nach Sofia weiterfliegen.
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3: Und da ist ein bisschen was los auf den Straßen. Wir starten auf der A5 Karlsruhe-Heidelberg. Zwischen Kronau und Waldorf-Wiesloch, hier dauert es rund eine Viertelstunde länger. A7 Ulm-Würzburg zwischen Ahlen-Westhausen und Ellwangen 20 Minuten. A8 Karlsruhe Richtung Stuttgart zwischen Pforzheim-West und Ost, hier dauert es rund eine Viertelstunde länger. Genau wie auf der 81 Singen-Stuttgart zwischen Villingen-Schwenningen und Rottweil. Dann schauen wir auf die B10 Ulm Richtung Stuttgart zwischen Ebersbach und Reichenbach-Hochdorf. Achtung, hier liegen 3 große Metallteile auf der Fahrbahn. Und die B10 B14 Stuttgart-Esslingen im Leutze-Tunnel auf dem rechten Fahrstreifen hat einen Unfall gegeben, der ist momentan gesperrt. Geblitzt zu den Mundelsheim, wenn ihr nach der Ampel Richtung Großbottwar unterwegs seid, 70 erlaubt, danke André. Dann haben wir die 831, wenn ihr Richtung Feingen unterwegs seid, kurz nach dem Stuttgarter Kreuz 100 erlaubt und in Hopp am Neckar auf der Stuttgarter Straße stehen sie in der 30er-Zone. Wenn ihr auch was gesehen habt, Staus oder Blitzer, dann meldet uns das. Geht per Anruf oder WhatsApp oder natürlich über die Antenne 1 App.
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0: Hallöchen.
3: Hello in Baden-Württemberg, da startet die Apfelernte und wir haben uns hier auch so ein paar süße Früchtchen gepflückt.
0: Die 10er sind so ein bisschen der Bosskopf unter den Hits, eine altbewährte Sorte, die eigentlich immer schmeckt.
3: Die 20er sind so, ja, der Granny Smith mit frischen Beats.
0: Und die Best Hits von heute, die sind so ein bisschen die Pink Lady, so ganz rot und knackig wie der Beat von Fastboy. Und damit startet unsere halbe Stunde mehr Musik, damit die Zeit in der Mittagspause wie im Fluge vergeht.
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0: Die italienische Polizei hat jetzt einen niegelnagelneuen Lamborghini in der Flotte. In 2,7 Sekunden beschleunigt der Schlitten von 0 auf 100. Der wird aber nicht für die Verbrecherjagd benutzt, sondern damit werden zum Beispiel Spenderorgane quer durch Italien gefahren.
1: Also ich finde, unter dem Aspekt verdienen unsere Notfallhelfer als Sanica auch einen Porsche, oder?
0: Petition ist raus, ich sehe das genauso. Unser Turbo heißt dagegen Nico Santos und der gibt jetzt Vollgas mit neuem Hit Why Don't You Stay hier bei Hitradio Antenne 1.

0: Den bundesweiten Warntag haben wir schon bestens überstanden heute. Und jetzt gibt es einen anderen Sound, auf den ihr am besten mal lauschen solltet.
1: Tja, mit diesem Sound sichert ihr euch nämlich den Schlüssel für ein neues Auto. Und so viel verraten wir mal. Innerhalb der nächsten halben Stunde ertönt der hier bei Hitradio Antenne 1.
0: Schon mal Nummer speichern. 08075 7000. Obendrein erlauschte euch den ganz neuen Hit von Ed Sheeran und Martin Garrix. Die Swifties unter euch kommen auf ihre Kosten und es wird entspannt mit Marc Ember. Alles gleich bei Hitradio Antenne 1.
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1: 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Und da starten wir auf der A8 München Richtung Stuttgart. Zwischen dem Rastplatz Widderstall und Hohenstadt. Achtung, da haben wir eine ungesicherte Unfallstelle auf dem linken Fahrstreifen. Die A8 haben wir, wenn ihr von Stuttgart in Richtung Karlsruhe fahrt. Zwischen 3 Karlsruhe und der Überleitung zur A5 Richtung Heidelberg. Da haben wir einen kaputten Laster, Achtung, auf dem Standstreifen. A7 Ulm-Würzburg zwischen Ahlenoberkochen und Dinkelsbühl-Fichtenau. Hier dauert es rund 10 Minuten länger. Genau wie auf der 81 Singen-Stuttgart zwischen Villingen-Schwenningen und Rottweil. Dann haben wir noch die B14 in Stuttgart, die Cannstatter Straße. Zwischen dem Schwanenplatztunnel und der Heilmannstraße, rechter Fahrstreifen, ist da aktuell gesperrt. Da hat es nämlich einen Unfall gegeben. Geblitzt wird in Hopp am Neckar auf der Stuttgarter Straße 30. In Mundesheim stehen sie kurz nach der Ampel, wenn er Richtung Großbottwar fahrt. Da sind 70 erlaubt. Und die 831, da steht wohl ein Blitzeranhänger, den hatten wir nämlich gestern schon. Zwischen dem Stuttgarter Kreuz und Feingen, da sind 100 erlaubt. Staus und Blitzer, meldet auch ihr uns. Das geht ganz einfach per Anruf oder WhatsApp oder natürlich über die Antenne 1 App.
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0: Wir sind ready und so wie es aussieht, ihr auch.
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0: Yeah, und wenn ihr unseren Sound hört, wie gerade eben, dann ruft ihr durch auf der 08000 75 7000 und schnappt euch euren Schlüssel, der mit etwas Glück euren neuen Flitzer öffnet. Und Schlüssel verteilen wir genau jetzt. Wir haben 30 Sekunden Zeit und wir legen direkt los. Hallo, hier sind Nadja und Nico. Wer ist denn da bei uns?
3: Hallo, hier ist Julia aus Pottwang.
0: Hallo Julia, du hast einen Schlüssel. Herzlichen Glückwunsch.
3: Super, ich freue mich.
0: Direkt auf die nächste Leitung. Hallo, wer ist denn da? Hier ist die Nadja.
4: Jasmin aus Neckarsulm.
0: Jasmin, das ist ein Schlüssel für dich. Herzlichen Glückwunsch. Und wen haben wir denn auf dieser Leitung hier?
5: Hallo. Hi, hier ist der Philipp aus Winteln.
0: Hallo Philipp, auch für dich ein Schlüssel. Herzlichen Glückwunsch.
5: Wahnsinn, vielen Dank.
0: So, wunderbar. 30 Sekunden sind um, Freunde. Drei Schlüssel verteilt.
2: Tja, und damit sind die nächsten Schlüssel raus. Und wenn ihr euch auch einen von unseren Schlüsseln bekommen wollt für das fette Live-Event am 2.10., dann bleibt bitte bei uns, denn dieser Sound kann jederzeit wieder auftauchen.
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0: Wir bewahren euch nach den Linsen und Spätzle vor der Fressnarkose. One Republic halten euch gleich wach. Mit Need Your Love und noch ein Energielevel mehr zündet Alex Warren. So klingt Hit Radio Antenne 1, denn wir spielen euch die besten Hits von heute.
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0: 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Mit viel Sonne und 24 Grad maximal geht's durch diesen Donnerstag. Aktuell habt ihr in Esslingen an der Burg 18 Grad. Villingen, Schwenningen und Aalen melden 16. Morgen können mal ein paar dickere Wolkenpakete durchziehen. Es bleibt aber trocken. Sonne ist auch am Start. Bis zu 25 Grad kriegen wir maximal. 5 vor 1 haben wir's. Euch einen schönen Donnerstag.
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13: Mit Lukas Schröder, schönen guten Tag. Mehr Personal bei der Polizei und mehr Geld für Cybersicherheit. Bundesinnenminister Dobrindt will die Sicherheitsbehörden deutlich aufrüsten. Sein Ministerium soll dafür im kommenden Jahr knapp 1 Milliarde Euro mehr bekommen. Dobrindt sagt, wegen der aktuellen Bedrohungslage sei das nötig. Kritik gibt's vor allem an den geplanten zusätzlichen Befugnissen für die Ermittler. Baden-Württemberg will sein Stromnetz besser gegen Krisen und Angriffe absichern. Im Herbst soll dafür eine neue Taskforce starten. Mit dabei sind unter anderem Netzbetreiber, Kommunen und Verbände. Ziel ist es, Engpässe schneller zu beseitigen und den Ausbau des Stromnetzes deutlich zu beschleunigen. Aktuell kann das laut Netzbetreibern teilweise bis zu 10 Jahre dauern. Hintergrund sind unter anderem Extremwetter, Cyberattacken und mutmaßliche Angriffe auf Energieanlagen. Das Feuer in Crailsheim im Kreis Schwäbisch Hall hat in der Nacht einen Schaden von rund 350.000 Euro verursacht. Nach Angaben der Polizei stand erst ein Carport in Flammen, später dann auch ein unbewohntes Haus, eine Scheune und ein Auto. Verletzt wurde aber niemand. Und so heiß war ein August weltweit noch nie seit Beginn der Aufzeichnungen. Nach Angaben des EU-Klimadienstes Copernicus war der vergangene Monat sogar einer der wärmsten Monate, die jemals gemessen wurden. Auch die Weltmeere haben einen neuen August-Rekord erreicht. Ihre Oberflächen waren im Schnitt so warm wie noch nie in diesem Monat. Damit setzt sich die Serie außergewöhnlich hoher Temperaturen weltweit fort.
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14: Und da starten wir auf der A8 Karlsruhe-Stuttgart. Zwischen Pforzheim-West und Nord, Achtung, da liegen Gegenstände auf dem mittleren und linken Fahrstreifen. Dann die A8 von Stuttgart nach Karlsruhe zwischen dem Dreieck Stuttgart, die Dreieck Karlsruhe zur Überleitung auf die A5 nach Karlsruhe. Da haben wir einen kaputten Laster. Achtung auf dem Standstreifen. A81 Heilbronn-Würzburg zwischen Weinsberg-Ellhofen und dem Kreuz Weinsberg eine ungesicherte Unfallstelle auf dem rechten Fahrstreifen im Baustellenbereich. A81 Singen-Stuttgart zwischen Villingen-Schwenningen und Rottweil. Hier dauert es eine Viertelstunde länger. A81 Stuttgart-Singen zwischen Empfingen und Sulz-am-Neckar. 10 Minuten Zeitverlust. Und im Kreis Karlsruhe die Bulacher Straße. Hier Achtung, Gegenstände auf der Fahrbahn. Geblitzt wird in Hopp am Neckar auf der Stuttgarter Straße. Hier sind 30 erlaubt, danke Armin. Und auf der 831 der Blitzeranhänger, das ist vom Stuttgarter Kreuz in Richtung Vaihingen, da sind 100 erlaubt. Staus und Blitzer meldet auch ihr uns. Geht ganz einfach per Anruf oder WhatsApp oder natürlich über die Antenne 1 App.
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14: Hallo, Donald Trump, der hat jedem erwachsenen Republikanerwähler 5.000 Euro versprochen.
4: Dollar.
14: Dollar versprochen, wenn die Republikaner die Midterms gewinnen. Tja, da hat wohl jemand Schiss, dass die politische Luft ziemlich dünn wird.
4: Vor allen Dingen, als ob der Kongress das durchwinkt. Das wäre ja eine Billionen Dollar, die er da an alle raushauen müsste. Also wir sprechen euch, wir halten, was wir können und beweisen das auch sofort. Die besten Hits von heute stecken in unserer halben Stunde mehr Musik und das mit klangvollen Namen wie Ariana Grande, One Republic und jetzt erstmal Alex Warren. Los geht's mit Fever Dream.
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Ariana Grande hat ihre Fans diese Woche spontan überrascht und einfach mal ihr neues Album nochmal als Live-Version veröffentlicht. Alle 12 Songs. Ja, und einer davon, der zieht jetzt bei uns ganz frisch in die Playlist ein. Mittendrin hier in unserer halben Stunde mehr Musik. Hit Radio Antenne 1 ist bei euch. 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

0: Es ist ein interessanter Nachmittag hier bei Radio Antenne 1. Nico überlegt nämlich gerade, welches Organ er eigentlich verkaufen soll, um sich das neue iPhone Duo zu kaufen. Was das neue Teil kostet und wie ihr darüber denkt und warum Nico es unbedingt haben will, sprechen wir drüber in 10 Minuten.
1: Oder wenn mir jemand Geld schenken möchte. Ja, wie gut, dass ihr euch über die Kosten für Musik überhaupt keine Gedanken machen braucht, denn die meiste Abwechslung, die bekommt ihr von uns gratis. Gleich auf der Hitradio Antenne 1 Playlist gibt's einen Ohrwurm von Pink, die Jonas Brother, und mit Mystic Pop gibt's Adam Lambert mit Ghost Town.
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2: 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Wir starten auf der A5, wenn ihr von Karlsruhe nach Heidelberg fahrt. Zwischen Kronau und Waldorf-Wiesloch, hier dauert es rund 20 Minuten länger. Eine Viertelstunde mehr Zeit braucht ihr auf der A7 Würzburg-Ulm zwischen Dinkelsbühl-Fichtenau und Ahlen-Westhausen. Dann rauf auf die A8 München-Stuttgart zwischen Ulm-West und Mühlhausen. Hier solltet ihr mit rund 25 Minuten Zeitverlust rechnen. Vorsicht auf der 81 Heilbronn-Würzburg. Zwischen Weinsberg-Ellhofen und dem Kreuz Weinsberg eine ungesicherte Unfallstelle. Der rechte Fahrstreifen ist da momentan gesperrt. A81 Stuttgart weiter nach Würzburg. Zwischen Ilsfeld und Weinsberg-Ellhofen. Hier dauert es rund 40 Minuten länger. A81 Singen-Stuttgart. Zwischen Rottenburg und Herrenberg. Achtung, Reifenteile auf der Fahrbahn. B27 auf Höhe Kornwestheim-Mitte, wenn ihr Richtung Stuttgart fahrt. Achtung, da liegt ein Hammer auf der Fahrbahn. Geblitzt wird in Balingen-Frommern in der Buhrenstraße auf Höhe vom Schlemmerland. Klingt aber gut. Beidseitig da sind 30 erlaubt, danke Niki. In Groß-Ingersheim stehen sie auf der Bietigheimer Straße gegenüber vom Möbelgeschäft. 50, danke Anke. Und in Kirchheim unter Teck auf der Tannenbergstraße stehen sie Richtung Industriegebiet. 30, danke Alex. So, wenn ihr jetzt auch was gesehen habt, Staus oder Blitzer, dann meldet uns das per Anruf oder WhatsApp oder über die Antenne 1 App.
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0: Mann.
1: Hier ist Radio Antenne 1 und so geht das schon den ganzen Tag. Also wenn ihr auf der Arbeit auch so einen Apple Maniac sitzen habt wie ich, kommt euch das eventuellerweise bekannt vor.
0: Ja, aber es ist auch mega geil, was Apple da gestern präsentiert hat. Ich sag mal so, das normale 18er iPhone, boah, langweilig. Aber entschuldige mal, das neue faltbare iPhone Duo, also ist ja wohl der absolute Wahnsinn. Allein schon, wenn du diese Animationen anschaust, wenn du es aufklappst, also, es ist wirklich so, als würde man ja eine Folie beiseite schieben. Hammer, geil.
1: Mhm. Kommen wir zum Preis.
0: Ja, das ist halt so ein bisschen das Problem, sag ich mal, in der ganzen Geschichte. Denn der Spaß kostet 2.300 Euro. Und das ist das Einstiegsmodell. Mit ordentlich Speicher sind wir da knapp bei 4.000 Tacken.
1: Und als ich das gehört habe, ich gesagt, sag mal, die spinnen doch. Also das ist doch nicht mehr normal. Findet übrigens auch Jonas Weibling.
2: Okay, aus meiner Sicht, sage ich euch ganz ehrlich, realitätsfern. Denn ich zahle keine 2.000 Euro für ein Handy, also garantiert nicht.
0: Ja, das ist auch alles richtig. Aber ich will es trotzdem gerne haben.
1: Nico, ich sag dir was.
0: Ja.
1: Du kriegst das von mir am Samstag zum Geburtstag.
0: Hä? Wirklich?
1: Ja. Und zwar genau dann, wenn ich morgen die 40k beim Euro-Jackpot abräume.
0: Oh, ich wusste, es hat eine Ahnung.

0: wunderbaren Donnerstagmittag geht es gleich mit der Feelgood-Stimme 2026 und die gehört selbstverständlich Teddy Swims. Ich liebe diesen Mann. Wer ihn mal live sehen könnt, Hinda ist grandios, hat er dieses Jahr bei den Jazz Open bewiesen, genau wie Katy Perry. Die hat ja auf dem Schlossplatz in Stuttgart auch abgerissen. Watch It Burn ist auch einer der besten Hits von heute. Bekommt ihr gleich in unserer halben Stunde mehr Musik bei Hitradio Antenne 1.
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0: Radio Antenne 1, das Wetter. Die Temperaturen wandern nach oben und liegen im Moment bei euch in Reutlingen an der engsten Gasse der Welt bei 18 Grad. Inneringen und Ludwigsburg melden 16 bis auf 24 Grad, kann es stellenweise noch hochgehen. Viel Sonne haben wir. Morgen sieht es im Grunde ganz ähnlich aus, da sind aber auch mal ein paar dickere Wolkenpakete unterwegs. Es bleibt aber trocken und 25 Grad bekommen wir maximal. Es ist gleich 2, euch einen wunderschönen Donnerstagnachmittag.
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16: Mit Lukas Schreuder, schönen guten Tag.
20: Der bundesweite Warntag ist aus Sicht von Innenminister Dobrindt erfolgreich gelaufen. Die Warnungen über Handys, Sirenen, Radio oder andere Kanäle hätten die Menschen zuverlässig erreicht. Getestet wurde heute, ob die Systeme im Ernstfall funktionieren. Zum Beispiel bei Naturkatastrophen oder einem militärischen Angriff. Wer Probleme hatte oder keine Warnung bekommen hat, der kann das online noch beim Warntag melden. Die meisten Lehrerstellen in Baden-Württemberg sind zum neuen Schuljahr besetzt. Trotzdem bleibt die Lage an den Schulen angespannt. Rund 5000 Stellen konnten bisher vergeben werden, etwas mehr als im letzten Jahr. Besonders schwierig bleibt es an den sonderpädagogischen Schulen. Dort fehlen weiterhin viele Lehrkräfte. Gleichzeitig steigen die Schülerzahlen noch einmal an. Das heißt, an vielen Schulen bleibt die Lehrerversorgung weiter knapp. Einen Termin beim Hausarzt zu bekommen? Schwierig, aber könnte in Zukunft noch schwieriger werden. Der Hausärzteverband warnt davor, dass die Versorgung in Teilen Deutschlands zusammenbrechen könnte. Fast jeder Zweite sagt schon jetzt, in den letzten 5 Jahren ist die Versorgung in der eigenen Region schlechter geworden. Der Verband forderte deshalb von Gesundheitsminister Linnemann schnelle Reformen, weniger Bürokratie, bessere Bedingungen für die Praxen und eine stärkere Rolle der Hausärzte. Und Konstanz bekommt eine neue große Touristenattraktion, denn übermorgen öffnet das neue Assisi-Panorama am Seerhein. In einem mehr als 50 Meter hohen Rundbau können Besucher auf rund 3000 Quadratmetern ins mittelalterliche Konstanz zur Zeit des Konzils eintauchen. Licht- und Klangeffekte sollen das Ganze noch realistischer machen. Gebaut wurde daran rund 2 Jahre, die Eröffnung musste mehrfach verschoben werden.
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21: Und da ist ein bisschen was los auf den Straßen. Wir starten auf der A5 Karlsruhe-Heidelberg. Zwischen Kronau und Waldorf-Wiesloch, hier dauert es rund 20 Minuten länger. Eine halbe Stunde mehr Zeit braucht ihr auf der A8 München Richtung Stuttgart zwischen Ulm-West und Mühlhausen. Dann die A8 von München nach Stuttgart zwischen Hohenstadt und Mühlhausen. Da bitte aufpassen, da ist wohl ein Hund auf der Fahrbahn. Schauen wir uns die A8 von Stuttgart weiter rauf nach Karlsruhe an. Zwischen Pforzheim-West und Karlsbad, Achtung, hier liegen auf mittleren Fahrstreifen 2 Spanngurte. Dann die 81 Heilbronn-Würzburg. Zwischen Weinsberg-Ellhofen und dem Kreuz Weinsberg eine ungesicherte Unfallstelle auf dem rechten Fahrstreifen. A81 Stuttgart-Würzburg. Zwischen Mundelsheim und Weinsberg-Ellhofen, hier dauert es rund 50 Minuten länger. Dann schauen wir noch auf die B464 Böblingen-Reutlingen. Zwischen Böblingen und Holzgerlingen hat es einen Unfall gegeben. Die Strecke ist momentan in Richtung Reutlingen gesperrt. Geblitzt wird in Groß-Ingersheim in der Bietigheimer Straße 50 erlaubt. In Kirchheim-Unterteck auf der Tannenbergstraße stehen sie in der 30er-Zone. Und in Balingen-Frommern in der Burenstraße ebenfalls hier beidseitig 30. Staus und Blitzer, die meldet auch ihr uns. Geht ganz einfach per Anruf oder WhatsApp oder natürlich über die Antenne 1 App.
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0: Hallöchen. Champions League ist, wenn der VfB zu Hause mal ebenso 3-1 gewinnt wie gestern oder ihr bei uns die Polonaise eurer Lieblingshits startet.
21: Tja, eine halbe Stunde mehr Musik ist bis zum Rand gefüllt. Mit Sommersound von Alvaro Soler, Purple Disco Machine sorgt für den Dance und Katy Perry, die hat Poprock am Start. Und genau damit legen wir jetzt hier direkt los.
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0: Hier ist Hitradio Antenne 1 und unser lieber Kollege Julian Hasel ist heute Abend im Fernsehen. Mhm. Warum wir euch da heute alle zum Daumendrücken brauchen, das verraten wir in 10 Minuten.
1: Die genießen wir ausgiebig mit der meisten Abwechslung. Wir machen euch happy mit Pharrell Williams. Wir liefern euch den neuen Track von Kamrat an. Und wie Koffein wirkt gleich Cynical bei euch vom Safri-Duo und Two Colors.
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0: 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Da ist viel los auf den Straßen. Wir starten erstmal mit der A5 Karlsruhe-Heidelberg. Zwischen Kronau und Waldorf-Wiesloch dauert es rund eine Viertelstunde länger. A7 Ulm-Würzburg zwischen dem Fürngrundtunnel und Dinkelsbühl-Fichtenau. Achtung, da liegen Gegenstände auf dem linken und mittleren Fahrstreifen. A8 München Richtung Stuttgart zwischen Flughafen Messe und dem Stuttgarter Kreuz. Eine halbe Stunde Zeitverlust. A81 Heilbronn Richtung Würzburg zwischen Weinsberg-Ellhofen und dem Kreuz Weinsberg Bergungsarbeiten. Der rechte Fahrstreifen ist da momentan gesperrt. Das Ganze ist richtig fies im Baustellenbereich. Dann die 81 von Stuttgart nach Heilbronn. Zwischen Ilsfeld und Heilbronn unter Gruppenbach eine ungesicherte Unfallstelle. Hier ist der rechte Fahrstreifen aktuell gesperrt. Eine Viertelstunde dauert es da länger. Dann die staut sich sogar zurück bis Mundelsheim, sehe ich hier gerade 50 Minuten Zeitverlust. Dann die B464 Böblingen-Reutlingen. Hier ist weiter die Fahrbahn nach einem Unfall gesperrt und zwar zwischen Böblingen und Holzgerlingen in Richtung Reutlingen. Und eine wichtige Meldung aus dem Kreis Karlsruhe. Zwischen der Kasernenstraße und Philipsburg, hier hat es wohl gebrannt, Gras brennt da, also so ein Feld. Deshalb da ganz wichtig, Fenster und Türen geschlossen halten. Geblitzt wird in Balingen-Frommern in der Buchenstraße. Hier sind beidseitig 30 erlaubt, danke Niki. In Groß-Ingersheim und in der Bietigheimer Straße hat Anke einen entdeckt. Da stehen sie gegenüber vom Möbelladen 50. Und in Kirchheim unter Teck in der Tannenbergstraße sind 30 erlaubt. Vielen Dank an Alex. So, und jetzt seid ihr dran, wenn ihr noch was gesehen habt. Ganz egal, ob das ein Stau oder ein Blitzer ist, meldet uns das. Geht per Anruf oder WhatsApp oder natürlich über die Antenne 1 App.
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0: ist Hitradio Antenne 1 und die Spannung steigt. Das ist genauso wie wenn ihr mit euren Kiddies mitfiebert, ob sie die Prüfung bestehen. Unser Youngster Julian Hasel ist für den Deutschen Radiopreis nominiert.
1: Ja, heute Abend um 20 Uhr geht's da in Hamburg los. Und jetzt müssen wir es natürlich wissen. Julian, auf einer Skala von 1 bis 10, wie aufgeregt bist du?
2: 24.
1: Doch so gering.
2: Ja, du, ich bin völlig tiefenentspannt, weißt du doch.
1: Ja.
0: Ne? Wann müsst ihr denn los und wo genau findet der ganze Spaß denn nachher statt?
2: Also das ist nachher da, wo auch Michael Jackson ist, also in diesem Musical-Theater. Mhm. Ich glaube, ich bin sehr, sehr fancy Location. Wir müssen jetzt auch tatsächlich gleich los. Wir sind gerade noch was essen.
0: Okay.
2: Ein bisschen stärken muss man sich ja. Und um 4 Uhr geht's in die Maske, dass du mich auch kameratauglich machst und dann geht's los.
0: Ja, und dann wird's interessant. Guck. Also wer sich das ganze Spektakel geben möchte, das wird natürlich auf Instagram, auf der Seite vom Radiopreis heute Abend alles live übertragen in der Story. Ihr könnt es auf RTL Plus ansehen und ihr könnt es euch natürlich auch anhören, wenn ihr unterwegs seid. Bei Hitradio Antenne 1 im Plus-Stream haben wir natürlich auch alles für euch. Und Julian, ich hab's dir ja schon gesagt, wage dich ja nicht ohne Preis nach Hause zu kommen.
2: Du, ich gebe mir Mühe.
0: Der Druck steigt.
2: Wir müssen einmal anpassen.
0: Aber wir sind uns sicher, wir wollen dich ganz strahlend heute Abend sehen. Als bester Newcomer gekürt 2026 beim Deutschen Radiopreis.
2: Danke.

0: Nachmittag mit Hitradio Antenne 1 und mit uns geht's hier mit neuer Energie weiter Richtung Freitag. Dancepop von Fastmo ist nämlich gleich im Start. Music Sounds ist ganz neu bei uns. Nach den News dabei und dann ein absoluter Ausnahmekünstler. Harry Styles nach One Direction absolut selber durchgestartet. Für seine Tour jetzt übrigens offiziell 2027 fort. 2. und 3. Juli sogar in Berlin hat er eben erst getroppt. Und da hören wir dann natürlich unter anderem den hier, American Girls, gleich für euch in voller Länge. Hier bei Hitradio Antenne 1, die besten Hits von heute.
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13: Hitradio Antenne 1, das Wetter. Heute können wir die Sonnenbrille wieder auspacken, aber auch der Pulli ist nicht schlecht. Im Schatten ist es relativ frisch. 24 Grad haben wir maximal, dazu viel Sonnenschein. Richtung Bodensee und Allgäu ein bisschen mehr Wolken, aber auch da bleibt es meistens trocken heute. Morgen dann ein bisschen wärmer, freundlich und auch dann meistens trocken. Ich wünsche euch einen tollen Dienstag. Wir haben 5:05.
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14: Mit Lukas Schröder, schönen guten Tag. Baden-Württemberg zieht nach dem bundesweiten Warntag eine erste Bilanz. Aus Sicht des Innenministeriums hat der Test gezeigt, wie wichtig die funktionierenden Warnsysteme im Ernstfall sind. Und jetzt wird noch genauer ausgewertet, was wirklich gut funktioniert hat und wo vielleicht noch nachgebessert werden muss. Innenminister Hagel sagt, je vertrauter die Menschen mit dem Thema Warnung sind, desto besser können sie im Ernstfall auch reagieren und sich selbst sowie andere vor Gefahren schützen. Die Messerangriffe in Freiburg, die vermutlich beide auf das Konto eines 30-Jährigen gehen, waren wohl nur die Spitze des Eisbergs. Schon davor hatte er sich mehrere Taten geleistet, wie zum Beispiel Eigentums- oder Gewaltdelikte. Jetzt läuft seit gestern gegen ihn ein Haftbefehl wegen versuchten und vollendeten Mordes und sitzt auch seitdem in Untersuchungshaft. Ob sich der Tatverdächtige und das eine 74-jährige Opfer kannten, ist noch unklar. Am Dienstagabend soll der 30-Jährige den Mann mit einem Messer angegriffen und tödlich verletzt haben. Bereits am Sonntag hatte er einen Menschen mit einem Messer attackiert, dieser konnte sich aber schwer verletzt retten. Der ehemalige Unionsfraktionsvorsitzende Spahn hat sich bei den CDU-Mitgliedern in seinem Wahlkreis für seinen Umgang mit der Leihmutterschaft entschuldigt. Er schreibt, er sei zu feige gewesen, seine veränderte Haltung dazu offen zu erklären. Spahn hatte Leihmutterschaft früher selbst kritisch gesehen, später aber mit seinem Mann in den USA auf diesem Wege ein Kind bekommen. Genau dieser Widerspruch hatte ihm viel Kritik eingebracht. Ende Juli ist Spahn dann deshalb als Unionsfraktionschef zurückgetreten. Und die Europäische Zentralbank erhöht zum zweiten Mal in diesem Jahr die Zinsen. Der Grund: durch den Iran-Krieg ist die Energie deutlich teurer geworden und das treibt auch andere Preise nach oben. Mit höheren Zinsen will die EZB dafür sorgen, dass wir insgesamt weniger Geld ausgeben und die Preise dadurch langsamer steigen. Für Sparer kann das gut sein, weil Banken höhere Zinsen weitergeben können. Wer dagegen einen Kredit braucht, muss eher mit höheren Kosten rechnen.
13: 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A5 Karlsruhe Richtung Heidelberg zwischen Kronau und Waldorf-Wiesloch. 5 Kilometer Stau, knapp 20 Minuten länger. A8 München Richtung Karlsruhe zwischen Stuttgart-Bliningen und dem Kreuz Stuttgart. 6 Kilometer stockend, gut 11 Minuten länger. Dann haben wir die A8 München Richtung Stuttgart zwischen Ulm-West und Mühlhausen. Da 8 Kilometer Stau, knapp eine halbe Stunde braucht ihr da mehr. Außerdem A8 Stuttgart in Richtung München, also die Gegenrichtung zwischen Degerloch und Stuttgart Flughafenmesse. Da steht ein kaputter LKW, da liegen auch Reifenteile rum. A8 Stuttgart Richtung München jetzt zwischen Flughafenmesse und Neuhausen, da nochmal eine ungesicherte Unfallstelle. A81 Heilbronn Richtung Würzburg zwischen Weinsberg-Erlhofen und dem Kreuz Weinsberg, auch da laufen Bergungsarbeiten. A81 Stuttgart in Richtung Heilbronn jetzt zwischen Mundelsheim und Ilsfeld, da mal nochmal eine ungesicherte Unfallstelle. Dann Stuttgart Richtung Würzburg, immer noch A81 zwischen Mundelsheim und Weinsberg-Erlhofen, 15 Kilometer Stau, knapp 40 Minuten Zeitverlust. Und Balingen Richtung Sigmaringen zwischen Balingen-Wallstätten und Albstadt-Lautlingen, dichter Verkehr, seid ihr immer knapp 20 Minuten durch. Ortseingang Auenwald unter Brüdern wird geblitzt, wenn ihr aus Unterrichtung Weissach kommt. Da ist 50, liebe Sarah, danke fürs Melden. Und wenn ihr auch was habt, egal ob Stau oder Blitzer, ich freue mich hier natürlich auch über eure Meldungen. Immer kostenlos, telefonisch oder per WhatsApp 08000 75 7000. Gerne auch per Antenne 1 App. Gute Fahrt, kommt gut an.
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13: Antenne. Und wenn euer Akku gerade irgendwo bei vielleicht 20-30% hängt, dann machen wir den hier natürlich wieder voll. Und das mit der halben Stunde mehr Musik. Mit dabei getillter Bob von Michael Schulte für ein gutes Gefühl. Eine richtig coole Nummer von Coldplay. Und wir starten mit dem absoluten Überflieger. 3 Grammys für Harry Styles. Jetzt für uns mit American Girls.
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die halbe Stunde mehr Musik. Hier ist Hitradio Antenne 1 und weil wir geradeaus auf so einen Septemberhoch zurollen, bis zu 28 Grad, nämlich nochmal am Wochenende, bleiben wir auch in der Musik noch ein bisschen beim Sommerfeeling, okay? Hier sind Festival Beats von Fastboy, ganz neu dabei mit Music Sounds.

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0: Ihr hattet Radio Antenne 1 am perfekten Donnerstag. Für mich nämlich das allerbeste Wetter. Sonne, aber trotzdem noch angenehm kühl draußen. Und dazu gleich ein Energiekick zum Kaffee Grämer mit der brandneuen Nummer von Nico Santos. Außerdem gleich Pop von Leonie mit By Your Side. Und für die Meisterabwechslung direkt nach der Werbung Tali Puff.
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0: Der Hitradio Antenne 1 Verkehr, damit ihr gut ankommt. A5 Karlsruhe Richtung Heidelberg zwischen Bruchsal Eimerl und dem Kreuz Waldorf. Da haben wir Reifenteile auf dem mittleren Fahrstreifen und außerdem zwischen Krona und Waldorf Wiesloch nochmal 5 Kilometer Stau, knapp 20 Minuten länger. Eine Viertelstunde müsst ihr mehr einplanen auf der A8 München Richtung Karlsruhe zwischen Stuttgart-Pliningen und dem Kreuz Stuttgart. 5 Kilometer Stau da. A8 München Richtung Stuttgart außerdem zwischen Merklingen und Mühlhausen 9 Kilometer stockend, knapp 20 Minuten länger. Nochmal eine ungesicherte Unfallstelle jetzt auf der A8 Stuttgart Richtung Karlsruhe zwischen Degerloch und dem Kreuz Stuttgart. Dann A8 Stuttgart Richtung München zwischen Flughafen Messe und Neuhausen hier nochmal eine ungesicherte Unfallstelle. A81 Heilbronn Richtung Würzburg zwischen Weinsberg-Ellhofen und dem Kreuz Weinsberg-Bergungsarbeiten auf der rechten Seite. Dann A81 Stuttgart Richtung Heilbronn zwischen Mundelsheim und Ilsfeld nochmal eine ungesicherte Unfallstelle. A81 Stuttgart Richtung Würzburg zwischen Mundelsheim und Weinsberg-Ellhofen eine halbe Stunde Zeitverlust wegen Stau. Und eine Viertelstunde mehr ist jetzt die letzte Meldung. Balingen Richtung Sigmaringen zwischen Balingen-Wallstätten und Albstadt-Lautlingen. Und es wird aktuell geblitzt in Kirchwehe auf der Dorfstraße in Richtung Scharmarsch. Auf der Ecke von dem Geestfelde. Da ist 30. Danke, Anne, fürs Melden. Und wenn ihr auch was habt, Stau oder Blitzer, ich freue mich auch über eure Meldung. Telefonisch, gerne auch per WhatsApp. Immer kostenlos für euch 08000 75 7000. Gerne auch per Antenne 1 App. Gute und sichere Fahrt.
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0: Hand aufs Herz. Wie viel Zeit verbringt ihr ungefähr so am Tag mit dem Handy? Also vor allem bei Social Media. Hier ist jetzt gerade die Antenne 1 und ich habe ja gedacht, ich hätte es im Griff. Lag aber irgendwie die ganze Nacht wach. Also ab 3 Uhr war ich wirklich hellwach. Und ich habe dann nichts anderes gemacht, als irgendwie dumm durch die Gegend zu scrollen auf meinem Handy. Und da bin ich nicht alleine mit. Superstar Nico Santos macht das zwar nicht ab 3 Uhr nachts, sondern bis 3 Uhr nachts.
1: Fluch oder Segen? Mein Verhältnis zu Social Media. Beides, weil ich selbst auch immer ein bisschen hooked bin. Ich erwische mich, wie jetzt gerade bin ich da manchmal nach der Show, wie ich so ein bisschen runterkomme, scroll so ein bisschen durch TikTok oder Insta und auf einmal ist 3 Uhr.
0: Zack, so schnell ist das. Da braucht man dann doch einen doppelten Kaffee heute. Und wenn ihr auch schlecht gepennt habt, egal woran es jetzt lag, dann hat Nico Santos wenigstens Energie für uns alle dabei und die teilt er hier mit seinem top aktuellen Dance-Hit Why Don't You Stay. 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

0: Hier ist jetzt gerade hier Antenne 1 für euch und das Wochenende winkt so langsam. Auf dem Weg dahin von uns gleich frischer Dancepop von Cat's Eye.
1: Gabriella.
0: Ja, und dann drehen wir direkt weiter auf mit dem Dance, der uns wie kein anderer den Sommer 2026 feiern lässt. Turn the lights off. Das sind die besten Hits von heute bei Hitradio Antenne 1 gleich für euch nach den News.
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2: Hitradio Antenne 1, das Wetter. Im Schatten ist es relativ frisch heute, aber Sonne kommt immer wieder durch, die Wolken durch, bis zu 24 Grad heute in Baden-Württemberg. Richtung Bodensee und Allgäu bisschen mehr Wolken, aber auch da bleibt es meistens trocken. Morgen dann sogar noch ein Ticken wärmer, auch dann freundlich und meistens trocken in Baden-Württemberg. Ich wünsche euch einen wunderschönen Donnerstag. Wir haben 5:05.
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3: Mit Lukas Schröder, schönen guten Tag. GEW und VBE sehen beim neuen Schuljahr in Baden-Württemberg weiter Baustellen. Die GEW begrüßt, dass Kultusminister Jung offen für den weiteren Ausbau der Ganztagsschulen ist und fordert mehr Entlastung für die Lehrkräfte. Der VBE warnt davor, sich von der höheren Zahl besetzter Lehrerstellen täuschen zu lassen. Entscheidend sei auch, ob dort vollständig ausgebildete Lehrkräfte arbeiten. Besonders angespannt bleibt die Lage in der Sonderpädagogik. Bleiben wir beim Thema Schulbeginn, denn zum Schulstart müssen sich viele Fahrgäste der SWEG auf Ausfälle im Busverkehr einstellen. Die Gewerkschaft Verdi ruft die Beschäftigten wie schon gestern und heute auch am Montag und am Dienstag wieder zum Warnstreik auf. Betroffen sind mehrere Regionen in Baden-Württemberg, darunter Lahr, Offenburg, Emmendingen, Sinsheim und Gammertingen. Laut SWEG könnte der Schulbusverkehr sogar komplett ausfallen. Grund sind die stockenden Tarifverhandlungen. Die SWEG kritisiert den Streik zum Schulbeginn als unverhältnismäßig. Mehr Personal bei der Polizei und mehr Geld für die Cybersicherheit. Bundesinnenminister Dobrindt will die Sicherheitsbehörden deutlich aufrüsten. Sein Ministerium soll dafür im kommenden Jahr knapp 1 Milliarde Euro mehr bekommen. Dobrindt sagt, wegen der aktuellen Bedrohungslage sei das nötig. Kritik gibt's vor allem an den geplanten zusätzlichen Befugnissen für Ermittler. Und im Wohnmobil des mutmaßlichen Stromsaboteurs haben Ermittler ein Notizbuch mit mehr als 160 bisherigen und möglichen weiteren Angriffszielen gefunden. Der 48-Jährige soll gezielt versucht haben, die Stabilität des Stromnetzes anzugreifen und damit einen Blackout auszulösen. Dazu kam es allerdings nicht. Die Polizei prüft jetzt weitere Orte, die der Mann als Lager genutzt haben soll. Hinweise auf Komplizen oder eine Steuerung aus dem Ausland gibt's aber bislang nicht.
2: Der Hitradio Antenne 1 Verkehr, damit ihr gut ankommt. A5 Karlsruhe Richtung Heidelberg zwischen Kona und Heidelberg-Schwetzingen. 7 Kilometer stockend aktuell, knapp eine Viertelstunde mehr. A8 Karlsruhe Richtung München zwischen Leonberg-Ost und Stuttgart-Flughafen Messe. 10 Kilometer Stau, gut 20 Minuten Zeitverlust. Nochmal A8 München Richtung Stuttgart zwischen Ulm-West und Mühlhausen. 8 Kilometer stockend, gut eine Viertelstunde Zeitverlust. Dann die A81 Heilbronn Richtung Würzburg zwischen Weinsberg-Erhofen und Weinsberg-Bergungsarbeiten, da auf der rechten Seite. A81 Stuttgart Richtung Würzburg zwischen Pleidelsheim und Weinsberg-Elhofen. Da nochmal 11 Kilometer Stau, leider knapp eine Stunde länger. Böblingen Richtung Reutlingen zwischen Böblingen-Hulp-Herrenberger Straße und Holz-Gerlingen-Nord. Dichter Verkehr, eine Viertelstunde Zeitverlust. Und wir haben noch Tiere auf der Fahrbahn. Vorsicht bitte im Kreis Heilbronn, das ist die Straße zwischen Kochersteinsfeld und Gurchsen. Und es wird geblitzt. Ortseingang Auenwald unter Bürden aus Richtung und unter Brüden. Entschuldigung, aus Richtung Unterweisach kommen das 50. Danke, liebe Sarah. Außerdem Ortsausgang Horb-Altheim in Richtung Salzstetten von beiden Seiten gleich. Das 30. Danke, Timo. Staus und Blitzer meldet ihr bei uns telefonisch. Gerne auch einfach per WhatsApp für euch, die natürlich kostenlos. 08000 75 7000, geht auch easy per Antenne 1 App.
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2: Und wenn ihr gerade vielleicht zum dritten Mal auf die gleiche E-Mail starrt, dann schreit es auf jeden Fall nach dem nächsten Kaffee, oder? Aber auch nach der richtigen Musik. Und damit machen wir jetzt den Kopf gleich frei. Absoluter Sommerhit, der dabei ist. Turn the Lights Off. Außerdem was Kuscheliges von Louis Capaldi. Und rein geht's in die halbe Stunde mehr Musik mit der Girl Group, die gerade die ganze Welt erobert. 3 American Music Awards, 2 Grammy-Nominierungen und Platz 1 der US-Charts. Hier ist Cat's Eye.
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Letzte Sommerferienwoche mit der Radio-Antenne 1 genießen wir hier mit der halben Stunde mehr Musik, auch für alle, die schon wieder vorm Bildschirm hocken. Einmal zurück an den Strand beamen lassen, gedanklich zumindest hier mit den besten Hits von heute. Hier ist Turn the Lights Off. Schönen Nachmittag euch.

0: Hitradio Antenne 1 hat hier am Wochenende einfach nochmal sommerliche Temperaturen. Und Instagram und Co. ist einfach schon voll mit Adventskalendern. Unfassbar. Kommen wir denn da aber wirklich günstiger weg, wenn wir die jetzt schon bunkern? Das klären wir gleich zusammen hier um kurz nach 5:30. Außerdem dann Dance Queen, Ava Max, dann die nächste Powerfrau mit Sia und wir gönnen uns natürlich die meiste Abwechslung. Gibt's gleich mit entspanntem Pop von One Republic Runaway, direkt nach der Werbung.
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0: Der Hitradio Antenne 1 Verkehr, der mit dir gut ankommt. A8 Karlsruhe in Richtung München zwischen Leonberg Ost und Stuttgart Flughafen Messe. 12 Kilometer stocken, 23 Minuten länger. Dann A8 Karlsruhe Richtung Stuttgart zwischen Leonberg West und dem Dreieck Leonberg, da haben wir eine ungesicherte Unfallstelle. A8 München Richtung Stuttgart zwischen Wendlingen und Esslingen, dann kaputte LKW auf der rechten Seite und auf dem Standstreifen. Außerdem da zwischen Stuttgart Flughafen Messe und dem Kreuz Stuttgart 6 Kilometer Stau, 15 Minuten mehr. A8 Stuttgart Richtung Karlsruhe zwischen Heimsheim und Pforzheim Ost 6 Kilometer Stau, eine Viertelstunde länger. Dann A5 Karlsruhe Richtung Darmstadt zwischen Kona und dem Kreuz Heidelberg 7 Kilometer stockend, auch da fast 15 Minuten mehr. A81 Heilbronn Richtung Stuttgart zwischen Ludwigsburg Nord und Süd, da noch mal ein kaputter LKW. Dann A81 Stuttgart Richtung Würzburg zwischen Pladelsheim und Weinsberg-Elhofen 16 Kilometer Stau, 40 Minuten länger. Und Böblingen Richtung Reutlingen zwischen Böblingen-Hulb, Herrenberger Straße und Holz-Gerlingen Nord, dichter Verkehr seit den knapp 20 Minuten durch. Obersontheim wird geblitzt zwischen Markertshofen und Obersontheim. Das ist 100. Danke Sedat fürs Reinschicken. Und wenn ihr jetzt auch was habt, egal ob Stau oder Blitzer, meldet es gern. Genauso, egal ob per Telefon oder auch gern per WhatsApp. Einfach an die 08000 75 7000 oder per Antenne 1 App. Gute Fahrt, kommt gut an.
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0: Frohe Weihnachten wünsche ich euch. Hier ist das Radio Antenne 1 und zumindest kommt mir das gerade im Netz so vor. Alles ist voll mit Adventskalender-Deals. Ich kann es wirklich nicht fassen. Die ganzen Influencer machen richtig fett Werbung. Sophia aus unserer Hitradio Antenne 1 Redaktion hat sich wahnsinnig drüber aufgeregt vorhin. Warum?
1: Ja, die packen ja schon die ganzen 24 Türchen vor der Kamera aus.
0: Ja, das stimmt.
1: Wie blöd, weil dann ist ja gar keine Überraschung mehr. Und vor allem sehe ich dann schon den ganzen Schrott, für den ich dann viel zu viel Geld ausgebe und dann lasse ich es lieber.
0: Ja, also ich muss sagen, ich liebe das ja. Wenn ich vorab Schnäppchen machen kann, blüht mein Schwabenherz richtig auf. Und wenn ich dann schon weiß, für was ich da auch Geld ausgebe, finde ich das noch besser und bis Dezember habe ich es eh wieder vergessen. Also dann ist es auch wieder eine Überraschung.
1: Ja.
0: Aber lohnen sich die Angebote denn auch? Das will ich jetzt natürlich wissen.
1: Ja, tatsächlich gibt es da zum Beispiel für die Duft- und Körperpflegeliebhaber unter euch ein ganz tolles Angebot. Der Adventskalender von Rituals, der rentiert sich da wirklich, weil da kriegt ihr viele Produkte in der Originalgröße und nicht nur so kleine Proben oder so.
0: Mhm.
1: Und da macht ihr tatsächlich einen Gewinn von 80 Euro.
0: Das lohnt sich.
1: Ja, oder
0: bin ich dabei.
1: Oder der Kosmetik-Adventskalender von Maybelline. Da kriegt ihr auch Originalgrößen raus und das ist wichtig, dass ihr darauf achtet. Der Kalender kostet auch nur so um die 50 Euro, was heute billig für so einen Kosmetikkalender ist. Ne?
0: Also vielleicht schaut ihr euch mal um, wie ich das vielleicht machen werde. Im frühzeitigen Adventskalender Deal Shopping, der gerade im Netz schon richtig durch die Decke geht. Aber am schönsten finde ich ja am Ende den selbstgemachten Adventskalender, oder?
1: Ja, absolut, Jana.

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0: Hit Radio Antenne 1, unser Nachmittag. Und ich glaube, nicht nur unser Autosound hier wartet womöglich in der nächsten Stunde und damit ein nagelneuer Wagen im Wert von 30.000 Euro. Ganz sicher wartet auch Sie hier mit super entspanntem Pop. Taylor Swift, I knew it, I knew you. Ganz neu gibt's nach den News und dann der Mann, der Dance und ganz große Gefühle irgendwie immer richtig gut zusammenbringen kann. Kygo. Save My Love, das ist Hit Radio Antenne 1 für euch. Die besten Hits von heute.
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0: 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Das Wetter ist super schön heute. Trocken mit Sonne, nur einzelne Schleierwolken. 17 bis 21 Grad sind es aktuell in Baden-Württemberg. Ideal für so einen schönen Feierabendspaziergang. Da können wir den Regenschirm auch einfach liegen lassen. Morgen dann noch mal ein bisschen wärmer, dann auch freundlich und meistens trocken. Ich wünsche euch einen tollen Donnerstag. Wir haben jetzt gleich 5 vor 5.
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2: Mit Lukas Schröder, schönen guten Tag. Die meisten Lehrerstellen in Baden-Württemberg sind zum neuen Schuljahr besetzt. Trotzdem bleibt die Lage an den Schulen angespannt. Knapp 5000 Stellen konnten bisher vergeben werden. Das sind etwas mehr als im letzten Jahr. Besonders schwierig bleibt es an den sonderpädagogischen Schulen. Dort fehlen weiterhin viele Lehrkräfte. Gleichzeitig steigen die Schülerzahlen noch einmal an. Das heißt, an vielen Schulen bleibt die Lehrerversorgung weiter knapp. Baden-Württemberg will sein Stromnetz besser gegen Krisen und Angriffe absichern und dazu soll im Herbst eine neue Taskforce starten. Mit dabei sind unter anderem Netzbetreiber, Kommunen und Verbände. Ziel ist es, Engpässe schneller zu beseitigen und den Ausbau des Stromnetzes deutlich zu beschleunigen. Aktuell kann das laut Netzbetreibern teilweise bis zu 10 Jahren dauern. Hintergrund sind unter anderem Extremwetter, Cyberattacken und mutmaßliche Angriffe auf Energieanlagen. Für Millionen Beschäftigte in der Metall- und Elektroindustrie geht's bald wieder um mehr Geld. Die IG Metall will in der nächsten Tarifrunde mindestens dafür sorgen, dass die Löhne mit den gestiegenen Preisen mithalten. Wie viel mehr sie genau fordert, entscheidet die Gewerkschaft am 23. September. Die ersten Verhandlungen starten dann Anfang Oktober. Gibt's keine Einigung, sind ab November dann direkt wieder Warnstreiks möglich. Und giftige Dämpfe haben in einer Klinik in Konstanz einen Feuerwehreinsatz ausgelöst. Im Keller waren 2 Reinigungsmittel miteinander vermischt worden. Die Feuerwehr stellte eine erhöhte Konzentration von Chlorgas fest. Eine Reinigungskraft kam dann mit Reizungen an Augen und Atemwegen in die Notaufnahme. Für Patienten bestand aber laut Feuerwehr keine Gefahr. Auch der Klinikbetrieb wurde nicht beeinträchtigt.
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4: Hohe Spritpreise bringen viele Autofahrer in Deutschland dazu, über ein Elektroauto nachzudenken. Laut einer internationalen Studie planen 27% der Besitzer von Benzin- oder Dieselfahrzeugen, sich als nächstes ein E-Auto anzuschaffen. Damit liegt Deutschland bei der Bereitschaft, umzusteigen, weltweit an der Spitze. Neben den Spritkosten spielen dabei auch staatliche Förderung und steuerliche Anreize eine Rolle. Und noch der Blick auf den DAX, der steht im Vergleich zu gestern im Minus bei 25.431 Punkten. Jan-Henner Reitze für Hitradio Antenne 1.
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0: Der Hitradio Antenne 1 Verkehr, damit ihr gut ankommt. A8 Karlsruhe Richtung München zwischen Leonberg Ost und Stuttgart Flughafen Messe. 12 Kilometer Stau, knapp eine halbe Stunde länger. A8 Karlsruhe Richtung Stuttgart zwischen Leonberg West und dem Dreieck Leonberg, da haben wir eine ungesicherte Unfallstelle. Dann A8 München Richtung Stuttgart zwischen Wendlingen und Esslingen. Kaputte LKW auf der rechten Seite. Außerdem zwischen Stuttgart Flughafen Messe und dem Kreuz Stuttgart nochmal 6 Kilometer Stau, eine Viertelstunde mehr. A81 Stuttgart Richtung Würzburg zwischen Pleidelsheim und Weinsberg-Ellhofen, 15 Kilometer Stau, eine Dreiviertelstunde länger. Dann Böblingen Richtung Reutlingen zwischen Böblingen-Hulp-Herrenberger Straße und Holz-Gerlingen-Nord. Dichter Verkehr, 23 Minuten Zeitverlust. Und der neueste Blitzer, der kommt von Diana. Danke fürs Melden. Bad Urach an der Bushaltestelle Geirenbadstraße wird geblitzt von gleich beiden Seiten. Da ist 50 erlaubt. Danke nochmal. Und wenn ihr jetzt auch was habt für uns, egal ob Stau oder Blitzer, ich freue mich ja auch über eure Meldungen telefonisch. Gerne auch per WhatsApp. Natürlich kostenlos 08000 75 7000 oder per Antenne 1 App. Gute Fahrt.
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0: Ein nagelneues Auto und das im Wert von 30.000 Euro wartet einfach auf euch. Und zwar immer dann, wenn ihr unseren Autosound hier bei uns im Programm hört. Einfach schnell sein und anrufen 08000 75 7000 und eventuell wird es jetzt gleich wieder soweit sein. Und bis dahin noch mal ein bisschen Aufregung rausnehmen mit mega schönem und entspanntem Pop von Kygo. Hier ist Save My Love.
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0: das ganz Baden-Württemberg wartet.
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0: Die Leitungen sind wieder randvoll und wir geben Vollgas.
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0: 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Geräusch habt ihr eben bei mir gehört. Ich habe wieder 30 Sekunden Zeit, so viele wie möglich von euch dran zu nehmen. Und die laufen ab jetzt. Wer ist dran? Hallo. Kannst du mich hören?
2: Justin.
0: Wer ist dran?
2: Der Justin.
0: Justin, herzlichen Glückwunsch. Ein Schlüssel für dich.
2: Danke.
0: Viel Glück. Wer ist jetzt dran? Hi.
3: Hi, hier ist die Vicky aus Stuttgart.
0: Vicky, herzlichen Glückwunsch. Du hast es durchgeschafft. Ein
3: Danke.
0: Schlüssel für dich.
3: Super, freue mich.
0: So, einen schaffen wir noch. Hi, wer ist dran?
4: Hallo, hier ist die Andrea aus Ludwigsburg.
0: Andrea! Herzlichen Glückwunsch, das sind die letzten Sekunden. Damit schenke ich auch dir super. Einen Schlüssel. Neues Auto kannst du sicher gut gebrauchen, oder? Da sagt man nicht nein bei 30.000 Euro. Ich drücke dir alle Daumen, dass das klappt. Das große Finale dann am 2. Oktober. Dann entscheidet sich, wer mit dem neuen Wagen nach Hause fährt. Einfach hier bei uns aufs Geräusch achten. Und kostenlos anrufen 08000 75 7000.
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0: Harten Tag gehabt. Wir fokussieren hier zusammen das Positive und das ist neben dem Abendbrot gleich wahrscheinlich die meiste Abwechslung. Hier bei Hitradio Antenne 1 wartet nach der Werbung mit dem aktuellen Pop-It von Teddy Swims, dann was Knackiges von The Weeknd und wir starten mit den Zehnern. Don't Be So Shy von Imani.
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0: Es ist kurz vor 5:30. Der Hitradio Antenne 1 Verkehr, damit ihr gut ankommt. A8 Karlsruhe Richtung München zwischen Leonberg Ost und Stuttgart Flughafen Messe. 13 Kilometer Stau, dauert da gerade eine gute halbe Stunde länger. A8 Karlsruhe Richtung Stuttgart zwischen Leonberg West und dem Dreieck Leonberg, da haben wir eine ungesicherte Unfallstelle. A81 Stuttgart Richtung Würzburg zwischen Bleidelsheim und Weinsberg-Ellhofen. 16 Kilometer Stau, leider fast eine Stunde länger, sind gerade 53 Minuten. B14 Backnang Richtung Stuttgart zwischen Winnenden und Waiblingen Nordkorb. Dichter Verkehr seid ihr in einer Viertelstunde durch. Und genauso Böblingen Richtung Reutlingen zwischen Böblingen, Hulb, Herrenberger Straße und Holzgerlingen Nord. Geblitzt wird in Bad Urach an der Bushaltestelle, und zwar Geirenbadstraße. Von beiden Seiten gleich das 50, danke Diana. Dann Ortsausgang Horb-Altheim Richtung Salzstetten, von beiden Seiten das 30, danke Timo. Und in Obersontheim zwischen Markertshofen und Obersontheim das 100, danke Sedat. Staus und Blitzer meldet ihr bei uns telefonisch, gern auch einfach per WhatsApp für euch hier, natürlich kostenlos. 08000 75 7000 oder einfach per Antenne 1 App. Danke euch.
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0: Auf dem Weg in den Feierabend mit Radio Antenne 1. Was habt ihr heute noch so vor in Baden-Württemberg? Die Deborah ist dran.
1: Ich werde heute meine Bachelorarbeit fertig schreiben.
0: Oh Gott, das habe ich auch lange geschoben. Aber bist du gut dabei?
1: Und dann, ja doch, ich bin voll zufrieden.
0: Ach gut,
1: und dann gebe ich
0: das hat man gerne.
1: Und dann bin ich frei.
0: Schönes Gefühl, Freiheitsgefühl lieben wir.
1: Voll.
0: Da drücke ich dir natürlich alle Daumen, dass es dann auch, dass du zufrieden bist am Ende mit dem Ergebnis.
1: Danke.
0: Ja, und das Freiheitsgefühl, das gönnen wir uns jetzt natürlich auch, egal mit oder auch ohne Bachelorarbeitsstress. Und das mit aktuellem Pop von Teddy Swims. Die entspannteste Nummer des Jahres. Hier ist Mr. Know-It-All. Hitradio Antenne 1 für euch. Die besten Hits von heute.

0: Hier ist der Radio Antenne 1. Ich wünsche euch einen wunderschönen Feierabend. Gleich für euch. Raus aus dem Büro, rein ins Leben. Mit Pop für den Weg nach Hause. One Republic, Need Your Love, absoluter Stressloslasser. Und dann einmal Gefühle tanken mit Dermot Kennedy im Funeral. Das sind die besten News von heute. Ihr hört Hit Radio Antenne 1, gibt's gleich nach den News.
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2: Mit Steffen Tröster von der Katholischen Kirche. Ein herzliches Grüß Gott miteinander. In allen Weltreligionen gibt es Menschen, die ihren Glauben auf einfache Weise zum Ausdruck bringen. In Riten und Gebräuchen suchen sie die Verbindung zu dem einen Wesen, das größer ist als sie selbst. Sie zünden Kerzen an, sie küssen Hände und Füße von Figuren, streicheln Bilder, verrichten Gebärden, verneigen sich, knien sich nieder. Da sind wir schnell mit unserem Urteil, alles Aberglaube. Aber Vorsicht, es ist ihre Art und Weise, sich auszudrücken, ihre Art und Weise, Gott zu suchen. Wer weiß, vielleicht fühlen sie tiefer und vertrauen stärker auf die unsichtbare Wirklichkeit, die sie durch sichtbare Zeichen erreichen wollen. Sie sind auf dem Weg. Gott lässt sie kommen. Gott nimmt sie auf. Bei ihm sind sie die Ersten, weil sie in dieser Welt immer die Letzten waren. Schönen Feierabend noch und egal, was er tut. Gott sei mit euch.
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0: Hit Radio Antenne 1, das Wetter. Weiterhin trocken heute Abend, teilweise richtig schön sonnig in Baden-Württemberg. Nur ein paar lockere Wolken sind dabei. 17 bis 21 Grad aktuell, also optimal für einen Feierabend draußen. Morgen noch mal ein bisschen wärmer, freundlich und auch dann meistens trocken. Schönen Donnerstag, wir haben jetzt 5 vor 6.
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20: Mit Lukas Schröder, schönen guten Tag. Mehr Zeit in der Schule heißt nicht automatisch bessere Bildung. Das sagt der Landeselternbeirat in Baden-Württemberg. Er widerspricht damit Kultusminister Jung, der beim Kampf gegen schlechte Bildungsergebnisse unter anderem auf den Ausbau der Ganztagsbetreuung setzt. Die Elternvertreter fordern stattdessen mehr gezielte Förderung direkt an den Schulen, zum Beispiel durch Schulpsychologie, Sprachförderung und zusätzliche Förderstunden. Außerdem müsse Ganztagsbetreuung freiwillig bleiben und auch in den Ferien funktionieren. Wer im Job nachweislich benachteiligt wurde, kann grundsätzlich auch längerfristig Schadensersatz verlangen. Das hat das Bundesarbeitsgericht entschieden. Eine feste zeitliche Grenze gibt's dabei nicht. Allerdings endet der Anspruch, wenn der Nachteil später nicht mehr für den Verdienstausfall verantwortlich ist, beispielsweise weil jemand inzwischen einen passenden neuen Job gefunden hat. Im konkreten Fall bekam ein Kläger deshalb keine 236.000 Euro zugesprochen. In ganz Deutschland haben heute die Sirenen geheult, mehr als 130 davon im Kreis Ludwigsburg. Warnung und Entwarnung über die Sirenen liefen laut Landratsamt planmäßig. Um 11 Uhr wurde gewarnt, um 11.45 Uhr entwarnt. Getestet wurden aber nicht nur die Sirenen, sondern bundesweit auch die Warn-Apps oder Cell-Broadcast. Die Ergebnisse des Warntags werden dann jetzt nochmal genauer ausgewertet. Und da drücken wir als Antenne 1 natürlich heute Abend besonders die Daumen, denn unser Kollege Julian Hasel ist für den Deutschen Radiopreis nominiert. Er gehört zu den 15 Kandidaten in der Kategorie Bester Newcomer. Wer den Preis bekommt, das entscheidet sich heute Abend bei der Verleihung in der Elbphilharmonie in Hamburg.
0: Der Hitradio Antenne 1 Verkehr, damit ihr gut ankommt. A5 Karlsruhe Richtung Basel zwischen Karlsruhe Süd und Rastatt Nord haben eine ungesicherte Unfallstelle. Außerdem zwischen Kronau und Waldorf-Wiesloch jetzt Richtung Heidelberg 6 Kilometer Stau, 22 Minuten länger. A8 Karlsruhe Richtung München zwischen Leonberg Ost und Stuttgart Flughafen Messe 13 Kilometer Stau, 34 Minuten Zeitverlust. Dann A8 München Richtung Stuttgart zwischen Merklingen und Hohenstadt, da haben wir eine ungesicherte Unfallstelle auf der linken Seite. A8 München Richtung Karlsruhe zwischen Flughafen Messe und dem Kreuz Stuttgart 7 Kilometer Stau, 20 Minuten länger. Dann A81 Stuttgart Richtung Würzburg zwischen Pleidelsheim und Weinsberg-Gelnhofen 11 Kilometer Stau, 45 Minuten mehr. Und Karlsruhe Richtung Mannheim zwischen Karlsruhe-Neureuth Süd, Klärwerk und Karlsruhe-Neureuth Nord, Gewerbegebiet, Gegenstände auf der Fahrbahn, da auch ein kaputtes Auto. Und es wird geblitzt, aktuell B29 Schorndorf Richtung Stuttgart, kurz vor der Ausfahrt in Richtung Waiblingen. Das ist der Teiler B1400, ist da Francesco. Danke fürs Reinschicken. Und wenn ihr jetzt auch was gesehen habt, egal ob Stau oder Blitzer, ich freue mich auch über eure Meldungen telefonisch, gerne auch per WhatsApp, natürlich kostenlos an der 08000 75 7000, gerne auch per Antenne 1 App.
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0: Was macht Männer wirklich sexy? Ja, jetzt ist eine neue Umfrage raus, wenn sie bislang jegliches Klischee komplett über den Haufen schmeißt. Schauen wir uns gleich zusammen ein, nach nur 4 Hits und rein geht's extrem entspannt mit One Republic. Mein Lieblingssong aktuell hier ist Need Your Love.
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Liebe Männer, ihr könnt die Rolex wieder abnehmen. Die ist offenbar gar nicht mehr so wichtig. Hier ist der Radio-Antenne 1. Und eine neue Frauenumfrage sagt jetzt, Geld und Erfolg machen Männer nicht mehr automatisch sexy. 92% der Frauen sagen sogar, lieber Humor statt hohes Einkommen. Und 88% würden eher einen Mann nehmen, der richtig gut handwerkeln kann, statt einen mit richtig fett Geld. Also liebe Handwerker, lasst euch mit Stolz erfüllen heute auf dem Heimweg von der Arbeit. Der hier ist nur für euch. Hier ist Furnival bei Hitradio Antenne 1. Die besten Hits von heute. 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
2: Und wir sind so gespannt wie ein Flitzebogen. Oh, ja. Morgen ja wieder eine neue Runde Wahr oder Bla. Und diesmal darf Kim eine Geschichte erzählen. Hau schon mal was raus.
3: Ja, passt auf, ihr könnt froh sein, dass ich hier bin, denn eigentlich wäre ich jetzt ein großer Hollywood-Star. Ich habe tatsächlich mal in einem sehr bekannten Film mitgespielt. In welchem und ob die Geschichte tatsächlich stimmt oder nicht, verrate ich euch morgen hier kurz nach 8.
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3: 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A5 Karlsruhe Richtung Heidelberg zwischen Kronau und Waldorf-Wiesloch. 5 Kilometer Stau, eine Viertelstunde länger. Dann A8 Karlsruhe Richtung München zwischen Leonberg-Ost und Stuttgart-Flughafen Messe. 12 Kilometer Stau, eine halbe Stunde Zeitverlust. Dann haben wir die A8 Stuttgart Richtung Karlsruhe zwischen Flughafen Messe und dem Kreuz Stuttgart. Da aktuell nochmal 6 Kilometer Stau, eine Viertelstunde länger. A81 Heilbronn Richtung Würzburg zwischen dem Kreuz Weinsberg und Neuenstadt. Viertelstunde auch da Zeitverlust. Und es wird geblitzt. Rottenburg-Dettingen, Ofterdinger Straße 30 ist da. Danke Marek fürs Melden. Außerdem die 27 Stuttgart Richtung Tübingen. Nach dem Tunnel in Dusslingen, da ist 120. Dankeschön, Niki. Und B29 Schorndorf Richtung Stuttgart, kurz vor der Ausfahrt Richtung Waiblingen. 100 erlaubt, danke Francesco. Staus und Blitzer meldet ihr bei uns telefonisch, gern auch einfach per WhatsApp. Für euch hier natürlich kostenlos 08000 75 7000, gern auch per Antenne 1 App. Gute Fahrt, kommt gut an.
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0: Keiner von uns hat heute Abend die Chance auf den Deutschen Radiopreis. Das ist die größte Auszeichnung für uns überhaupt. Und das ist unser Julian. Und das als bester Newcomer. Und das ganze Radio Antenne 1-Team ist natürlich unfassbar stolz auf dich, Julian.
1: Hello.
0: Ich habe ihn hier vorab nochmal am Telefon. Julian, du bist heute Morgen schon super früh nach Hamburg geflogen. Da wurde schon den ganzen Nachmittag über geprobt. Und gleich um 7 geht's offiziell los. Wir sind unfassbar aufgeregt hier. Wie geht's dir?
1: Ich habe natürlich auch mehr Puls, als ich jemals hatte in meinem Leben. Bin ich euch ganz ehrlich. Das ist alles sehr, sehr fett. Das
0: glaub
1: ist schon eine riesige Gala.
0: Ja, du wirst auf jeden Fall gut aussehen. Das steht schon mal fest. Du wirst es natürlich auch gut meistern. Aber du warst schon in der Maske gewesen, gell?
1: Ja, weil der Flug heute Morgen war so früh, dass ich so tiefe Augenringe hatte, dass man da ein bisschen nachhelfen musste, dass überhaupt irgendwie das gezeigt werden konnte. Deswegen habe ich jetzt zum allerersten Mal in meinem Leben irgendwie so Pseudoschminke in meinem Gesicht.
0: Und wie fühlt es sich an?
1: Bisschen ungewohnt.
0: Bisschen ungewohnt.
1: Aber es sieht im Spiegel besser aus.
0: Wir drücken dir auf jeden Fall alle Daumen, wie das Ganze ausgeht. Könnt ihr natürlich online im Stream vom Deutschen Radiopreis mitverfolgen bei RTL Plus, aber auch bei uns im Plus-Stream auf antenne1.de. Und natürlich hört es auch hier bei uns im Programm. Also Julian, wir drücken dir alle Daumen. Bring den Deutschen Radiopreis zu uns nach Baden-Württemberg. Gleich ab 19 Uhr geht's los. Viel Glück.

0: Donnerstagabend. Hier ist der Radio Antenne 1 und wir lassen uns mit neuer Energierichtung Freitag schubsen. Ganz neu dabei. Nico Santos, Why Don't You Stay? Mega Nummer, unverwechselbare Stimme. Und dann Martin Garrix und Ed Sheeran für euch mit Repeated. Auch am Start hier bei Hitradio Antenne 1. Die besten Hits von heute gibt's direkt nach den News.
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0: 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Das Wetter ist weiterhin trocken, teilweise auch richtig schön sonnig noch, zumindest jetzt in den letzten Zügen. Immer noch 17 bis 20 Grad in Baden-Württemberg. Morgen wird es dann sogar noch ein Ticken wärmer, freundlich und auch dann trocken. Schönen Donnerstag. Wünsche ich euch, wir haben jetzt 5 vor 7.
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10: Mit Lukas Schröder, schönen guten Abend. Ein Erdbeben im rheinland-pfälzischen Worms war vor gut 1,5 Stunden auch in Mannheim deutlich zu spüren. Nach ersten Messungen hatte das Beben eine Stärke von 3,3 bis 3,4. Bei Polizei und Feuerwehr gingen mehrere Anrufe ein, Verletzte oder Schäden sind bislang aber nicht bekannt. Für Millionen Beschäftigte in der Metall- und Elektroindustrie geht's bald wieder um mehr Geld. Die IG Metall will in der nächsten Tarifrunde mindestens dafür sorgen, dass die Löhne mit den gestiegenen Preisen mithalten. Wie viel mehr sie genau fordert, entscheidet die Gewerkschaft am 23. September. Die ersten Verhandlungen starten Anfang Oktober. Gibt's keine Einigung, könnten wir uns im November wieder auf Warnstreiks einstellen. Die Bundesanwaltschaft übernimmt jetzt die Ermittlungen zu den Sabotageangriffen auf das deutsche Stromnetz. Der 48-Jährige, der dringend tatverdächtig ist, soll in mehreren Bundesländern mit selbstgebauten Raketen Drähte über Hochspannungsleitungen geschossen haben. Mindestens 2-mal kam es dadurch zu Kurzschlüssen, einzelne Kraftwerksblöcke wurden lahmgelegt. Für die Bevölkerung hatte das aber keine Folgen. Der Verdächtige sitzt in Untersuchungshaft. Und eine Dorfkäserei aus Bühlerzell im Kreis Schwäbisch Hall ruft 9 Käsesorten zurück. Der Grund: in einer Charge Weinbauernkäse wurden Listerien gefunden. Und weil auch andere Käse im benachbarten Reifekeller lagen, werden sie vorsorglich ebenfalls zurückgerufen. Verkauft wurden die Produkte unter anderem in Baden-Württemberg, aber auch in Bayern, zum Beispiel in Supermärkten, Hofläden, Metzgereien oder im Feinkosthandel.
0: 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A8 Karlsruhe Richtung Stuttgart zwischen Leonberg Ost und Möhringen. 7 Kilometer stockend, gut 10 Minuten länger. Genauso auf der A8 Stuttgart Richtung Karlsruhe zwischen Heimsheim und Pforzheim Ost 5 Kilometer Stau. A81 Heilbronn Richtung Würzburg zwischen dem Kreuz Weinsberg und Neuenstadt 2 Kilometer Stau, eine Viertelstunde länger. Und B14 Stuttgart Richtung Backnang zwischen Waiblingen Nordkorb und Schweig haben da mal ein kaputtes Auto auf der linken Seite. Geblitzt wird Rottenburg-Dettingen, Ofterdinger Straße 30, da danke Marek. Außerdem B27 Stuttgart Richtung Tübingen, nach dem Tunnel in Dusslingen, da ist 120, danke Niki. Und auf der B29 Schorndorf Richtung Stuttgart, kurz vor der Ausfahrt Richtung Waiblingen. Teiler B14 ist das, da ist 100, danke schön Francesco. Staus und Blitzer meldet ihr bei uns telefonisch, geht auch einfach per WhatsApp hier, natürlich kostenlos 08000 75 7000 oder ihr nutzt die Antenne 1 App. Danke!
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0: Ed Sheeran und Martin Garrix bringen einen gemeinsamen Song raus, aber eigentlich schon vor 12 Jahren, da war der nämlich fertig. Was ist da bitte los? Thema gleich in knapp 12 Minuten. Bis dahin schickt uns Nico Santos weiter in den Feierabend. Hier ist gute Laune Pop mit Why Don't You Stay. Schönen restlichen Donnerstag.
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Hier ist der Radio Antenne 1 und ungefähr das haben Martin Garrix und Ed Sheeran jetzt tatsächlich gebracht. Beide Weltstars gibt's jetzt nämlich in einem Song, der, haltet euch fest, einfach schon 2014 fertig war. Das Coole, die beiden, die machen sich einfach selbst drüber lustig im Netz und haben da bei Instagram sogar ein Video dazu gemacht, so ganz unter dem Motto, wie schafft man's, einen Song über 10 Jahre lang nicht zu veröffentlichen. Ja, die Gründe sind witzig, da nehmen sie sich selber auf den Arm, zum Beispiel alles überdenken, sogar den Haarschnitt überdenken und den Song am Ende irgendwie vergessen. Gut, dass er jetzt doch noch aufgetaucht ist. Ist nämlich eine richtige Granate und schickt uns jetzt in den Donnerstag-Feierabend weiter Richtung Freitag. Ed Sheeran, Martin Garrix, ganz neu hier bei Hitradio Antenne 1 mit Repeat It.

0: entspannt in den Feierabend starten. Geht mit uns. Hier ist das Radio Antenne 1. Vielleicht hängt ihr noch in der Spätschicht rum. Vielleicht steuert ihr aber auch schon den Weg in Richtung Sofa an. Sei euch gegönnt. Der Tag war sicher anstrengend. Deswegen holen wir hier gleich ein bisschen Leichtigkeit mit rein. Und das mit der meisten Abwechslung in der Playlist heißt für euch aktueller Sommer-Dance-Pop mit Turn the Lights Off ist am Start. Dann was super Kuscheliges von Lucas Graham. Und direkt hier bei mir. Nach nur 20 Sekunden Dance Queen Ellie Goulding mit Love Me Like You Do.
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0: Hört auf, euch bei uns zu melden. Hier ist das Radio Antenne 1 und tatsächlich haben das Bill und Tom Kaulitz jetzt in ihrem Podcast Kaulitz Hills wegen Wetten, das gesagt. Denn am 5. Dezember werden die Zwillinge ja die Sendung moderieren. Und Patrick Sadler aus der Radio Antenne 1 Redaktion, das wird gerade so ein bisschen zum Problem.
1: Ja, für die beiden auf jeden Fall, denn die Tickets werden ja verlost. Also man muss sich anmelden und dann entscheidet das Glück, wer da bei der Sendung mit dabei sein darf. Mhm. Und die Kaulitz-Brüder haben natürlich Freikarten bekommen. Ja, das haben sie gesagt. Und jetzt werden sie wirklich von ihren Fans zubombardiert mit Nachrichten. Bitte, bitte, bitte, gebt uns Tickets.
2: Unsere Tickets sind weg für Friends and Family. Ja. Ich kann da nicht noch Leute mit reinholen.
3: Nee, wir haben die vergeben.
2: Das ist wirklich, wir kommen ja in der Nahrungskette beim ZDF ganz weit.
3: Naja, es sei denn, du siehst richtig, richtig gut aus und schickst mir nochmal einen Willy für Billy. Dann kann ich
2: dann
3: noch mal,
2: sprich für dich selbst. Bei mir brauchst du keiner mehr.
3: Dann kriege ich das nochmal hin.
0: Ja gut. Und wann können wir uns da jetzt beim ZDF für die Tickets bewerben, wenn es so nicht geht?
1: Ja, also zwischen dem 19. und 23. Oktober können wir uns alle für die Verlosung registrieren. Und das ZDF hat mir gesagt, die Tickets sind übrigens dann personalisiert. Also okay. Es bringt da auch nicht, seine ganze Familie, Freunde drauf anzusetzen, mir die Tickets, sondern das gilt dann halt nur für einen selber. Also ja, es ist schon irgendwie krass.
0: Zumindest bei uns steht hier auf jeden Fall in allererster Reihe jetzt so. Mit Kato. Turn the Lights Off, einer der besten Hits von heute. Hier bei Hitradio Antenne 1.

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2: Ich bin Babette Büchner. Bei den Haushaltsberatungen im Parlament hat Bundesinnenminister Alexander Dobrindt heute seinen politischen Kurs verteidigt. Er sprach zum Auftakt weniger übers Geld als über Migration und die russische Bedrohung.
3: Die hybride Kriegsführung ziele auf die Köpfe unserer Menschen. Das sei der Frontverlauf unserer Zeit, sagte Dobrindt im Bundestag. Die auf dem Flughafen Halle Leipzig gefundene Sprengstoffdrohne sei kein singuläres Ereignis. Einen Persilschein für Putin dürfe es daher nicht geben. Kritik an der geplanten Ausweitung der Befugnisse von Sicherheitsbehörden in Deutschland wies er zurück. Denn diese seien nicht die Gefahr, sondern schützten unsere Freiheit. Auch sei Deutschland nicht mehr das Zielland Nummer 1 für illegale Migration in Europa, betonte Dobrindt. Das sei das Ergebnis von Kontrolle, Kurs und klarer Kante. Tanja Wagner, Nachrichtenredaktion.
2: Die Vereinigten Arabischen Emirate wollen weitere 40 Milliarden Euro in Deutschland investieren. Das teilten die emiratische Seite und die Bundesregierung während des Staatsbesuchs von Präsident Mohammed bin Zayed in Deutschland mit. Damit wird die bisherige Investitionssumme des Golfstaats in die deutsche Wirtschaft mehr als verdoppelt. Der frühere Unionsfraktionschef Jens Spahn hat sich bei den CDU-Mitgliedern seines Wahlkreises für seinen Umgang mit der Leihmutterschaft seines Sohnes entschuldigt. Er räumte ein, seine veränderte Haltung zu dem Thema nicht rechtzeitig öffentlich gemacht zu haben. Spahn war deshalb als Fraktionsvorsitzender zurückgetreten.
4: Spahn schreibt, er sei zu feige gewesen, bei dem sensiblen Thema offen Farbe zu bekennen. Mit seinem Mann habe er über Jahre verschiedene Wege zur Familiengründung abgewogen, dabei habe sich seine Haltung zur Leihmutterschaft verändert. Diesen Prozess habe er aber nicht erklärt. Er habe eine schwierige Debatte vermeiden wollen und dadurch am Ende eine noch schwierigere ausgelöst. Das bedauere er zutiefst. Thomas Pleskin, Nachrichtenredaktion.
2: Nach den Sabotageangriffen auf das deutsche Stromnetz hat die Bundesanwaltschaft die Ermittlungen übernommen. Der Grund sei die besondere Bedeutung des Falls, sagte eine Sprecherin. Im Wohnmobil des Verdächtigen ist unterdessen ein Notizbuch mit mehr als 160 möglichen Sabotagezielen entdeckt worden. Die Ermittler vermuten deshalb, dass die Anschlagsserie weitergegangen wäre.
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5: Uns liegen derzeit keine Meldungen vor. Alle aktuellen Staus und Blitzer findet ihr jederzeit auf antenne1.de oder ganz bequem in unserer Antenne 1 App.
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5: Ich bin Babette Büchner. Bei den Haushaltsberatungen im Parlament hat Bundesinnenminister Alexander Dobrindt heute seinen politischen Kurs verteidigt. Er sprach zum Auftakt weniger übers Geld als über Migration und die russische Bedrohung. Nach einer Sondersitzung des Innenausschusses zur sogenannten hybriden Bedrohungslage warnte Dobrindt außerdem, dass man in Deutschland jeden Tag mit einem Anschlagsszenario rechnen müsse. Per Gesetz sind Krankenkassen verpflichtet, bei Finanzanlagen Verluste möglichst auszuschließen. Zuletzt hatten sich etliche Kassen aber erheblich verzockt. Neue Zahlen der Bundesregierung zeigen, dass das Ausmaß der Verluste noch viel größer ist als bisher bekannt.
6: Kassen und kassenärztliche Vereinigungen haben sich verspekuliert. Schon bis Ende letzten Jahres mussten Wertberichtigungen von rund 400 Millionen Euro vorgenommen werden, heißt es von der Bundesregierung. Das Geld von versicherten und einzahlenden Medizinern durch unsichere Investments, vor allem in Immobilienfonds, futsch. Und auch für dieses Jahr haben einige Kassen weitere Verluste angekündigt. Wie hoch diese ausfallen können, ist derzeit nicht bekannt. In Medienberichten war von über 1,1 Milliarde Euro die Rede. Tanja Wagner, Nachrichtenredaktion.
5: In Deutschland hat etwa ein Fünftel der Kinder und Jugendlichen schon einmal Cybergrooming erlebt. Das zeigt eine neue Studie der Landesanstalt für Medien NRW.
7: Beim Cybergrooming versuchen Erwachsene gezielt, Kinder und Jugendliche im Netz zu manipulieren. In den meisten Fällen werden Minderjährige in Chats aufgefordert, Bilder oder Videos von sich zu schicken, sich vor der Kamera auszuziehen oder sich im echten Leben zu treffen. Vor allem 14- bis 17-Jährige machen diese Erfahrungen, aber ihre Zahl ist laut der Studie gesunken. Das liegt auch daran, dass Kinder und Jugendliche inzwischen aufmerksamer sind und unbekannte oder dubiose Kontakte blockieren. Diana Kramer, Nachrichtenredaktion.
5: Deutschland und die Vereinigten Arabischen Emirate sind seit langem enge Partner. Jetzt wollen sie ihre Beziehungen nochmals deutlich ausbauen, auch mit einer hohen Investitionssumme des Golfstaats. Die Vereinigten Arabischen Emirate planen, weitere 40 Milliarden Euro in Deutschland zu investieren. Damit wird die bisherige Investitionssumme in die deutsche Wirtschaft mehr als verdoppelt.
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8: Uns liegen derzeit keine Meldungen vor. Alle aktuellen Staus und Blitzer findet ihr jederzeit auf antenne1.de oder ganz bequem in unserer Antenne 1 App.
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4: Ich bin Katrin Müller. Bundesinnenminister Dobrindt warnt vor weiteren möglichen Anschlägen in Deutschland. Nach Einschätzung der Bundesregierung geht dabei auch von Russland eine hybride Bedrohung aus, etwa durch Sabotage, Cyberangriffe und Einflussnahme. Dobrindt rechnet zudem mit dem Einsatz sogenannter Wegwerfagenten, die für einzelne Aktionen angeworben werden.
5: Deutschland muss jeden Tag weiter mit Anschlagsszenarien rechnen, sagt Dobrindt. Als Beispiel nennt er einen versuchten Brandanschlag in München, bei dem 2 tatverdächtige Brandsätze in Richtung von Gebäuden mit Rüstungsbezug geworfen haben sollen. Auch hinter dem versuchten Drohnenangriff am Flughafen Leipzig-Halle sollen solche angeworbenen Helfer stecken. Laut der Bundesregierung übernehmen sogenannte Wegwerfagenten einfache Spionage-, Sabotage- oder Propagandaaufgaben und können im Fall einer Enttarnung den eigentlichen Auftraggeber oft gar nicht benennen. Babette Büchner, Nachrichtenredaktion.
4: Der frühere Unionsfraktionschef Spahn hat sich bei den CDU-Mitgliedern seines Wahlkreises für seinen Umgang mit der Leihmutterschaft seines Sohnes entschuldigt. Er räumte ein, seine veränderte Haltung zu dem Thema nicht rechtzeitig öffentlich gemacht zu haben. Ende Juli war Spahn deshalb als Fraktionsvorsitzender zurückgetreten.
6: Spahn schreibt, er sei zu feige gewesen, bei dem sensiblen Thema offen Farbe zu bekennen. Mit seinem Mann habe er über Jahre verschiedene Wege zur Familiengründung abgewogen, dabei habe sich seine Haltung zur Leihmutterschaft verändert. Diesen Prozess habe er aber nicht erklärt. Er habe eine schwierige Debatte vermeiden wollen und dadurch am Ende eine noch schwierigere ausgelöst. Das bedauere er zutiefst. Thomas Pleskin, Nachrichtenredaktion.
4: An den Außengrenzen Europas gab es in den ersten 8 Monaten des Jahres mehr als ein Drittel weniger illegale Grenzübertritte. Mehr als 74.000 unerlaubte Einreisen bedeuteten einen Rückgang von 35% im Vergleich zum Vorjahreszeitraum. Das teilte die EU-Grenzschutzagentur Frontex mit. Den Grund für den deutlichen Rückgang sieht sie unter anderem in den Präventivmaßnahmen in den wichtigsten Herkunftsländern der Migranten. Bei einem Unfall mit einem Reisebus sind im Osten der Schweiz mehrere Menschen ums Leben gekommen. Weitere Personen wurden verletzt, wie die Polizei auf der Plattform X mitteilte. Das Unglück ereignete sich demnach im Kanton Graubünden. Laut Schweizer Medien handelt es sich um einen Bus aus den Niederlanden.
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7: Hallo auf die Straßen und da ist aktuell alles ruhig soweit. Uns liegen keine Meldungen vor. Alle aktuellen Staus und Blitzer findet ihr jederzeit auf antenne1.de oder ganz bequem in unserer Antenne 1 App.
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6: Mit Steffen Tröster von der katholischen Kirche. Einen schönen guten Abend. Von Gott hat man keine verstandesmäßige Erfahrung. So wie man von Liebe keine verstandesmäßige Erfahrung haben kann. Darum ist es sehr schwierig, Gott und Liebe mit dem Verstand zu erklären. Gott ist die große Lebensfrage, auf die allein das Herz eine Antwort weiß. Das wissen Dichter und Heilige schon längst. Ein Gedanke des niederländischen Seelsorgers Phil Bosmans. Schlaft mal drüber und Gott segne euch.
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7: Ich bin Katrin Müller. Innenminister Dobrindt rechnet damit, dass sogenannte Wegwerfagenten Russlands versuchen werden, weitere Ziele in Deutschland anzugreifen. Man müsse jeden Tag auch mit einem Anschlagsszenario in Deutschland rechnen, sagte Dobrindt nach einer Sondersitzung des Innenausschusses zur sogenannten hybriden Bedrohungslage. Hintergrund ist der Fund einer Sprengstoffdrohne Anfang August am Flughafen Leipzig-Halle. Der Hausärztinnen- und Hausärzteverband warnt vor einem möglichen Zusammenbruch der Versorgung. Bundesgesundheitsminister Lindemann müsse umgehend handeln, fordert der Co-Vorsitzende Blumenthal-Bayer in Berlin. Ihm zufolge gibt es viel Angst in den Praxen. Man sei durchgeschüttelt, die Situation unübersichtlich.
8: Wer hilft bei Schnupfen, Grippe und anderen Wehwehchen, wenn es den Hausarzt um die Ecke nicht mehr gibt? Schon jetzt ist die Versorgung in einigen Teilen Deutschlands stark unter Druck. Jeder Vierte gibt in einer Umfrage des Hausärzteverbands an, dass sich die Situation in den letzten 5 Jahren verschlechtert hat. Das dürften die Sparmaßnahmen der Bundesregierung nur noch verschärfen. Mehr als 60% der Mediziner erwarten längere Wartezeiten und weniger Zeit für ihre Patienten. Deshalb fordert der Verband vom Gesundheitsminister bessere Rahmenbedingungen und weniger Bürokratie. Tanja Wagner, Nachrichtenredaktion.
7: Die Europäische Zentralbank reagiert auf die gestiegene Inflation infolge des Iran-Kriegs und erhöht erneut die Zinsen. Der für Banken und Sparer wichtige Einlagenzins steigt von 2,25 auf 2,5%, mit Folgen auch für Kredite und Geldanlagen.
9: Für Sparer sind höhere Zinsen erst einmal eine gute Nachricht. Banken zahlen dann oft mehr für Tages- und Festgeld. Allerdings geben sie die höheren Zinsen nicht immer sofort oder vollständig weiter. Vergleichen lohnt sich also. Teurer wird es dagegen für alle, die Geld leihen wollen. Kredite für Häuser, Autos oder größere Anschaffungen kosten mehr. Wer schon einen Kredit mit festem Zinssatz hat, merkt davon aber in der Regel zunächst nichts. Thomas Bleskin, Nachrichtenredaktion.
7: Bei einem Unfall mit einem Reisebus sind im Osten der Schweiz mehrere Menschen ums Leben gekommen. Weitere Personen wurden verletzt, wie die Polizei auf der Plattform X mitteilte. Das Unglück ereignete sich demnach im Kanton Graubünden. Laut Schweizer Medien handelt es sich um einen Bus aus den Niederlanden.
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10: Hallo auf die Straßen und da ist aktuell alles ruhig soweit. Uns liegen keine Meldungen vor. Alle aktuellen Staus und Blitzer findet ihr jederzeit auf antenne1.de oder ganz bequem in unserer Antenne 1 App.
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1: Ich bin Katrin Müller. Bundesinnenminister Dobrindt warnt vor weiteren möglichen Anschlägen in Deutschland. Nach Einschätzung der Bundesregierung geht dabei auch von Russland eine hybride Bedrohung aus, etwa durch Sabotage, Cyberangriffe und Einflussnahme. Dobrindt rechnet zudem mit dem Einsatz sogenannter Wegwerfagenten, die für einzelne Aktionen angeworben werden.
2: Deutschland muss jeden Tag weiter mit Anschlagsszenarien rechnen, sagt Dobrindt. Als Beispiel nennt er einen versuchten Brandanschlag in München, bei dem zwei Tatverdächtige Brandsätze in Richtung von Gebäuden mit Rüstungsbezug geworfen haben sollen. Auch hinter dem versuchten Drohnenangriff am Flughafen Leipzig-Halle sollen solche angeworbenen Helfer stecken. Laut der Bundesregierung übernehmen sogenannte Wegwerfagenten einfache Spionage-, Sabotage- oder Propagandaaufgaben und können im Fall einer Enttarnung den eigentlichen Auftraggeber oft gar nicht benennen. Babette Büchner, Nachrichtenredaktion.
1: Der frühere Unionsfraktionschef Spahn hat sich bei den CDU-Mitgliedern seines Wahlkreises für seinen Umgang mit der Leihmutterschaft seines Sohnes entschuldigt. Er räumte ein, seine veränderte Haltung zu dem Thema nicht rechtzeitig öffentlich gemacht zu haben. Ende Juli war Spahn deshalb als Fraktionsvorsitzender zurückgetreten.
3: Spahn schreibt, er sei zu feige gewesen, bei dem sensiblen Thema offen Farbe zu bekennen. Mit seinem Mann habe er über Jahre verschiedene Wege zur Familiengründung abgewogen, dabei habe sich seine Haltung zur Leihmutterschaft verändert. Diesen Prozess habe er aber nicht erklärt. Er habe eine schwierige Debatte vermeiden wollen und dadurch am Ende eine noch schwierigere ausgelöst. Das bedauere er zutiefst. Thomas Pleskin, Nachrichtenredaktion.
1: An den Außengrenzen Europas gab es in den ersten 8 Monaten des Jahres mehr als ein Drittel weniger illegale Grenzübertritte. Mehr als 74.000 unerlaubte Einreisen bedeuteten einen Rückgang von 35% im Vergleich zum Vorjahreszeitraum. Das teilte die EU-Grenzschutzagentur Frontex mit. Den Grund für den deutlichen Rückgang sieht sie unter anderem in den Präventivmaßnahmen in den wichtigsten Herkunftsländern der Migranten. Zum Fußball. Nächster Auftaktsieg für den FC Bayern München in der Champions League. Die Münchner gewannen 5:0 gegen Bodø/Glimt aus Norwegen. Niederlage dagegen für RB Leipzig. Die Sachsen unterlagen beim italienischen Debütanten Como 1907 deutlich mit 1:4.
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4: Hallo auf die Straßen und da ist aktuell alles ruhig soweit. Uns liegen keine Meldungen vor. 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
0: Kommt gut durch die Nacht. 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
5: Und kennt ihr das, wenn man Leute unter falschen Tatsachen einfach lockt zu kommen, und die gar nicht wissen, warum sie hier sind? Unser Tom zum Beispiel, unser Wachmacher Azubi. Wir haben ihn gerade hierher gelockt, haben ihm gesagt, komm, wir reden gleich über keine Ahnung was. Und jetzt steht er hier und
6: hat sich vorbereitet.
5: Jetzt möchten wir etwas Einstudiertes machen, und zwar. Ja.

0: gleich bald
1: 26 Jahre. Ich glaube, ich habe mit 26 im Radio angefangen.
0: Crazy.
1: Damals. 98.
0: Also. Wie fühlst du dich heute?
2: Zeichen?
3: So gut, ist so gut.
2: So gutes Zeichen,
3: ja, ja,
2: oder?
3: Ich fühle mich super.
2: Schön.
3: Aber ich habe mir fast schon gedacht, irgendwie gerade als das Mikro anging, ja, yeah, es könnte wieder so sein, dass sie jetzt...
2: Naja, als tut er so, als ob das immer so wäre.
1: Ja, und das Schöne ist, Tom hat, ich weiß ja nicht, ob ihr auch so nette Kollegen habt, also erstmal herzlichen Glückwunsch an alle, die heute Geburtstag haben. Wenn ihr auch so Kollegen habt wie wir hier, unseren Tom, heute gibt's was, sag nochmal was?
3: Weißwürste mit Brezeln.
1: Und was hast du noch gebacken gestern Abend?
3: Bananenkuchen, aber der schmeckt ein bisschen zu gesund.
2: Ja, wir nehmen lieber die Weißwürste.
1: Der sieht auch gesund aus, dieser Bananenkuchen. Ne? Das sieht aus, als hätte sich ein Elefant in der Wilhelma entledigt.
0: Aber wir müssen jetzt noch ein Stück probieren.
2: Ja, stimmt.
1: Ja, klar.
2: Das machen wir
1: ja
2: auf jeden Fall.
1: Also ich schön, dass du da Stück bist. Wir wünschen dir Gesundheit und so. Wir sind sehr, sehr froh, dass du im Team bist.
3: Okay,
1: und
3: ich bin froh, bei euch zu sein.
1: Nicht auch genug sagen, wir lieben dich.
3: Ich euch auch.
2: Und das die Weißwürste.
1: Die kannst du jetzt warm machen.
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1: Und ihr kennt das, ne? Im Englischen oder in einer anderen Sprache, da hörst du eine deutsche Stelle, obwohl die der Sänger oder die Sängerin gar nicht singen kann. Aber ihr hört das und das finden wir richtig geil. Und genau diese Hitverhörer suchen wir. Und wenn ihr auch so einen habt, dann ruft einfach an, genauso wie jetzt wer. Guten Morgen.
5: Hi, morgen. Ich bin Laura aus Heilbronn.
1: Laura, hey. Guten Morgen. Wo hast du dich verhört?
5: Ich verhöre mich immer bei Gimme Love von Sia.
1: Ein wunderbarer Hit.
0: Oh.
1: Sehr geil.
2: Mhm.
1: Was hast du da gehört, was man eigentlich dann nicht hören kann?
5: Also ich höre da immer am Anfang des Refrains, dass sie da singt, komm am Donnerstag zu mir.
2: Klare Angabe.
1: Okay, das müssen wir uns anhören. Pass auf, hör mal rein.
2: Krass. Oh ja, aber ganz schön tricky.
1: Alter, nee, vor allem so ein langes Ding.
2: Ja,
1: ja, also das
2: den musst du nochmal machen.
1: Richtig geil gehört. Komm am Donnerstag zu mir.
2: Donnerstag zu mir.
1: Sensationell. Wow, Laura, vielen Dank.
2: Krasses Teil.
5: Gerne, gerne. Macht's
1: ja
5: gut.
1: Und Leon, das passt ja auch zu heute, ist ja Donnerstag.
2: So eben.
1: So, vielen herzlichen Dank, Laura, und liebe Grüße nach Heilbronn.
5: Dankeschön, macht's gut. Ja. Tschüss.
1: Ciao.
2: Ciao.
1: Boah, genau diese Teile suchen wir. Wenn ihr euch auch verhört habt, ruft uns gerne auch an. Das ist der Hitradio Antenne 1 Hitverhörer.
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1: Wir spielen heute Morgen mit Ennio aus Stuttgart. Guten Morgen.
6: Guten Morgen.
2: Hey.
1: Ennio, toller italienischer Komponist, ne? Hast du mir gerade gesagt. So, pass auf. Du sorgst erstmal dafür, dass du jetzt so viele Begriffe wie möglich errätst. Die Steffi aus Gerabronn, die führt im Moment, die hat am Montag 5 Punkte geschafft.
6: Das muss ich erstmal schlagen, das wird schwierig.
2: Na. Ja.
1: Nee, aber es ist alles machbar.
2: Ja.
1: Ne? Ist alles machbar.
2: Ihr kriegt es hin.
1: So, pass auf. Du bekommst jetzt 60 Sekunden Zeit, so viele Begriffe wie möglich zu erraten. Kim ist jetzt Schiedsrichterin und wir beide werden das regeln miteinander. Und ich habe mit der Steffi am Montag da auch die 5 Punkte geholt. Also, das kriegst du hin, okay?
6: Alles klar, ich gebe mein Bestes.
1: Ennio, und jetzt starten deine 60 Sekunden. Da gibt es so ein Ding, das schneidest du durch, da kommt dann was raus, das kannst du dir auch auf deinen Körper schmieren.
6: Sonnencreme.
1: Nein, das ist aus so einem botanischen Ding, weißt du? Durchschneiden, dann kommt so ein weißes Zeug raus, kannst du dir auf deinen Body schmieren. Egal, weiter, komm. Wenn du irgendwo in ein anderes Land willst, da kannst du pennen, zum Beispiel, wenn du über wen buchst, über... Gibt's ja hier dieses, weißt du, wenn du so dieses so privat was buchen willst da? Weißt du nicht?
6: Internetreise. Oder
1: ja, okay, komm weiter. Warte mal. Gab einen Film? Achso, Film noch nicht sagen. Scheiße. Ja, da war es dann aber schon vorbei. Cool. Ennio, das war ja, weiß ich, das war jetzt aber auch, sag ich mal, was Tolles.
2: Das hatten wir jetzt auch noch nie.
1: Doch, mit mir auch schon.
2: Echt?
1: Ja, glaube ich schon. Pass auf, ich hätte jetzt den Airbnb hätte ich gesucht, wenn man da verreist, weißt du?
2: Das davor musst du noch sagen.
1: Wenn man privat ist und das Erste, dieses Botanische, was man so durchschneidet, was man mit weißem Zeug so auf dem Körper schmiert, Aloe Vera.
6: Ah, okay.
2: Ja? Das war aber auch ein bisschen tricky, muss
1: ja,
2: ich sagen.
1: Ja, finde ich auch. Das fand ich, wir hatten jetzt kein Glück mit unseren Kärtchen, aber macht ja nichts. Dafür gehst du auch in die Geschichte ein. Ne? Mit jemandem, der auch ein besonderes Punktzählchen geholt hat. Wie viel nämlich?
2: Ja, kein Punkt.
1: Kein Punkt, aber macht nichts, weißt du? Ja. Anyway, weil ich finde, wir haben uns kennengelernt, wir hatten Spaß miteinander, mehr braucht man nicht, oder?
2: Und dabei sein ist alles.
1: So, das ist natürlich schon eine Vorgabe, ne? Wenn ihr denkt, ihr schafft mehr als 0 Punkte, dann... Was denn?
2: Ja, gucken wir mal.
1: Dann schickt doch mal einfach hier eine WhatsApp durch und dann spielen wir mit euch vielleicht morgen die nächste Runde. Tabu. Willkommen zu KKK.
2: Was?
1: Kim, komplett knatschig. Radio Antenne 1 ist hier. Ich kenne deinen Gesichtsausdruck und ich sehe, dass irgendwas nicht stimmt. Was ist los und wieso bist du schon wieder in deinem, Gesicht?
2: Ja, ist ein bisschen übertrieben, aber pass auf.
1: Du shoppst
2: auf,
1: doch schon wieder irgendwas.
2: Nein, ich shoppe nicht. Jetzt, nee? Also, ihr kennt es doch auch, ne? Viel zu viele Klamotten, das Zeug muss irgendwie raus, wir verkaufen das. Also ja, habe ich meine Sachen auf verschiedenen Plattformen hochgeladen, ne? Unter anderem auf Vinted. So, und da habe ich jetzt zum Beispiel so eine schöne Wildlederjacke in Olivgrün, ne, reingestellt. Dachte ich mir, brauche ich nicht mehr. Für einen Zehner dachte ich mir, ach komm,
1: für
2: weg. 10 damit.
1: Euro,
2: fast geschenkt.
1: Ja. Aber eine echte, also echt Lederzeug?
2: Nein, selbstverständlich nicht. Aber einfach für einen Zehner rein, ne? Kriege ich so ein paar Anfragen, unter anderem eine: Hallo, ich hätte sehr Interesse an dieser Jacke. Ich hätte da noch ein paar kleine Fragen. Wie ist denn die genaue Passform? Also könnten Sie vielleicht mal bitte die Länge von Achsel zu Achsel, die Rückenlänge, ja, die Armlochlänge, den Reißverschluss? Also ich war, Leute, ganz ehrlich, kauft doch einfach, es sind 10 Euro, kauft doch einfach diese Jacke oder lass es bleiben.
1: Ja, vor allem, du kannst ja nachher immer noch weiter verschenken.
2: Ja, aber diese Frage oder? Rein, ich habe extra reingeschrieben, Größe 40, da kann man sich doch ein Bild davon machen,
1: ja,
2: oder?
1: Ja, also, aber da war eine Frage ganz kurz. Steffi, warum schreibst du sowas?
2: Leute, bin ich die Einzige, die solche Nachrichten bekommt, ne, in solchen Chats oder auf solchen Plattformen? Es kann ja nichts sein. Was ist denn los mit den Leuten?
1: Ja, aber du bist aber gerade schon angezündet.
2: Ja, voll. Bisschen, ja, das nervt mich irgendwie.
1: Wie viele Sachen hast du denn am Laufen gerade?
2: Bestimmt 10, 12
1: so
2: oder
1: Sachen?
2: So. Ja.
1: Ich habe nur 10, 12 Sachen.
2: Könnt ihr mal reingucken
1: auf Okay, keine Eigenwerbung hier, ne?
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1: So, Kim hat sich gerade eben für Wahrheit entschieden.
2: Habe ich? Das weiß ich gar nicht
1: und
2: mehr.
1: Ihr,
2: doch, ganz
1: ihr habt entschieden, was Kim jetzt erzählen soll, denn Miriam aus Göppingen hat sich gemeldet dazu.
7: Hi Kim, meine Frage ist, würdest du äußerlich was an dir machen lassen, also eine Operation machen lassen? Und wenn ja, was?
2: Also so schönheitsmäßig meinst du, ne? So
1: Frage
2: in die
1: ist natürlich erstmal, wie kommt man darauf, weil du bist wunderschön.
2: Oh.
1: Du musst also auch in den nächsten 30 Jahren nichts machen.
2: Vielen Dank, dass das
1: alles. Ich habe mit Stefanie gesprochen.
2: Ach so, sag das doch dazu. Ja, also eigentlich ganz easy. Also ich würde sagen, definitiv ja. Ich würde was an mir machen.
0: Und weißt doch, was du
2: ja, also ich bin grundsätzlich eigentlich echt zufrieden so mit meinem Körper. Ich habe ja jetzt auch in den letzten Monaten ein bisschen was abgenommen und so. Es war mir ein bisschen zu viel. Deswegen bin ich jetzt eigentlich ganz happy. Also was ich nicht machen würde, sind Brüste. Weil damit bin ich
0: Okay.
2: Ich weiß, das ist bei vielen Mädels so ein Thema, aber da bin ich happy. Das passt für mich. Ich würde trotzdem eher noch sagen, wenn dann Fett absaugen lassen. Ich weiß, ja, ich habe jetzt abgenommen und alles schön und gut, aber so am Bauch, so dieses Schwimmringmäßige,
1: ja, dieses da rein,
2: das ist irgendwie...
1: Dieses da rein,
0: ja, krass. Aber ja, ich verstehe das schon. Ja. Das
2: nee, da fühle ich mich unwohl. Also das, da würde ich sagen, da würde ich mich mal informieren lassen. Also vielleicht nicht jetzt, aber in so ein paar Jahren und dann mal gucken, wie, wo war es.
1: So wie du aussiehst, brauchst du auch das nicht, liebe
2: Leute. Jetzt hört doch auf.
1: So, aber ich finde schon, dass du es so offen sagst.
2: Ja.
1: Aber ich finde, bleib so wie du bist, ist perfekt.
2: Okay, dann mache ich das. Mal schauen.
1: Ich habe wieder mit Steffi gesprochen. Nein, gar nicht.
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0: Und ab heute geht's rein mit einer neuen Staffel von einer unserer Lieblingssendungen. LOL. Und zwar in der LOL Next Edition auf Amazon Prime. Bedeutet, dort sind jetzt 10 jüngere Leute aus dem Comedy- und Creator-Business mit drin. Also die man eigentlich eher so von Instagram und TikTok kennt.
1: Geil.
0: Also zum Beispiel Fresh Torg ist mit dabei. Kennen wir von YouTube. Helge Mark, den kennt ihr bestimmt von
2: TikTok.
0: TikTok
2: gerne. Ja, der ist lustig.
0: Selfie Sandra ist mit am Start. Phil Laude von YTT und. Und Paulo Muck, der Influencer, ist auch mit dabei. Mhm. Und den haben wir gleich mal gefragt, was ist denn neu?
8: Wir waren statt 6 Stunden nur 4 Stunden in diesem LOL-Setting. Mhm. Außerdem hatten wir auch nur ein Leben. Heißt, wer einmal lacht, ist raus. Das war wirklich von Anfang an schon meine größte Angst. Deswegen habe ich alles versucht, so lange durchzuhalten, wie es geht. Ob mir das geglückt ist, das seht ihr ab sofort bei Prime Video. Alle 4 Folgen sind da auf einmal veröffentlicht worden.
0: Ich finde das ja immer sau schwer. Moderiert wird das Ganze übrigens von Hazel Brugger, was mega passend finde.
2: Die ist so cool.
0: Die wäre ja für mich schon absolute Endgegner. Paulo, wie ist denn bei dir? Hattest du einen Endgegner?
8: Da gab es einige Personen, von denen ich im Vorfeld Angst hatte, aber ich glaube, es ist nicht zu viel verraten, wenn ich sage, jeder in diesem Raum war sein eigener Endgegner.
0: Oh ja, glaube ich.
8: Schaut euch an, dann wisst ihr definitiv mehr. Es gibt einen legendären Moment am Ende der 2. Episode. Mehr verrate ich aber nicht.
0: Okay, wir sind gespannt. Also checkt es aus, die neue Staffel LOL Next auf Amazon Prime.
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1: Achtung, Achtung, stellt Kim bitte keine Fragen. sonst könnte sie sauer werden. Hier ist Hitradio Antenne 1. Schön, dass ihr da seid. Sag doch mal, warum
2: so schlimm ist es jetzt auch nicht. Naja, Leute, passt auf. Also ich bin gerade dabei, ein paar von meinen Klamotten auf Winter zu verkaufen. Ne? Mhm. Unter anderem habe ich da jetzt so ein paar Lederjacken hochgeladen. So, sind natürlich keine echten. Ne? Hab gedacht, für einen Zehner. Zack, bumm, stelle ich die rein. Kamen auch schon einige Nachrichten. Unter anderem eine. Und da reg ich mich so auf. Ja, ich hätte Interesse an deiner Jacke. Kurz noch ein paar Fragen dazu. Wie lang ist denn die Rückenlänge? Wenn du jetzt von Achsel zu Achsel misst, wie viele Zentimeter sind es? Aus was besteht das Innenfutter? Wie groß ist deine Öffnung hier? Aus was besteht der
1: Reißverschluss? Aber das kenne ich beim Edelschneider, kenne ich sowas, wenn man das
0: macht. Ja, aber hat man auch keinen Bock mehr dann, das zu verkaufen.
2: Ich weiß nicht, und dann sage ich mir, Leute, aber Gott sei Dank bin ich nicht die Einzige, die solche creepy Nachrichten irgendwie bekommt. Beate aus Bad Ditzenbach hat sich zum Beispiel gemeldet.
9: Ich habe vor Jahren nochmal Berle Ballerina Aspekt Kleinanzeigen eingestellt. Und dann kam doch tatsächlich die Frage, ob diese Schuhe von innen dicht sind. Man wolle draus trinken.
2: Ach
9: und
2: Gott.
9: Der Tipp hat mit Lokoblase der zwei Trainer geschrieben. Ich habe ihn dann irgendwann ignoriert.
0: Aber hättest du gleich mal das Fünffache verlangt, dann hättest du mir
1: Käsesuppe löffeln.
2: So, Julia aus Freudenstadt hat auch noch was reingeschickt.
10: Naja, und neben den ganzen Besten mir mal von der Achsel zu Achsel sind es dann die anderen Nachrichten, die kommen mit: Hey, kannst du mir das Teil statt für 2,50 für 2 Euro verkaufen?
2: Ja, okay.
10: Wow. Ich verkaufe ein Teil für 2,50 Euro. Dein Ernst?
1: Ja.
2: Weißt du was? Ich schenke es dir, denke ich mir manchmal dabei. Nee, Leute, jetzt mal ganz kurz für uns alle. Können wir das mal einführen? Für uns alle, ne? Das gilt jetzt quasi. Keine so, ich sag's mal, dummen Fragen zu stellen, sondern einfach kaufen oder nicht.
1: Ja, oder einfach auf den Flohmarkt gehen, wenn man es falschen will, oder?
2: Ja, oder das.
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1: Und wir sind so gespannt wie ein Flitzebogen. Oh, ja. Morgen ja wieder eine neue Runde Wahr oder Bla. Und diesmal darf Kim eine Geschichte erzählen. Hau schon mal was raus.
2: Ja, passt auf, ihr könnt froh sein, dass ich hier bin, denn eigentlich wäre ich jetzt ein großer Hollywood-Star. Ich habe tatsächlich mal in einem sehr bekannten Film mitgespielt. In welchem und ob die Geschichte tatsächlich stimmt oder nicht, verrate ich euch morgen hier kurz nach 8.
1: Und dann bist du zu uns gekommen, statt zu was.
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1: Ich bin Katrin Müller. Der Hausärztinnen- und Hausärzteverband warnt vor einem möglichen Zusammenbruch der Versorgung. Bundesgesundheitsminister Lindemann müsse umgehend handeln, fordert der Co-Vorsitzende Blumenthal-Bayer in Berlin. Ihm zufolge gibt es viel Angst in den Praxen. Man sei durchgeschüttelt, die Situation unübersichtlich.
2: Wer hilft bei Schnupfen, Grippe und anderen Wehwehchen, wenn es den Hausarzt um die Ecke nicht mehr gibt? Schon jetzt ist die Versorgung in einigen Teilen Deutschlands stark unter Druck. Jeder Vierte gibt in einer Umfrage des Hausärzteverbands an, dass sich die Situation in den letzten 5 Jahren verschlechtert hat. Das dürften die Sparmaßnahmen der Bundesregierung nur noch verschärfen. Mehr als 60% der Mediziner erwarten längere Wartezeiten und weniger Zeit für ihre Patienten. Deshalb fordert der Verband vom Gesundheitsminister bessere Rahmenbedingungen und weniger Bürokratie. Tanja Wagner, Nachrichtenredaktion.
1: Die Europäische Zentralbank reagiert auf die gestiegene Inflation infolge des Iran-Kriegs und erhöht erneut die Zinsen. Der für Banken und Sparer wichtige Einlagenzins steigt von 2,25 auf 2,5%, mit Folgen auch für Kredite und Geldanlagen.
3: Für Sparer sind höhere Zinsen erst einmal eine gute Nachricht. Banken zahlen dann oft mehr für Tages- und Festgeld. Allerdings geben sie die höheren Zinsen nicht immer sofort oder vollständig weiter. Vergleichen lohnt sich also. Teurer wird es dagegen für alle, die Geld leihen wollen. Kredite für Häuser, Autos oder größere Anschaffungen kosten mehr. Wer schon einen Kredit mit festem Zinssatz hat, merkt davon aber in der Regel zunächst nichts. Thomas Bleskin, Nachrichtenredaktion.
1: Innenminister Dobrindt rechnet damit, dass sogenannte Wegwerfagenten Russlands versuchen werden, weitere Ziele in Deutschland anzugreifen. Man müsse jeden Tag auch mit einem Anschlagsszenario in Deutschland rechnen, sagte Dobrindt nach einer Sondersitzung des Innenausschusses zur sogenannten hybriden Bedrohungslage. Hintergrund ist der Fund einer Sprengstoffdrohne Anfang August am Flughafen Leipzig-Halle. Zum Fußball. Nächster Auftaktsieg für den FC Bayern München in der Champions League. Die Münchner gewannen 5:0 gegen Bodø/Glimt aus Norwegen. Niederlage dagegen für RB Leipzig. Die Sachsen unterlagen beim italienischen Debütanten Como 1907 deutlich mit 1:4.
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4: Hallo auf die Straßen und wir schauen auf die A6 Heilbronn Richtung Nürnberg. Zwischen Gronachtalbrücke und Kreilsheim, da steht ein defekter PKW auf dem Standstreifen. 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
1: Ich bin Katrin Müller. Alarmierende Details zum mutmaßlichen Stromsaboteur. Ermittler haben nach Angaben von NRW-Innenminister Reul im Wohnwagen des 48-Jährigen ein Notizbuch gefunden. Darin hatte der Mann handschriftlich mehr als 160 weitere Anschlagsziele vermerkt.
2: Es seien durch die Festnahme des Verdächtigen womöglich immer weitere Anschläge auf die Stromnetze verhindert worden, gibt sich der NRW-Innenminister überzeugt. Inzwischen wissen die Fahnder auch von 7 Lagern des Mannes. Bei einigen sei die Polizei bereits fündig geworden. Über 40 Abschussvorrichtungen für Raketen wurden in NRW, Brandenburg und Sachsen sichergestellt. Alles ziemlich professionell, sagt Reul. Auch wurden Substanzen zum Bau von Sprengsätzen entdeckt. In einem seiner Bekennerschreiben gibt der Mann den Kampf gegen die Stromerzeugung aus fossilen Brennstoffen als Motiv an. Tanja Wagner, Nachrichtenredaktion.
1: Bundesgesundheitsminister Linnemann strebt mehr Effizienz in der medizinischen Versorgung und der Pflege an. Es werde sehr viel Geld für Gesundheit ausgegeben. Man bekomme dafür an zu vielen Stellen aber nicht die Versorgung, die die Menschen zu Recht erwarten, sagte er in seiner ersten Rede als Ressortchef im Bundestag. Der Verband der Hausärztinnen und Hausärzte forderte von Linnemann dagegen schnelle Reformen zur Stabilisierung der hausärztlichen Versorgung. Die islamistischen Terroranschläge vom 11. September 2001 in den USA sind heute genau 25 Jahre her. Es gibt verschiedene Gedenkveranstaltungen. Der Tag hatte die Weltordnung in Frage gestellt.
3: In New York und an anderen Orten der USA wird heute den tausenden Opfern der Anschläge gedacht. Am Ground Zero, dort wo die Zwillingstürme einmal standen, sollen die Namen der Opfer verlesen werden. Am 11. September 2001 entführten Terroristen insgesamt 4 Flugzeuge. 2 davon flogen in die Türme des World Trade Centers in New York. Ein weiteres in das Pentagon nahe Washington. Ein viertes wurde von den Passagieren zum Absturz gebracht, die dadurch einen weiteren Anschlag vermieden. Aus New York, Anne Pollmann.
1: Zum Fußball. Nächster Auftaktsieg für den FC Bayern München in der Champions League. Die Münchner gewannen 5:0 gegen Bodø Glimt aus Norwegen. Niederlage dagegen für RB Leipzig. Die Sachsen unterlagen beim italienischen Debütanten Como 1907 deutlich mit 1:4.
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4: Hallo auf die Straßen und Vorsicht bitte auf der A8 Stuttgart Richtung München zwischen Eichelberg und Raststätte Grübingen Süd. Da steht ein defektes Fahrzeug auf der rechten Spur und dem Standstreifen nach einem Unfall. Die Polizei ist vor Ort. Und dann noch die A6 Heilbronn Richtung Nürnberg zwischen Gronachtalbrücke und Crailsheim. Auch hier ein defekter PKW auf dem Standstreifen. 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